Land Ägypten. Er hatte keine Angst vor dem König, sondern ging unerschütterlich weiter, weil er den Blick fest auf den richtete, der unsichtbar ist. Durch den Glauben befahl Mose dem Volk Israel, das Passa zu halten und die Türpfosten mit Blut zu bestreichen, damit der Engel des Todes ihre erstgeborenen Söhne nicht tötete. Durch den Glauben zog das Volk Israel durch das Rote Meer, als wäre es trockenes Land. Doch als die Ägypter sie verfolgten, ertranken sie alle. Durch den Glauben marschierte das Volk Israel 7 Tage lang um Jericho herum und die Stadtmauern stürzten ein. Durch den Glauben kam die Prostituierte Rahab nicht mit den anderen Einwohnern der Stadt um, die sich geweigert hatten, Gott zu gehorchen, denn sie hatte die Kundschafter freundlich aufgenommen.

Gott möchte Gehorsam, Gott möchte sie aber aus einer freien Entscheidung heraus. Und da ist es primär nicht unsere Aufgabe, dafür zu sorgen, dass unsere Kinder gehorsam sind. Das spricht Paulus in Epheser 6 den Kindern zu. Die Kinder sollen den Eltern gehorchen. Wir müssen ein Umfeld schaffen, wir müssen Vorbild sein, wir müssen Salz sein, wir müssen Licht sein. Aber letzten Endes haben sie die Entscheidung, dem zu folgen oder auch nicht. Lassen wir ihnen die Freiheit, die Gott jedem von ihnen zugedacht hat in dieser Frage. Und nehmen wir das auch für uns als befreiend an, dass das nicht unsere Verantwortung ist in erster Linie, sondern seien wir Vorbild in allen unseren Beziehungen. Einer unserer Söhne, der kam eines Abends zu mir ins Büro, und vielleicht kennt ihr das, wenn die reinkommen und die Tür hinter sich schließen, heißt meistens, jetzt wird's ernst oder ich habe was angestellt. Er wollte von mir, dass ich eine Unternehmung absegne, die ich vorher für nicht gut geheißen habe. Wie auch immer, er wollte trotzdem meinen Segen. Jedenfalls stand er da und versuchte mich umzustimmen. Und dann hat er gesagt, wenn ich ihm das nicht erlauben würde, dann würde er auch nicht mehr zur Jugend und Teen gehen. Und dann habe ich zu ihm gesagt, mein lieber Junge, das ist deine Entscheidung. Du kannst mich nicht damit erpressen. Mich würde es freuen, wenn du dich entscheidest, diese Veranstaltung zu besuchen. Mich würde es freuen, wenn du trotzdem hingehst. Aber das andere werde ich nicht gutheißen. Maßen wir uns nicht an, uns irgendwie diese Entscheidung zu erkaufen oder sie unseren Kindern abzunehmen. Josua spricht am Ende seines Lebens zum Volk: Entscheidet euch selbst. Aber ich und mein Haus, also meine Familie, wir wollen Gott dienen. Aber das andere ist eure Entscheidung. Die hat er ihnen nicht abgenommen. Und genauso sollten wir es tun. Diese Freiheit, die Gott jedem Mensch eingesetzt hat, die müssen wir manchmal akzeptieren, weil es schwer ist. Aber wir wollen es aus seiner Hand annehmen und unser Möglichstes tun, um ein Umfeld zu schaffen, um eine Kultur zu leben in unseren Familien, dass die Kinder sehen, was wir an der Beziehung mit Jesus haben. Wenn wir von Geborgenheit sprechen, dann wurde ein kleines Mädchen gefragt, was definierst du oder was bedeutet für dich zu Hause? Und sie sagte, zu Hause ist der Ort, wo man hingeht, wenn es dunkel wird. Das ist so ein einfacher Satz, aber er beinhaltet so viel Wahrheit. Zu Hause ist der Ort, da gehe ich hin, wenn es mir Angst wird draußen. Das ist der Ort, wo ich weiß, dass ich sicher bin. Das ist der Ort, wo ich geborgen bin. Und wenn wir sagen Sicherheit, dann bedeutet das ja, dass wir das sicher sind. Aber Geborgenheit ist noch etwas mehr. Es ist etwas aufgehoben fühlen und sich angenommen fühlen. Nicht nur sicher zu sein von irgendwelchen Angriffen oder was auch immer, schlechten Einflüssen. Geborgenheit bedeutet noch so viel mehr. Und so gut, wenn unsere Familie ein Ort ist, wo Geborgenheit gelebt wird, wo wir unseren Kindern Geborgenheit vermitteln, wo das, was wir an Geborgenheit leben in der Familie, auch darüber hinaus zu sehen ist. Wenn ich über Geborgenheit nachdenke, dann komme ich zwangsläufig auf diesen Psalm. Und das vermittelt mir in diesem Zusammenhang, was das eigentlich bedeutet. Wer unter dem Schutz des Höchsten wohnt, der kann bei ihm, dem Allmächtigen, Ruhe finden. Aber ich sage zum Herrn, du schenkst mir Zuflucht wie eine sichere Burg. Mein Gott, dir gehört mein ganzes Vertrauen. Er bewahrt dich vor versteckten Gefahren und hält jede tödliche Krankheit von dir fern. Wie ein Vogel seine Flügel über die Jungen ausbreitet,
Da haben wir wieder das Bild von den Wachteln. So wird er auch dich stets behüten und dir nahe sein. Seine Treue umgibt dich wie ein starkes Schild. Du brauchst keine Angst zu haben vor den Gefahren der Nacht oder dem heimtückischen Angriffen bei Tag. Es ist so stark, es ist mehr wie Schutz. Es ist Ruhe. Das spricht dein himmlischer Vater dir zu. Sicherheit, er nimmt Ängste. Es birgt Vertrauen. Hast du diese Zuversicht, hast du dieses Gefühl der Geborgenheit bei deinem Vater in der Beziehung zum himmlischen Vater? Wenn wir dieses Bild einmal nehmen, dann fasst das das so ein bisschen zusammen. Es ist ein Eingeschlossensein, ein Behütetwerden, komplett beschützt. Das ist das, was unser himmlischer Vater uns zusagt, wenn wir die Beziehung zu ihm annehmen. Das ist auch das, was unsere Familien ausstrahlen sollten nach außen. Ein Ort der Geborgenheit, der Sicherheit, der Ruhe, des Vertrauens, des Miteinanders, nicht nur des Nebeneinanders. Meine Frage ist immer wieder auch, sind die Beziehungen in meiner Familie, sind sie in Ordnung? Haben wir einen Ort, wo Menschen gerne hinkommen? Zuallererst natürlich die, die zur Familie gehören. Kommen sie gerne in diesen Ort, wo Geborgenheit herrscht oder herrscht dort Geborgenheit? Gesunde Beziehungen sind letzten Endes auch die Bedingung dafür, dass wir uns geborgen fühlen. Wenn wir jetzt zu dem letzten Punkt kommen, wo es um die bedingungslose Liebe geht, dann heißt es dort im Prinzip, dass es das alles zusammenfasst und die Liebe das Fundament ist. Das ist die Voraussetzung, dass die anderen Punkte alle gelebt werden können. Und ich weiß auch, dass wenn wir von bedingungsloser Liebe sprechen oder darüber nachdenken, dann ist das etwas, was das können wir nicht schaffen. Wenn du ein kleines Kind auf den Arm nimmst, dann ist das noch so. Ne? Hunde und kleine Kinder werden bedingungslos geliebt. So ist es doch. Sobald unser Kind größer wird, dann fangen wir oft an, irgendwelche Maßstäbe anzusetzen oder Bedingungen zu knüpfen. Wenn, dann grundsätzlich falsch. Wenn du in die Bibel schaust, dann siehst du auch, zum Beispiel in Römer 5, Vers 8, der Vers, den ihr dort schon seht, Gott beweist seine Liebe zu uns dadurch, dass Christus gestorben ist für uns, als wir noch Sünder waren. Wir hätten gar keine Chance gehabt, irgendwelche Bedingungen zu erfüllen, aber trotzdem liebte er uns so sehr, dass er das Beste, das Einzige, was unsere Beziehung reparieren kann oder heil machen kann mit ihm, das gibt er für uns aus Liebe. Jeder Mensch, egal was er anstellt oder angestellt hat, ist geliebt von Gott. Egal wie ablehnend du bist gegenüber Gott, er liebt dich. Er wartet auf jeden verlorenen Sohn oder Tochter, er hält Ausschau nach dir und das alles in Liebe. So bedingungslos wie seine Liebe zu uns ist, so bedingungslos soll die Liebe auch in unseren Familien sein. Und dass das ein Ideal ist, das ist mir auch klar. Aber wir haben schon gehört, dass wir nicht perfekt sind und auch nicht so tun wollen, aber wir wollen uns auf den Weg machen, uns immer mehr verändern zu lassen. Wir wollen losgehen und uns von unserem Vater im Himmel von innen heraus verändern lassen. Im Moment ist in unserer Welt ja anscheinend nichts wichtiger als die Gender-Debatte. Und wenn dann so die Gespräche aufkommen, auch auf der Arbeit zum Beispiel, dann kommt man früher oder später an diesen Punkt, wo diese Fragen gestellt werden. Dann heißt es dann zum Beispiel, was ist denn dann mit der Beziehung, mit deiner Liebe zu deinen Kindern, wenn sie auch auf diesen Zug aufspringen sollten? Das ist schwierig. Und doch wissen wir, dass Gott uns bedingungslos liebt und dass wir genauso bedingungslos lieben sollten. Und die Antwort, die ich dann seit einiger Zeit so standardmäßig dann gebe, heißt: Das Kind bleibt mein Kind. Die Beziehung ist
trotzdem da, obwohl ich das, was es tut, nicht gutheißen kann. Und das Sünde ist. Aber die Beziehung, in der wir stehen, die soll sich, so Gott hilft, nicht verändern. Es soll trotzdem Liebe da sein. Lasst uns diese Liebe bei dem abholen, um sie in unseren Familien zu leben, der die Liebe ist. Lasst uns sie annehmen für uns, lasst uns sie weitergeben in unser Umfeld, zuerst in unseren Familien. Weiter heißt es in Römer, denn ich bin gewiss, dass weder Tod noch Leben, weder Engel noch Fürstentümer noch Gewalten, weder Gegenwärtiges noch Zukünftiges, weder Hohes noch Tiefes, noch irgendein anderes Geschöpf uns zu scheiden vermag von der Liebe Gottes, die in Christus Jesus ist, unserem Herrn. Ich habe ein bisschen gestockt, als ich das alles so verstanden habe, was das denn überhaupt bedeutet. Das bedeutet ja, dass Gott dich liebt, selbst dann, wenn du dich in deiner freien Entscheidung gegen ihn entscheidest. Solange wie wir die Zeit haben, uns zu entscheiden, solange wie die Gnade ist, liebt er dich. Du kannst nichts tun, ohne oder um diese Liebe zu verspielen. So bedingungslos. Und das will in unseren Köpfen erst gar nicht rein und deswegen fällt es uns auch so schwer, diese Liebe auch zu leben, praktisch zu leben in unseren Familien. Aber wisst ihr, was mir geholfen hat, es ist so gut, das auch zu verstehen, dass wir das nicht selbst machen müssen. Wir erinnern uns, am Anfang hatte ich ja gesagt, dass Gott uns von innen heraus in Beziehung mit uns verändern möchte. Und er möchte durch seinen Heiligen Geist in uns wohnen und uns diese Kraft geben, unser Leben zu verändern, unsere Beziehungen zu heilen, unsere Beziehungen besser zu machen, daran zu arbeiten, unsere Kinder zu lieben, alle Menschen um uns herum zu lieben. Bedingungslos. Und in dem, wie wir das ausleben in unseren Familien, Salz und Licht zu sein, auch für die Menschen, die außerhalb unserer Familie unterwegs sind und Jesus nicht kennen. Und das ist so gewaltig neu für mich geworden, wo ich das diese Woche nochmal gelesen habe. Es ist nichts, was du tun kannst, um seine Liebe auszuschlagen. Er bietet sie dir an. Nimm sie für dich in Anspruch. Ich fragte mich, wie können denn diese Dinge denn etwas praktischer werden für uns? Und ich stieß auf einen Text in 5. Mose. Dort heißt es nämlich, bewahrt die Worte im Herzen, die ich euch heute sage. Prägt sie euren Kindern ein, also gebt sie weiter. Redet immer und überall davon, ob ihr zu Hause oder unterwegs seid. Lasst es in eurem Alltag präsent sein, immer anwesend, sein Wort. Heißt nicht, dass du die ganze Zeit irgendjemanden zutextest. Nein, es muss natürlich auch der Zeitpunkt genutzt werden, der Kairos, der Augenblick, den Gott dir schenkt. Ob ihr euch schlafen legt oder aufsteht, egal welche Lebenssituation, Gottes Wort, sein Reden in dein Leben soll anwesend sein. Schreibt euch diese Worte zur Erinnerung auf ein Band, bindet es um die Hand und die Stirn, ritzt sie ein in die Pfosten eurer Haustüren und Stadttore. Es soll in allem, was wir tun, überall, wo wir uns bewegen, in allem, was wir sagen, präsent sein, dass wir eine gute, funktionierende Beziehung zu Gott leben und dass er es ist, der durch uns das weitergeben möchte an die Menschen um uns herum. Gottes Wort, seine Beziehung zu uns, ist der Schlüssel. Deswegen würde ich die Gliederung einmal so aufstellen wollen. Die Beziehungen, die wir haben, die sind bedingt durch die Liebe, durch bedingungslose Liebe. Zwar kommt die nicht aus uns heraus, sondern sie kommt von außen in uns herein, von ihm, unserem Vater im Himmel. Wir sind nur diejenigen, die als Kanal fungieren. Wir dürfen Geborgenheit ausstrahlen, weil wir geborgen sind in ihm. Wir dürfen das in unseren Familien leben, weil wir geborgen sind in ihm. Und ich weiß, dass es nicht in allen Familien so heile Welt ist, wie sich das hier jetzt gerade anhört, aber wisse dich geborgen bei deinem Vater im Himmel.
und gib diese Geborgenheit auch weiter an die Menschen um dich herum. Streue es. Und akzeptieren wir, dass jeder Mensch die Freiheit hat, sich zu entscheiden. Selbst wenn es weh tut, aber nehmen wir das auch wahr, dass Gott möchte, dass wir unseren Kindern ein gutes Umfeld schaffen, eine gute Familienkultur leben, aber dass letzten Endes die Verantwortung für die freie Entscheidung, für den Glauben bei ihnen liegt. Können wir ihnen nicht abnehmen, auch wenn wir es sehr gerne machen würden, hier und da. Prägen wir unser Umfeld damit, indem wir zeigen, dass Gottes Wort relevant ist für unseren Alltag, in dem, wie wir miteinander umgehen und in dem, wie wir auch mit Menschen außerhalb unserer Familie umgehen. Und ich wünsche mir und dir, dass wir das alles nicht nur hören, sondern auch mitnehmen in die nächste Woche, in den Alltag, dass das uns verändert, in dem, wie wir unsere Beziehung zu Gott leben, in allererster Linie, aber auch, dass wir darauf hören, was er an uns verändern möchte. Und das auch praktisch in unserem Leben umsetzen. Dass die Menschen um uns herum das nicht nur aus deinem Mund hören, dass du mit Gott in Beziehung bist, sondern dass sie es auch merken an dem, wie du mit ihnen umgehst, wie du sie liebst und wie du Gott liebst. Amen.

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1: 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Wenn wir uns Dolly direkt feilen, weil wir irgendwas nicht haben können, dann kann einer sich sagen, ich habe wenigstens geprüft, China ist vollkommen. Einer kann auch mal über sich selbst lachen, dort halt doch. Aber wenn dort schwere Umstände sind, wovon wir nicht weich kommen können, so ist, wenn wir stirbt eine Familie, wo dann? Dort hat Joyce selbst zum ersten Mal erlebt. Schwer sein Storf im November. 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
2: Es ist 0 Uhr.

In dieser Woche, genauer gesagt am 1. November, wurde in Israel gewählt. Ich weiß nicht, ob ihr das mitbekommen habt. Aber es ist immer wieder interessant, wenn in Israel gewählt wird, dann berichten auch die großen deutschen Medien darüber. Das machen sie nicht, wenn in einem anderen Land in vergleichbarer Größe gewählt wird. Es ist schon interessant, obwohl Israel ein so kleines Land ist, schaut die ganze Welt immer wieder mal auf Israel. Und zwar mit der Frage, wie entwickeln sich die Dinge in Israel? Was passiert da in Israel? Aber auch für uns Christen ist Israel von einem besonderen Interesse. Und zwar nicht in erster Linie politisch, sondern heilsgeschichtlich. Schauen wir auch auf Israel und wie entwickeln sich die Dinge da. In Römer 9 bis 11 macht Paulus genau das. Er lenkt den Scheinwerfer, den er vorher sehr stark auf die systematische Darlegung des Evangeliums gelegt hat, jetzt auf Israel und verwendet das Beispiel Israel, um das Evangelium zu verteidigen. Wir sind in Römer 11 angelangt, in unserer Römerreihe. Und der Abschnitt, den wir uns heute anschauen, ist kein einfacher Abschnitt. Das möchte ich vorab sagen. Es ist mal wieder Schwarzbrot im Römerbrief. Und wir betrachten 32 Verse in 35 Minuten. Okay, also schnallt euch an. Wir müssen da durch. Der Text ist nicht ganz einfach zu verstehen. Und ganz ehrlich, bei freier Textwahl würde ich überlegen, ob ich den Text predige. Aber das Wunderbare ist, wenn man sich entscheidet, einfach durch biblische Bücher durchzupredigen, dann predigt man alles. Und damit setzen wir den ganzen Ratschluss Gottes frei. Und der Text ist so wichtig, um Gottes größeren Plan zu sehen. Weil schaut mal, wir alle neigen dazu, sehr individuell unser Heil zu betrachten. Ich und Jesus. Punkt. Und das ist nicht verkehrt, das zu sehen, weil es geht um mich und Jesus. Aber was Paulus in diesem Vers macht, in diesem Kapitel, er zoomt mal zurück. Und er will uns das größere Bild zeigen seiner Heilsgeschichte, die Makroperspektive der göttlichen Heilsgeschichte. Und genau da setzt der Text heute an. Ich kann nicht auf jedes Detail eingehen, ich möchte euch vielmehr die Gesamtbotschaft vermitteln. Im ersten Punkt geht es um Gottes Plan und die aktuelle Situation. Mein Predigtthema lautet, Gottes Plan geht weiter und er geht weiter, als du denkst. Gottes Plan und die aktuelle Situation. Ein paar Sätze zum Kontext. Paulus hat ab Römer 9, Vers 30 bis Römer 9, Vers 21 den Unglauben Israels dargelegt. Israel hat den Messias nicht angenommen, ein Großteil der Juden. Israel hat sich am Messias gestoßen. Paulus hat es gepredigt, sie haben es gehört, aber sie haben es nicht angenommen. Und dementsprechend könnte man menschlich betrachten,

betrachtet, jetzt zu dem Ergebnis kommen, dass Gott sein Volk als Ganzes abgeschrieben hat. Dass Israel vom Tisch ist in der göttlichen Heilsgeschichte. Und diese rhetorische Frage wirft Paulus in Vers 1 auf und verneint sie vehement. Ich sage nun, hat Gott etwa sein Volk verstoßen? Das ist ausgeschlossen. Das heißt, Paulus sagt, die Tatsache, dass so viele Juden das Evangelium abgelehnt haben, anhand dieser Beobachtung, die ja ein Fakt ist, darf man aber nicht darauf schließen, dass Israel als Ganzes jetzt vom Tisch ist. Auf keinen Fall. Gott hat keinen Schlussstrich gezogen mit Israel. Und dafür hat Paulus drei Argumente. Das erste Argument ist das sogenannte Paulus-Argument. Hat Gott etwa sein Volk verstoßen? Das ist ausgeschlossen, denn auch ich bin ein Israelit aus der Nachkommenschaft Abrahams vom Stamm Benjamin. Paulus sagt, ich bin jüdischer Christ. Das heißt, ich bin ein empirischer Beweis dafür, dass Gott Israel nicht als Ganzes verworfen hat. Er hat sich ja meiner erbarmt als Israelit. Argument Nummer zwei ist das Erwählungsargument. Vers 2. Gott hat sein Volk nicht verstoßen, das er vorher erkannt hat. Vorher erkannt bedeutet erwählt. Das heißt, Gott hat sich für Israel entschieden. Und zwar nicht, weil Israel so toll war. Nicht, weil Israel ein so großes Volk ist, sondern einfach aus freier göttlicher Gnade. Gott hat entschieden, ich nehme dich. Punkt. Göttliche Entscheidung. Und wenn Gott sich in Vergangenheit für Israel entschieden hat, lautet das Argument, wird er es nicht in der Gegenwart oder in der Zukunft verwerfen. Gott macht seine Entscheidungen, die er trifft, nicht rückgängig. Argument Nummer drei ist das Elia-Argument. Oder wisst ihr nicht, was die Schrift bei Elia sagt, wie er vor Gott auftritt gegen Israel? Paulus verweist hier auf eine Begebenheit aus dem Leben des Propheten Elia in 1. Könige 19. Elia hat als Mann Gottes die Baalspropheten vernichtet und der König Ahab, ein ziemlich gottloser König zu der Zeit, sagt es seiner mindestens so gottlosen Frau Isebel. Und Isebel sagt, ich werde diesen Elia umbringen. Und Elia gerät in Panik, rennt in die Wüste, flieht kilometerweit alleine in die Wüste. Und Gott ist so gut und schickt einen Engel, um seinen verzweifelten Diener zu trösten. So ist Gott. Aber Elia hat immer noch nicht die ganze Perspektive. Und Elia betet zu Gott genau das, was Paulus hier in Vers 3 zitiert. Herr, das sind die Worte Elias. Herr, sie haben deine Propheten getötet, deine Altäre niedergerissen und ich allein bin übrig geblieben. Sie trachten nach meinem Leben. Elias Sicht ist ziemlich beschränkt. Elia sagt, ich bin der Einzige, der noch treu ist. Ich bin alleine übrig geblieben. Vers 4, aber was sagt ihm die göttliche Antwort? Ich habe mir 7000 Mann übrig gelassen, die vor Baal das Knie nicht gebeugt haben. Gott sagt, Elia, du bist nicht alleine. Das denkst du vielleicht, das ist deine begrenzte Sichtweise, aber ich habe mir 7000 weitere übrig gehalten. Und Paulus sagt, dieses Handlungsprinzip, dass Gott sich einen Überrest beibehält, der liegt auch in der jetzigen Zeit vor. Verse 5 und 6. So ist nun auch in der jetzigen Zeit ein Überrest nach Auswahl der Gnade entstanden. Wenn aber durch Gnade, so nicht mehr aus Werken, sonst ist die Gnade nicht mehr Gnade. Das heißt, Paulus sagt, Gott hat sich auch in der jetzigen Zeit, in der Zeit, in der wir leben im Neuen Testament, hat Gott sich einen Überrest übrig gelassen. Gott hat nicht die übrig gelassen, die treu waren, sondern er hat sich einige übrig gelassen, deswegen sind diese treu. Ja? Gott sagt ja auch nicht, ach, zum Glück sind 7000 übrig geblieben. Gott sagt, ich habe sie mir übrig gelassen. Gott ist aktiv. Gott erwählt. Gott setzt seinen Plan fort. Er handelt gemäß seinem Plan. Ihr Lieben, Gottes Plan geht weiter. Aber was ist mit den Übrigen? Vers 7. Was nun? Was Israel sucht, das hat es nicht erlangt. Aber die Auswahl hat es erlangt. Die Übrigen jedoch sind verstockt worden. Das heißt, Paulus sagt, Israel, und damit ist das gesamte Volk gemeint, Israel als Ganzes hat die Gerechtigkeit nicht erreicht, weil sie die Gerechtigkeit versucht haben, über das Gesetz zu bekommen. Und das hat Paulus ja in Kapitel 10 gesagt, du kriegst die Gesetzlichkeit dir nicht erarbeitet, Gottes die Gerechtigkeit nicht erarbeitet. Du kriegst die Gerechtigkeit Gottes nur geschenkt durch den Glauben.
Und dementsprechend gibt es im Volk Israel eine Teilung. Es gibt einmal den übrig gebliebenen Überrest, den Gott sich aktiv übrig gehalten hat. Die haben den Messias angenommen. Aber es gibt leider auch eine große Gruppe zur Zeit von Paulus, die verstockt sind. Und das begründet Paulus mit einigen Zitaten jetzt aus dem Alten Testament, ab Vers 8. Wie geschrieben steht, Gott hat ihnen einen Geist der Schlafsucht gegeben, Augen, um nicht zu sehen und Ohren, um nicht zu hören, bis auf den heutigen Tag. Und David sagt, es werde ihr Tisch ihnen zur Schlinge und zum Fallstrick und zum Anstoß und zur Vergeltung. Verfinstert seien ihre Augen, um nicht zu sehen, und ihre Rücken beuge alle Zeit. Ich kann hier nicht aus Zeitgründen auf alle Details eingehen heute, aber alle Zitate, ob man jetzt schläft oder ob man keine hörenden Ohren hat oder keine sehenden Augen hat, alle ziehen auf eine Sache ab. Geistliche Wahrheiten können nicht verstanden werden. Sie haben keine Antenne für das Wort Gottes. Sie können es nicht verstehen, weil Gott sie verstockt hat. Das hat er so beabsichtigt. Ich sehe einige Fragezeichen auf euren Köpfen. Moment mal, André. Will Gott nicht, dass jeder Mensch errettet wird? Doch will er. Auf jeden Fall. Das sagt die Bibel ganz deutlich. Wir müssen hier sehen, die Verstockung Israels war nicht von Anfang an da. Gott hat sich Israel offenbart. Israel hat Gottes Heilsangebot abgelehnt und infolgedessen hat Gott sie verstockt. Das heißt, der Unglaube Israels war der Grund für die aktuelle Verstockung, aber die aktuelle Verstockung ist der Grund, dass sie auch nicht mehr zum Glauben kommen können. Und das lehrt die Bibel ganz klar, auch im Neuen Testament. Jesus sagt in Matthäus 13, ich rede jetzt in Gleichnissen, damit sie es nicht verstehen. Das ist Gericht. Wenn Gott sagt, du kannst, ich gebe dir jetzt nicht mehr die Kapazitäten, Geistliches zu verstehen. Er hat verstockt. Die gegenwärtige Situation, jetzt möchte ich nochmal zurückgehen. Was Paulus hier eigentlich sagen möchte, ist, Gott hält an seinem Plan fest. Das ist das, was Paulus hier sagen möchte in den ersten 10 Versen. Und er sagt, schaut mal, die Tatsache, dass jetzt gerade einige wenige Juden das Evangelium angenommen haben, aber viele es überhaupt nicht annehmen, alles läuft nach Plan. Denn die wenigen, die es angenommen haben, das ist der Überrest, mit dem Gott weitermachen möchte. Und die es verworfen haben, auch das ist der Plan Gottes. Es sieht vielleicht so aus, als wenn Gott das Ruder entgleitet, weil so viele Juden das Evangelium nicht annehmen. Aber Paulus sagt, genau das ist der Plan. Gott zieht durch. Ich durfte als Teenager mal in einer Cessna mitfliegen. Ihr müsst euch, mein Vater ist ja Pilot, er hat mich mitgenommen. Und ihr müsst euch die Situation so vorstellen, vorne im Cockpit sitzen mein Vater und der Fluglehrer und ich sitze hinten. Wir fliegen über die Wüste Arizonas. Und mitten in der Luft geht der Propeller aus. Das ist ein Propellerflugzeug, ist abhängig vom Propeller. Und mitten in der Wüste, hoch oben am Himmel, geht der Propeller aus. In dem Moment sehe ich mein Leben so an mir vorbeigehen. Und das Flugzeug fängt an zu fallen. In dem Moment macht mein Vater wieder den Schlüssel an. Und es war klar, das war nur eine Übung, aber die haben mir nicht Bescheid gegeben. Ein paar Tage später, oder ich weiß nicht, wann es war, auch wieder, ich sitze wieder mit meinem Vater in der Cessna. Er sitzt vorne mit dem Flugzeug und plötzlich geht das Ding steil nach unten. Ja, sie trainieren gerade eine Notlandung, haben mir nicht Bescheid gegeben. Es ist eine wahre Begebenheit, beide Situationen. Und ich sitze da hinten und ich habe panische Angst, mein Vater verliert die Kontrolle über dieses Flugzeug, weil die gegenwärtigen Umstände danach aussehen. Weißt du was, auch wenn die gegenwärtigen Umstände danach aussehen, Gott verliert nie die Kontrolle über seine Heilsgeschichte. Es läuft alles nach Plan. Alles läuft nach Plan. Und das ist eine Anwendung für dein Leben. Wenn Gott das Evangelium sichert, wenn Gott zu seinem Wort steht, dann steht er auch zu all seinen Verheißungen, die er dir gegeben hat, im Heil. In Römer 8, Vers 30 sagt Gott, die er aber vorherbestimmt hat, die hat er berufen. Die er berufen hat, die hat er gerecht gemacht. Die er gerecht gemacht hat, die hat er verherrlicht. Dein Heil ist sicher im Evangelium. Das Evangelium ist sicher. Und das begründet Paulus am Beispiel Israels. In den ersten 10 Versen bekräftigt Paulus, Gott hat sein Volk nicht ganz verstoßen, aber ein Teil ja schon. Und die Verstockung ist eigentlich eine Tragödie. Aber ihr Lieben, Gottes Plan geht weiter, als du denkst. Selbst mit der Verstockung hat Gott eine gute Absicht. Gott ist ja durch und durch Retter.
Er verstockt nicht einfach so zum Selbstzweck, sondern er will immer retten. Und dazu kommen wir jetzt zu Punkt 2, Gottes Absicht in der aktuellen Verstockung. Paulus stellt zunächst einmal die rhetorische Frage, ist diese Verstockung endgültig? Vers 11. Ich sage nun, sind sie etwa gestrauchelt, damit sie fallen sollten? Das ist ausgeschlossen. Paulus sagt, hat die Ablehnung Israels, dass sie den Messias abgelehnt haben, hat das dazu geführt, dass Israel seinen besonderen Platz bei Gott für immer verloren hat? Und die Antwort ist nein. Die Verstockung ist nicht endgültig. Gott hat eine Absicht damit. Vers 11. Sondern durch ihren Fall ist den Nationen das Heil geworden, um sie zur Eifersucht zu reizen. Das heißt, Gottes Absicht war, dass wir, jetzt möchte ich es doch mal individuell ausdrücken, dass du errettet werden kannst. Das ist seine Absicht mit der Verstockung der Juden. Er sagt, ich wende mich jetzt ab von den Israeliten, die es nicht hören wollten. Und jetzt kommt das Evangelium zu den Heiden. Jetzt sollen die von Jesus hören, von seiner rettenden Botschaft, die nicht ein jüdisches Erbe haben. Auch sie sollen es hören. Das ist Gottes gute Absicht mit der Verstockung Israels. Er wendet sich zum Teil ab, aber er wendet sich den Heiden zu. Und selbst da geht Gott noch einen Schritt weiter. Er plant nicht nur die Heiden zu retten, sondern er will wiederum, wenn die Heiden gerettet werden, dass Israel zur Eifersucht gereizt wird, damit auch sie gerettet werden wieder. Also Gottes Plan geht weiter, als du denkst. Vers 12. Wenn aber ihr Fall der Reichtum der Welt ist und ihr Verlust der Reichtum der Nation, wie viel mehr ihre Vollzahl? Paulus verwendet hier eine Logik, eine wie viel mehr Logik. Er sagt, schaut mal, wenn die Heiden schon profitiert haben durch Israels Verlust, wenn Israels Verlust für die Heiden Gewinn war, dann wird ja, wenn die Vollzahl kommt, das heißt, wenn Israel wieder sich bekehren wird, dann werden die Heiden ja noch mehr profitieren. Und da macht er weiter in Vers 15. Denn wenn ihre Verwerfung die Versöhnung der Welt ist, was wird die Annahme anders sein als Leben aus den Toten? Paulus sagt, irgendwann in Zukunft wird Gott sich nochmal Israel ganz besonders annehmen. Und wenn schon ihre Verwerfung für die Heiden ein Segen war, wie viel mehr, wenn Gott sich seinem Volk wieder annimmt? Die Wendung Leben aus den Toten, die muss erklärt werden. Die ist nicht ganz einfach zu verstehen, wie vieles hier im Text nicht so ganz einfach zu verstehen ist. Man kann es entweder bildlich oder wörtlich verstehen. Einige Ausleger verstehen es wörtlich und sagen, damit ist die Totenauferstehung gemeint, am Ende der Zeit, im Kontext der Wiederkunft Jesu. Und das wird passen, weil Gott wird sich am Ende der Zeit wieder Israel zuwenden. Und das geschieht im Kontext der Wiederkunft und damit auch der Auferstehung der Toten. Aber man kann es auch geistlich verstehen, so wird das Wort in Römer 6 verwendet, eine geistliche Wiederbelebung. Und ich denke, es muss sich nicht beides hier ausschließen. Paulus denkt natürlich an eine Wiederbelebung Israels, eine geistliche Wiederbelebung am Ende der Zeit, die dann ja eben auch ein Segen für die Heiden wird. Und zwischen diesen großartigen Aussagen ordnet Paulus jetzt seinen Dienst, den er in der gegenwärtigen Zeit tut, in diesen größeren Plan Gottes ein. Vers 13 und 14. Denn ich sage euch, den Nationen, insofern ich der Nationen Apostel bin, bringe ich meinen Dienst zu Ehren. Ob ich auf irgendeine Weise sie, die mein Fleisch sind, also er meint die Juden, zur Eifersucht reizen und einige aus ihnen erretten möge. Was macht Paulus hier? Diejenigen von uns, die die Bibel etwas besser kennen, die wissen, Paulus hatte einen besonderen Auftrag für die Heiden. Paulus ist der Heidenapostel. Ja? Aber Paulus sagt, okay, wenn Gottes Plan ist, die Heiden sollen zum Glauben kommen, damit die Juden zur Eifersucht gereizt werden, dann will ich aus dieser Perspektive auch meinen Dienst tun. Ich bin Heidenapostel und ich möchte diesen Dienst tun, damit Heiden zum Glauben kommen, die wiederum Israeliten reizen, damit auch einige von ihnen zum Glauben kommen. Was ist hier mit Eifersucht gemeint? Hier geht es nicht um eine sündige Eifersucht. Die Eifersucht kann sündig sein, aber das ist hier nicht gemeint. Stell dir mal vor, du hast Kinder im Teenageralter und deine Kinder sagen sich völlig unberechtigt von dir los, verlassen das Haus und wollen mit dir nichts mehr zu tun haben. Und du sagst dir, ich liebe Kinder so sehr, meine Kinder sind weg, ich werde mir einige Kinder adoptieren. Ich möchte Kinder adoptieren und ihnen ein Zuhause geben. Dann Heiligabend sitzt du mit deinen Adoptivkindern gemütlich zu Hause, du feierst Weihnachten,
Die Geschenke stehen auf dem Tisch, eine wunderbare Atmosphäre herrscht im Wohnzimmer. Und draußen im Schnee kommen deine leiblichen Kinder, die dich verlassen haben, nähern sich dem Haus. Und sie schauen ins Fenster und sie sehen dieses wunderbare Bild von Familie. Und sie stehen vor dem Fenster und sagen, was habe ich da verworfen? Ich möchte zurück zu meinen Eltern. Ich möchte die Beziehung zu ihnen wieder haben. Ich möchte die Segnungen wieder genießen können. Bitte nimmt mich wieder auf. Diese Form von Eifersucht ist gemeint. Ihr Lieben, kann es sein, dass wir Evangelisation manchmal zu klein denken? Also ich muss sagen, ich habe Evangelisation eigentlich bisher vor allen Dingen so gedacht, ich möchte meine Nachbarn für Christus gewinnen, damit er gerettet wird. Punkt. Und das stimmt, darum geht's. Auf jeden Fall geht's darum. Aber unser heutiger Text sagt, Gottes Plan geht weiter, als du denkst. Gott möchte, wenn ein Arbeitskollege, dein Nachbar zum Glauben kommt, das gebrauchen, um wiederum Israeliten, Juden zu Eifersucht zu reizen, damit auch sie zum Glauben kommen. Lass uns das jetzt mal weiterdenken. Vielleicht sagst du, okay, wie soll das praktisch aussehen? Das können wir Gott überlassen. Aber Fakt ist, Gott wird unsere Evangelisation unter Heiden gebrauchen, um Juden zu retten. Und deswegen brauchen wir diese größere Perspektive, die Makroperspektive. Lass uns das mal weiterdenken. Wenn wir also nicht evangelisieren als Gemeinde, dann versündigen wir uns in erster Linie an Gott. Denn Evangelisation ist keine Option für eine Gemeinde. Evangelisation ist ein Befehl. Wir sprechen von dem Missionsbefehl. Das heißt, wenn wir nicht evangelisieren als Gemeinde, versündigen wir uns in erster Linie an Gott. In zweiter Linie versündigen wir uns an den Menschen in unserem Umfeld, denen wir das Evangelium nicht sagen. Aber dieser Text sagt, es gibt noch einen weiteren Grund, ihr versündigt euch auch an den Juden. Oha. Das heißt, eine Gemeinde in Deutschland, und ich denke da auch an unsere großen Kirchen, vor allen Dingen an die evangelische Kirche, die nicht mehr evangelisiert. Von diesem Text ausgehend kann man dieser Kirche vorwerfen, sie versündigen sich an den Juden. Sie versündigen sich an den Juden. Und ich möchte dich einladen, diese größere Perspektive im Blick zu behalten. Wir evangelisieren in erster Linie aus Liebe zu Gott, um ihn zu verherrlichen. Wir evangelisieren aus Liebe zu unseren ungläubigen Klassenkameraden, Arbeitskollegen, Nachbarn. Aber wir evangelisieren auch aus Liebe zu Israel, damit sie gereizt werden und kommen. Gottes Plan geht weiter, als du denkst. In den nächsten Versen möchte Paulus den Heidenchristen in Rom noch einige Lektionen mitgeben, die sich aus dem Heilsplan Gottes ergeben. Wir kommen zu Punkt 3, Gottes Lektionen resultierend aus dem Plan. Die erste Lektion ist, es gibt keinen Platz für Überheblichkeit. Ich lese die Verse 16 bis 20, schwer zu verstehen. Wenn aber das Erstlingsbrot heilig ist, so auch der Teig. Und wenn die Wurzel heilig ist, so auch die Zweige. Wenn aber einige der Zweige herausgebrochen worden sind und du, der du ein wilder Ölbaum warst, unter sie eingepfropft und der Wurzel und der Fettigkeit des Ölbaumes mitteilhaftig geworden bist, so rühme dich nicht gegen die Zweige. Wenn du dich aber gegen sie rühmst, du trägst nicht die Wurzel, sondern die Wurzel trägt dich. Du wirst nun sagen, die Zweige sind herausgebrochen worden, damit ich eingepfropft würde. Richtig. Sie wurden herausgebrochen, sie sind herausgebrochen worden durch den Unglauben. Du aber stehst durch den Glauben. Sei nicht hochmütig. Paulus entfaltet hier das Bild von einem Ölbaum, der in der damaligen Welt, nicht nur in Israel, sondern auch in Rom, Paulus schreibt ja an die Römer, sehr weit verbreitet war. Und der Ölbaum hier steht für Israel. Sehen wir auch in Hosea 14, Vers 6. Und dann gibt es hier noch einen wilden Ölbaum, der steht für die Heiden. Und Paulus spricht hier in diesen Versen von ausgebrochenen und eingepfropften Zweigen. Damit greift er eine Methode der Kultivierung auf. Es gab eine Methode, die gibt es eigentlich bis heute auch bei Obstbäumen, dass man Zweige aus einem Baum ausreißt und sie eben einpfropft, einfügt in den Stamm eines anderen Baumes, wo sie dann weiter gedeihen. Damals hat man das eigentlich so gemacht, man hat einen Zweig aus einem guten Ölbaum rausgenommen und hat ihn in einen wilden Ölbaum reingepfropft, um den wilden Ölbaum zu veredeln. Und Paulus dreht das Bild um, weil er heilsgeschichtlich denkt. Und er sagt, eigentlich wir Heiden, wir waren so ein wilder Ölbaum. Wir hatten nichts damit zu tun, weil die Wurzel, die hier erwähnt wird, das ist der Segen, der durch Abraham kommt. Die Verheißung, die Gott Abraham gegeben hat, die zuerst den Juden galten.
aber wir als Heiden wurden nachträglich eingepfropft. Und das ist nicht darauf, dass Paulus sagt, das darf uns jetzt nicht dazu führen, dass wir stolz sind. Ha, die Juden wurden ausgebrochen und wir wurden jetzt eingepfropft, so als wenn es irgendwie eine Berechtigung für Überheblichkeit geben würde. Und genau davor warnt Paulus die Christen in Rom so sehr. Warnung im Punkto Überheblichkeit ist angesagt. Eckhard Schnabel sagt, wer weiß, dass es allein der Glaube an Gott und an seinen Messias ist, der die Zugehörigkeit zum Heilsvolk Gottes garantiert, dieses also nicht die Folge von eigenen Vorzügen oder Leistungen ist, der kann niemals hochmütig auf Menschen herabschauen, die noch nicht zum Glauben gekommen sind. Ihr Lieben, das bezieht sich auf Judenchristen, dass wir uns nicht über sie überheben sollen. Das bezieht sich auf Juden an sich, die noch nicht den Messias angenommen haben. Wir dürfen uns nicht über sie überheben. Und das bezieht sich vom Prinzip her eigentlich auch auf alle anderen Menschen, die noch nicht zum Glauben gekommen sind. Kann es sein, dass du manchmal durch das Leben gehst mit einem gewissen Stolz, mit einem Gefühl der Überheblichkeit? Zum Glück bin ich nicht so wie mein Arbeitskollege. Ich bin ja errettet. Das Evangelium gibt uns keinen Raum für Stolz. Stolz kann eigentlich nur da entstehen, wo wir etwas geleistet haben. Aber genau das ist ja im Evangelium nicht der Fall. Wir haben nichts geleistet. Wir kamen mit leeren Händen und haben empfangen. Ihr Lieben, wir können nicht stolz werden auf das, was Christus in uns getan hat. Aber diese Verse lehren uns auch einiges über die christliche Beziehung zu den Juden insgesamt. Ihr Lieben, ob ihr es wusstet oder nicht, unser Glaube hat ein jüdisches Erbe. Wir glauben an einen jüdischen Messias. Deswegen, sagt Paulus, ist die Beziehung eines Christen zu einem Juden immer eine ganz besondere. Ein Christ sollte immer ein Freund Israels sein. Ein Christ sollte immer ein Freund von Juden sein und herzlich für sie beten. Ich möchte mal das Beispiel von Kerem erwähnen. Kerem, unser Bruder hier in der Gemeinde, er ist als Moslem aufgewachsen und ist irgendwann zum Glauben gekommen. Und er sagte, als Moslem hatte ich so einen Hass auf die Juden. Und als ich zum Glauben gekommen bin, das Erste, was der Pastor, bei dem ich zum Glauben gekommen bin, mir beigebracht hat, ist, Kerem, wir beten jetzt für Israel. Kerem, wir müssen Israel lieben. Und der Heilige Geist hat es vollbracht. Ein Christ liebt Israel und er ist sich seiner jüdischen Wurzeln bewusst. Durch Abraham, es sind geistliche Wurzeln, durch den gemeinsamen Vater Abraham. Es gibt eine weitere Lektion. Gottesfurcht und andauernder Glaube sind angesagt. Vers 20, sei nicht hochmütig, sondern fürchte dich. Denn wenn Gott die natürlichen Zweige nicht geschont hat, wird er auch dich nicht schonen. Sieh nun die Güte und die Strenge Gottes. Paulus stellt hier Güte und Strenge Gottes mal gegenüber. Gegen die, welche gefallen sind, Strenge. Gegen dich, in Klammern, der du gläubig bist, Güte. Wenn du an der Güte bleibst, sonst wirst du auch herausgeschnitten werden. Oha. Paulus wählt hier Israel als warnendes Beispiel. Und er mahnt die Christen, hier geht es um wiedergeborene Christen, das sind die, die in Vers 20 als die bezeichnet werden, die glauben. Und er sagt, es ist so wichtig, in Gottesfurcht zu leben und es ist so wichtig, im Glauben zu bleiben. Vielleicht sagst du jetzt, Moment mal, André. Ich erinnere mich an deine Predigt zu Römer 8. Die trug den Titel Pure Sicherheit. Ist unser Heil jetzt doch nicht sicher? Wenn wir diese Verse lesen, das ist eine Warnung. Was machen wir damit? Eins kann ich dir sagen, dein Heil ist sicher in Christus, aber sowas von sicher. Das lehrt die Bibel ganz klar. Nichts kann dich trennen von der Liebe Gottes. Nichts. Aber es gibt auch Verse, ganz offensichtlich haben wir hier einen, der an Christen gerichtet ist und der die menschliche Verantwortung jetzt betont. Es kann nie darum gehen, ich habe die Eintrittskarte in den Himmel, super, mein Heil ist sicher und jetzt kann ich leben, wie ich will. Darum geht es an keiner Stelle in der Bibel. Derjenige, der das denkt, hat Heilssicherheit nicht verstanden. Und es gibt so viele Verse, die das klar machen. Ich möchte noch betonen, unser Heil ist sicher. Ich habe nämlich früher immer gedacht, ich müsste in dem Moment, wo Jesus wiederkommt oder in dem Moment, wo ich sterbe, gerade keinen schlechten Gedanken haben, absolut sündlos sein und dann bin ich dabei.
Und das ist absolute Werksgerechtigkeit. Unser Heil hängt nicht von unserer Leistung ab, unser Heil hängt von seiner Leistung ab, auf die wir vertrauen. Darum geht es. Aber dennoch sagt Paulus, biblischer Glaube, also echter Glaube im biblischen Sinne, ist auch immer ein andauernder Glaube. Beim biblischen Glauben geht es nicht um eine anfängliche Begeisterung, sondern es geht um einen Glaube, der durchhält, der dabei bleibt. Und natürlich ist es Christus, der uns dabei hilft und uns hält. Aber wir finden viele Warnungen auch an die menschliche Verantwortung. Ich möchte euch Kolosser 2 noch einmal bringen. Kolosser 1, Entschuldigung. Da sagt Paulus den Christen in Kolosse, er hat euch versöhnt in dem Leib seines Fleisches durch den Tod, hier sind Christen gemeint, um euch heilig und tadellos und unsträflich vor sich hinzustellen, sofern ihr im Glauben gegründet und fest bleibt und euch nicht abbringen lasst von der Hoffnung des Evangeliums. Echter Glaube im biblischen Sinne ist immer ein Glaube, der bleibt. Ein Glaube, der durchhält. Ich habe es schon in der Morgenandacht erwähnt. Wir waren als Familie in diesem Sommer an einem Strand, an dem auch Rettungsschwimmer aktiv waren. Sie waren eingesetzt und sie kamen auch zum Einsatz. Es waren einige Badegäste, die wir beobachtet haben. Sie wollten tatsächlich mit einer Luftmatratze auf das offene Meer hinaus. Und sofort kamen die Rettungsschwimmer auf Jetskis angefahren und haben diese Badegäste, die mit einer Luftmatratze aufs offene Meer hinauslaufen, haben sie sofort zurückgeholt. Warum? Weil die Gefahr des Abdriftens auf offenem Meer enorm gefährlich ist. Und das ist das, was Paulus sagt. Es gibt für einen Christen eine reale Gefahr, abzudriften. Und darf ich dir mal die Frage stellen, bist du vielleicht gerade dabei, abzudriften? Das Abdriften ist ein langsamer Prozess. Es ist keine Hauruck-Entscheidung, die du triffst. Es ist ein langsamer Prozess. Dein Herz wird immer kälter. Jesus begeistert dich immer und immer weniger. Du machst selten stille Zeit. Du begibst dich nicht mehr in Ruhe in das Wort Gottes. Vielleicht bist du so frustriert von negativen Lebensumständen, dass du Gott nicht mehr vertraust, dass du nicht mehr daran glaubst, dass Gott gute Absichten für dein Leben hat. Und du gibst den Glauben immer mehr auf. Vielleicht liebäugelst du mit der Welt und die Sünde scheint dir so viel attraktiver zu sein als der Wille Gottes für dein Leben. Wenn du dich da heute wieder befindest, möchte ich dich mit diesem Vers nicht nur ermutigen, ich möchte dich ermahnen, kehr um. Weißt du, wenn du die Strenge Gottes in deinem Leben erleben willst, mach weiter so. Wenn du die Güte Gottes in deinem Leben erleben willst, kehr um. Vertraue ihm wieder ganz dein Leben an, auch wenn du nicht alles verstehst, was er für Absichten für dein Leben hat. Aber dass du ihm ganz vertraust und sagst, Herr, ich will für dich leben. Ich will wieder neu vom Kreuz begeistert sein. Es gibt eine weitere Lektion, die wir aus diesem Text lernen. Wenn Gott Heiden retten kann und möchte, dann erst recht Juden. Die Verse 23 und 24. Aber auch jene, wenn sie nicht im Unglauben bleiben, also damit sind die Juden gemeint, wenn sie nicht im Unglauben bleiben, werden eingepfropft werden. Denn Gott ist imstande, also Gott kann sie wieder einpfropfen. Denn wenn du aus dem von Natur wilden Ölbaum herausgeschnitten und gegen die Natur in den edlen Ölbaum eingepfropft worden bist, wie viel mehr werden diese, also die Juden, die natürlichen Zweige in ihren eigenen Ölbaum eingepfropft werden. Das heißt, was Paulus hier sagt, wir denken jetzt wieder Makroperspektive. Die Verstockung der Übrigen, von dem Paulus am Anfang gesprochen hat, jetzt sagt er, diese Verstockung ist nicht endgültig. Gott wird sich nochmal in Zukunft Israel ganz besonders zuwenden. Und das bringt uns zum letzten Punkt meiner Predigt. Gottes umfassendes Erbarmen über Israel. Vers 25. Denn ich will nicht, Brüder, dass euch dieses Geheimnis unbekannt sei, damit ihr nicht euch selbst für klug haltet. Verstockung ist Israel zum Teil widerfahren, bis die Vollzahl der Nationen hineingekommen sein wird. Das heißt, Paulus sagt, die Verstockung Israels ist nur zeitlich begrenzt. Und zwar, sie ist bis dahin zeitlich begrenzt, bis die Vollzahl der Nationen eingegangen ist. Wisst ihr, was uns das über Gottes Plan lehrt? Gott hat eine Zahl festgelegt. Gott zählt. Und er sagt, ich zähle. Und wenn die Zahl erreicht ist, wenn so viele Heiden zum Glauben gekommen ist, dann fällt die Decke vor den Augen der Juden. Und sie werden Jesus erkennen. Was sagt uns das über Gott?
Gott ist ein Rettergott. Gott ist ein Gott voller Erbarmen, wo wir denken, oh, Verstockung, wie können wir das mit Gottes Wesen vereinbaren? Ja, schau dir mal den ganzen Plan an. Die Verstockung ist zeitlich begrenzt. Am Ende will er sie retten. Zu seiner Zeit. Dann heißt es ab Vers 26, und so wird ganz Israel errettet werden. Wie geschrieben steht, es wird aus Zion der Erretter kommen. Er wird die Gottlosigkeiten von Jakob abwenden. Und dies ist für sie der Bund von mir, wenn ich ihre Sünden wegnehmen werde. Hinsichtlich des Evangeliums sind sie zwar Feinde um euretwillen, hinsichtlich der Auswahl aber Geliebte um der Väter willen. Denn die Gnadengaben und die Berufung Gottes sind unbereubar. Denn wie ihr einst Gott nicht gehorcht habt, jetzt aber Erbarmen gefunden habt, infolge ihres Ungehorsams, so sind jetzt auch sie dem euch geschenkten Erbarmen gegenüber ungehorsam gewesen, damit auch sie jetzt Erbarmen finden. Denn Gott hat alle zusammen in den Ungehorsam eingeschlossen, damit er sich aller erbarmt. Gottes Plan geht weiter und er geht weiter, als du denkst. Vers 26 hat eine theologische Diskussion ausgelöst. Was ist damit gemeint? Und so wird ganz Israel gerettet werden. Wie ist das zu verstehen? Wir müssen Folgendes festhalten. Es gibt für Israel keinen zweiten Heilsweg. Das hat Paulus im Römerbrief so klar gemacht. Errettet wird man nur, indem man Jesus Christus annimmt und von ihm Sündenvergebung empfängt. Punkt. Weil es gibt Ausleger, die sagen, Gott wird am Ende Israel einfach zu sich nehmen, weil es Israel ist. Auf keinen Fall. Nicht deswegen. Sondern weil sie an Jesus glauben. Nur über Jesus läuft das Heil. In keinem anderen Namen ist das Heil. Was die Bibel auch deutlich lehrt, ist, dass jeder Mensch, der im Unglauben stirbt, für immer verloren ist und in die Hölle kommt. Ich möchte hier auf die Predigt von Daniel 7 verweisen vor einigen Wochen. Das lehrt die Bibel ganz klar. Das heißt, mit diesem Vers kann nicht gemeint sein, jeder Israelit, der zu jeder Zeit gelebt hat und auch schon gestorben ist, wird am Ende doch noch gerettet werden. Das meint der Text nicht. Der Text bezieht sich auf eine Generation in der Zukunft. Und diese Generation wird den Messias erkennen. Genau das macht ja das Zitat deutlich. Sie werden den Retter erkennen und er wird ihnen ihre Sünden wegnehmen. Aber warum steht denn da jetzt ganz Israel? Die Frage bleibt ja ein Stück weit. Gemeint ist Israel als Ganzes. Es bedeutet nicht, dass jeder Einzelne zum Glauben kommt. Ich möchte das mal illustrieren anhand einer weiteren Stelle. In Apostelgeschichte 8, da lesen wir, als die Apostel in Jerusalem gehört hatten, dass Samaria das Wort angenommen hat, sandten sie Petrus und Johannes zu ihnen. Damit ist nicht jeder einzelne Samariter gemeint. Das geht ganz klar aus dem Kontext hervor. Sondern hier geht es eben um diesen heilsgeschichtlichen Shift. Jetzt kommen auch Nichtjuden zum Glauben. Und zwar kommen so viele zum Glauben, dass sie sagen, Samaria ist zum Glauben gekommen. Aber es meint nicht jeden Einzelnen. Und genau so ist das hier mit ganz Israel zu verstehen. Gott wird sich Israel als Ganzes wieder zuwenden. Und sehr, sehr viele werden zum Glauben kommen. J.D. Greer fasst es gut zusammen. Er sagt, ganz Israel bedeutet nicht, dass jeder einzelne lebende Jude Christ wird, sondern dass es eine Zeit geben wird, in der es eine so massive Bewegung zum Evangelium geben wird, dass man es als eine nationale Bekehrung betrachten kann. Es ist nicht nur der Überrest, ihr Lieben, in Zukunft werden scharenweise Juden wieder zum Glauben kommen. Und dann heißt es in Vers 32, denn Gott hat alle zusammen in den Ungehorsam eingeschlossen, damit er sich aller erbarmt. Zuerst waren die Heiden ungehorsam, dann waren die Juden ungehorsam. Das hat Gott gebraucht, um die Heiden wieder zum Gehorsam zu führen. Sie sind zum Glauben gekommen und am Ende werden auch die Juden wieder zum Glauben kommen. In dem Sinne erbarmt sich Gott allen Gruppen. Und schaut mal, was uns das jetzt sagt. Wenn wir doch mal einen Schritt zurückgehen und die drei Stadien der Heilsgeschichte uns anschauen. Stadium Nummer 1, Israels negative Reaktion auf das Evangelium hat den Heiden die Tür geöffnet. Stadium 2, die Heiden kommen zum Glauben und reizen Israel zu Eifersucht. Stadium 3, in Zukunft wird Israel als Nation umkehren und das Evangelium annehmen. Ihr Lieben, diese Verse lernen uns so viel über Gottes Rettung. So viel. Israel hat es abgelehnt, Gott will die Heiden retten, aber er hat Israel nie aus den Augen verloren. Am Ende holt er sie sich.
am Ende holt er sie sich, sein geliebtes Volk. Ihr Lieben, Gottes Heilsgeschichte hat ein Happy End. Er holt sich sein Volk. Er holt sich seine Anbeter. Und wisst ihr, was uns das über unseren wunderbaren Herrn lehrt? Er steht zu all seinen Verheißungen. In ihm sind alle Verheißungen ja. Alle. Und zwar auch alle, die er dir gibt. Schaut mal, wenn wir uns jetzt diese Makroperspektive anschauen, wir befinden uns aktuell im Stadium 2. Und das bedeutet, du bist ein Teil des großen Planes Gottes. Und das, was Gott jetzt will in Stadium 2 für dein Leben, ist, dass du zum Glauben kommst. Dass du zum Glauben kommst an Jesus Christus, der sein Leben für dich am Kreuz gelassen hast. Und ich möchte diese Einladung aussprechen, wenn du heute hier sitzt und du hast noch nie erkannt bisher, dass du Jesus brauchst. Aber wenn er es dir heute durch die Predigt deutlich gemacht hat, dann möchte ich dich einladen, zu ihm zu kommen, indem du sagst, Jesus, ich brauche Rettung. Ich bin ein Sünder. Ich brauche dich. Und ich habe verstanden, du bist für mich am Kreuz gestorben. Und das nehme ich im Glauben an. Es wäre so schön, wenn du diese Entscheidung heute triffst. Wenn du sie treffen möchtest, dann bleib doch einfach zurück. Denn du bist Teil eines größeren Plans. Amen.

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Wenn die gesehen wurden oder die haben vielleicht eine Frau über das Programm oder vielleicht über das Heil in Christus, wo die können die Überzeugung haben, dass ihre Sinnenschuld vergibt ist und dass die wollen vor aller Ewigkeit im Himmel sein, wir würden hier in Jut mithelfen, aufgrund von Gottes Wort. Römer 10, Vers 13 sagt, wer immer den Herrn in seinen Namen anruft, wird seilig worden. Bitte schrift noch den selben Radiosender, wo ihr noch horchen.

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2. Juni. Doch er war durchbohrt um unserer Vergehen willen, zerschlagen um unserer Sünde willen. Die Strafe lag auf ihm zu unserem Frieden. Und durch seine Striemen ist uns Heilung geworden. Jesaja Kapitel 53, Vers 5. Eine Andacht von Peter Güttler. Der Damm. Das Rückhaltebecken bei Otto Beuren im Allgäu ist Teil eines umfassenden Hochwasserschutzes. Die Baukosten lagen bei staatlichen 16,5 Millionen Euro. Meistens gehe ich jedoch recht gleichgültig daran vorbei, wie viele andere auch. Doch am Morgen des 2. Juni 2024 stehe ich wieder vor dem Damm. Diesmal ist das Becken voll, randvoll. Einen Tag zuvor sind wir vorzeitig aus dem Urlaub zurückgekehrt. Zuerst hatte uns die Nachricht vom drohenden Dammbruch erschreckt. Später hieß es, er würde nur überlaufen. Jetzt blicke ich auf den 51 Hektar großen See, der sich vor mir ausbreitet. 1,6 Millionen Kubikmeter Wasser drücken gegen die Staumauer. Wären sie hier nicht eingeschlossen, würden sie meinen Keller überfluten oder mein Wohnzimmer.

bei, wie Sie vielleicht auch. Aber vor mehr als 35 Jahren begriff ich, was dort geschehen war. Jesus trug die Strafe, die ich verdient hatte. Er, der ohne Sünde war, hielt Gottes gerechten Zorn von mir fern, siehe Tagesvers. Wäre es nicht finster um ihn geworden, hätte mich ewige Finsternis erwartet. Wäre er nicht für mich gestorben, wäre ich dem ewigen Tod ausgeliefert. Ich werde wohl nie wieder vor dem Kreuz stehen können, ohne daran zu denken, was ich ihm zu verdanken habe. Einen Unterschied zum Damm gibt es allerdings. Er hilft allen Anwohnern. Das Kreuz aber hilft nur denen, die an das Erlösungswerk von Jesus Christus glauben. Frage: Wie ist Ihre Reaktion auf das Kreuz? Gleichgültigkeit oder Dankbarkeit? Tipp: Die Sünde ist noch gefährlicher als tonnenschwere Wassermassen, doch Jesus kann und will sie davon befreien. Bibellese, Psalm 93. Der Herr ist König. Er hat sich bekleidet mit Hoheit. Der Herr hat sich bekleidet, mit Stärke hat er sich umgürtet. Ja, fest steht die Welt, sie wird nicht wanken. Dein Thron steht fest von Alters her, von Ewigkeit her bist du. Ströme erhoben, Herr, Ströme erhoben ihr Tosen, Ströme erheben ihr Brausen. Mächtiger als das Tosen gewaltiger Wasser, wuchtiger Brecher des Meeres, mächtiger ist der Herr in der Höhe. Deine Zeugnisse sind sehr zuverlässig. Deinem Haus gebührt Heiligkeit, Herr, für alle Zeiten.

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0: Auch hier, auf dieser Seite des Flusses, bedeckten Schlammpfützen die Straßen. Kapitän Norstad ging um sie herum, aber der Hund nicht. Er blieb an der Seite des Kapitäns und stapfte mitten durch alle Pfützen, gerade so, als ob es ihm Spaß machte, nass zu werden. Dann tappten seine nassen Pfoten durch den schwarzen Schmutz am Flussufer. Es herrschte rege Betriebsamkeit auf den umliegenden Dampfern. Doch Libby hatte nur Augen für das eine, diesen schrecklichen Hund. Sie hegte keinerlei Zweifel darüber, wer sich um ihn würde kümmern müssen. Als er Libby erblickte, winkte ihr Vater.
1: »Ich habe genau das gefunden, was ich für dich suchte.«
0: Als spüre er die Begeisterung des Kapitäns, riss sich der Hund los. Mit großen Sätzen rannte er die Anlegeplanke hinauf, direkt auf Libby zu. Er sprang in die Höhe, so dass seine Vorderpfoten genau auf ihren Schultern landeten. Libby wankte zurück und fiel beinahe hin. Sie versuchte, den Hund wegzustoßen.
1: »Aus!«
0: befahl der Kapitän, und der Hund ließ sich auf das Deck fallen. Aber Libby fürchtete sich immer noch. Dann schaute sie nach unten, und ihre Angst verwandelte sich in Wut. Der Hund hatte große schwarze Schmutzflecken auf ihrem bereits nassen Kleid hinterlassen. Aus seiner Sitzstellung starrte das Monster zu Libby hinauf. Abgesehen von weißen Flecken an Brust und Zehen war der Hund vollkommen schwarz. Seine lange Zunge hing wie zum Gruß heraus. Aber Libby wollte mit dem Hund nichts zu tun haben.
1: »Wie heißt er?«
0: Caleb war bereits auf den Knien und streichelte den Hund. »Es ist also ein Junge und kein Mädchen«, dachte Libby.
1: »Samson«,
0: antwortete ihr Vater.
1: »Samson«, rief Libby. »Er ist so groß, er macht den Eindruck, dass er Ärger bereitet.«
2: »Das wird er nicht«,

0: Das breite Grinsen ihres Vaters verriet, wie erfreut er war.
1: Samson ist ein guter Hund. Er hat es nur etwas übertrieben.
0: Aber Libby konnte seine Begeisterung nicht teilen.
1: »Wie hast du ihn so schnell gefunden?«
2: »Das letzte Mal, als ich hier angelegt hatte, traf ich seinen Besitzer. Sie haben sich gut um ihn gekümmert. Ich bin froh, dass Samson noch zu haben war.«
0: Der Kapitän streckte seine Hand aus und kratzte den Hund hinter den Ohren. Samson wedelte mit dem Schwanz, als ob die zwei schon dicke Freunde wären.
1: »Sieh dir sein Fell an!«
0: Caleb streichelte dem Hund den Rücken.
1: »Schön und glänzend, wie es sein sollte. Keine Klette darin.«
0: Als er die große Vorderpfote des Hundes anhob, fand Caleb einen kleinen Stein, der sich zwischen den Zehenhäuten verfangen hatte. Nachdem der Junge den Stein entfernt hatte, streckte Samson seine Zunge aus und leckte Caleb das Gesicht.
2: »Ich habe Samson für dich gekauft, Libby«, sagte der Kapitän. »Ich will, dass du ihn überall hin mitnimmst.«
0: Libby erinnerte sich an das Gespräch ihres Vaters mit Tante V.
1: »Dieser Hund soll mich beschützen?«
0: Das erschien lächerlich, nachdem er sie beinahe zu Boden geworfen hatte. Libbys Vater lächelte.
1: »Gott ist dein wirklicher Beschützer. Aber vielleicht wird Samson helfen. Er wird dir gute Gesellschaft leisten.«
0: »Gute Gesellschaft?« Libby missfiel allein der Gedanke daran.
1: »Ich will keinen Hund.«
2: »Er kann in deinem Zimmer bleiben.«
1: »Nein!«
0: Das Wort brach aus Libby heraus.
1: »Ich will diesen Riesenhund nicht in meinem kleinen Zimmer.«
0: Mit seinem großen quadratischen Schädel schaute Samson sie an, als ob er gerne Freundschaft schließen würde. Seine braunen Augen flehten Libby geradezu an. Einen Augenblick lang bereute Libby ihre Worte. Sie fühlte sich beinahe zu dem Hund hingezogen. Dann verwarf sie den Gedanken.
1: Wer wollte schon einen vierbeinigen Freund, der einem das Gesicht vollsabberte und abschlürfte, wenn man ihm zu nahe kam?
2: »Samson ist ein Rettungshund«, erklärte Caleb schnell. »Wenn ein Seemann ins Meer fällt, folgt ein Neufundländer ihm.«
1: »Nun ja, hier ist weit und breit kein Meer.«
2: »Aber ein Fluss?« erwiderte Caleb mit Nachdruck.
1: »Wenn du je von Bord fallen solltest, würde er dich retten«, sagte ihr Vater.
0: »Er würde hinter mir hineinspringen?« Zum ersten Mal sah Libby Samson mit Respekt an. Der Hund schien die Wende in Libby zu spüren. Er stand auf und hob eine seiner großen Pfoten, wie um seine neue Freundin zu begrüßen. Als sie hinunterblickte, sah sie wieder den Schmutz auf ihrem neuen Kleid. Der weiße Stoff würde nie mehr derselbe sein. Der Gedanke, für einen solchen Hund sorgen zu müssen, war Libby unerträglich, und sie rannte zur Treppe. Auf halbem Wege schaute sie zurück. In der Nähe des Bugs der Christina stand Caleb neben Kapitän Norstad und sprach leise mit ihm. Beide machten ein ernstes Gesicht, als sei ihr Gespräch nicht für die Ohren anderer bestimmt. Als Libby hinschaute, wurde sie wieder neugierig. »Ich würde vieles dafür geben, zu wissen, was Caleb gesagt hat.« Der schlechte Anfang. Als die Deckhelfer die Taue und Seile an Bord warfen, schaute Libby vom Sturmdeck aus zu. Mit einem kurzen Tuten glitt die Christina in die Strömung. Hoch in der Luft stieg der schwarze Rauch in Schwaden aus den Schornsteinen auf. Die großen Schaufelräder auf beiden Seiten des Dampfers klatschten gegen das Wasser. Libby mochte diese Geräusche. Sie wurde dadurch in die längst vergangenen Zeiten versetzt, als sie und ihre Mutter an Bord gewohnt hatten. Als kleines Mädchen hatte sich Libby immer sicher und glücklich gefühlt beim Geräusch der sich drehenden Schaufelräder. Nun atmete sie tief ein. Den schönen Märztag empfand Libby als einen besonderen Empfang an Bord.
1: Dann spürte sie, wie etwas gegen ihren Rock klatschte. Samson stand mit wedelndem Schwanz da. Libbys gute Laune war wie weggeblasen.
2: »Samson, Samson, was soll ich nur mit dir anfangen?«
1: Samsons große braune Augen schienen warm und freundlich. Aber Libby wollte keine Freundschaft schließen. Sie versuchte, den Hund zu ignorieren und ging über das Deck. Doch Samson trottete dicht hinter ihr her. Bei der kleinen Treppe zum Texas Deck beschleunigte Libby ihre Schritte. Samson folgte ihr dicht auf den Fersen. Vor der Tür ihrer Kajüte blieb Libby stehen. »Jetzt habe ich also eine Nervensäge am Hals.« So, als lache er sie aus, streckte Samson seine lange Zunge heraus.
2: »Du musst draußen bleiben«, befahl Libby ihm.
1: Mit einem leisen Wuff hockte sich Samson hin. Er neigte den Kopf, wie um etwas zu sagen, doch Libby zog die Tür zwischen ihnen zu. In ihrer Kajüte fand sie ihren Schrankkoffer vor der gegenüberliegenden Tür. Der Schrankkoffer ließ den Raum noch enger erscheinen. Doch zu Libbys großer Erleichterung hatte jemand Wasser in den Krug auf dem Tischchen gefüllt, sie konnte sich frisch machen. Beim Ausziehen ihres Kleides entdeckte sie ein weiteres Geschenk Samsons. Ihr Rock war von schwarzen Haaren übersät. Libby seufzte.
2: »Samson, du ruinierst noch mein Leben!«
1: Als Libby versuchte, ein anderes Kleid anzuziehen, bemerkte sie ein noch größeres Problem. Die lange Reihe von Knöpfen an ihrem Rücken. Nie zuvor hatte Libby sie selbst zuknöpfen müssen. Je mehr sie sich anstrengte, desto unbeholfener kamen ihr ihre Finger vor. Wenn sie so weitermachte, würde sie das Mittagessen verpassen. Libby mühte sich immer noch mit den Knöpfen ab, als es an der Tür klopfte.
2: »Libby?«
1: rief eine sanfte Stimme.
2: »Wer ist da?«
3: »Rachel Whitney, Calebs Oma. Es ist Essenszeit. Kann ich dir irgendwie behilflich sein?«
1: Libby riss die Tür auf. Draußen stand eine Frau, die viel kleiner war als sie selbst. Ihr grau-weißes Haar war zurückgekämmt und auf ihrem Kopf zu einem Knoten gebunden. Lachfalten umgaben ihre Augen, die Oma jünger erscheinen ließen.
2: »Mein Kleid«, sagte Libby,
1: und die Frau machte sich daran, die lange Reihe von Knöpfen zuzuknöpfen.
2: »Wer sagten Sie, dass Sie sind?«, fragte Libby. »Die Chefkonditorin.«
3: »Als ich Arbeit brauchte, gab dein Vater sowohl mir als auch Caleb einen Job. Aber nenn mich ruhig Oma, wie Caleb.«
2: »Ist Caleb die ganze Familie, die du hast?«
1: Libby wollte alles über diesen seltsamen Jungen herausfinden, was sie konnte. Aber Oma meinte einfach, »Ich könnte mir keinen besseren Enkel wünschen.« Da war es wieder. Alle schienen so viel von Caleb zu halten. Werden die Leute je ähnlich von mir denken? Vielleicht werde ich eines Tages eine Gib-nie-auf-Familie haben, die an mich glaubt. Oma hielt ein sauberes Kleid über Libbys Kopf.
2: »Wenn du dich beeilst«, sagte Oma, »kannst du es noch zum Offizierstisch schaffen.«
1: Als Libby die Treppe hinuntersauste, erinnerte sie sich daran, wie ihre Mutter neben ihrem Vater gesessen hatte. Wann immer es möglich war, hatten sie und Mama Papa auf seinen Reisen begleitet. Sogar als kleines Kind durfte Libby mit ihren Eltern am Offizierstisch sitzen. Seltsamerweise schienen die Mahlzeiten nie lange zu dauern. Papa hatte ihre Mutter oft aufgezogen. Und Mamas Lachen, Libby konnte es immer noch hören. Es war wie eine silberne Glocke, leicht und schön. Hatte Papa Mama geneckt, um ihr Lachen zu hören? Nun schmerzte diese Erinnerung. Libby wünschte sich, wieder mit beiden Eltern lachen zu können. Als sie die große Kajüte erreichte, die sich vom einen Ende des Dampfers zum anderen erstreckte, war Libby außer Atem. Der Offizierstisch befand sich im vorderen Teil der Kajüte, neben dem Bootsbüro. Der Kapitän saß mit dem Gesicht den Tischen zugewandt, an denen die Passagiere saßen. Kapitän Norstads Offiziere saßen gemäß ihrem Rang bei ihm. »Tut mir leid, dass ich zu spät komme«, sagte Libby, als sie auf ihrem Stuhl zur Rechten des Kapitäns Platz nahm. »Dank Oma habe ich wenigstens ein sauberes Kleid«, dachte sie. Ihr Vater hatte den Ehrenplatz für Libby freigehalten. Am anderen Ende des Tisches saß der Steuermann, danach Herr Bates, der erste Offizier, den sie bereits angetroffen hatte. Er schien immer noch verärgert über ihre Anwesenheit. Auf der gegenüberliegenden Tischseite saß Herr Osborne, der Chefingenieur, und neben ihm der Buchhalter des Dampfers. Libby mochte Herrn Osborne sofort. »Schön, dich an Bord zu haben«, sagte er und schien es auch so zu meinen. »Wir hoffen, dass du dich bei uns wohlfühlen wirst.« Bald drehte sich das Gespräch um andere Dinge. Libby aß schnell, um die anderen einzuholen. Doch sie fühlte sich unwohl, sogar am Tisch ihres Vaters. Immer wenn sie zum ersten Offizier hinüberschaute, hatte sie das Gefühl, als sei sie draußen in einem Dezemberwind stehen gelassen worden. »Ist er verärgert, weil ich sein Zimmer bekommen habe?«, fragte sich Libby. »Oder ist es der Platz, an dem ich sitze?« Wegen ihr war Herr Bates einen Sitz weiter entfernt vom Kapitän platziert worden. Was auch immer nicht stimmte, Libby wusste, dass sie sich bereits einen Feind gemacht hatte. Erst als der Nachtisch serviert wurde, schien Herr Bates aufzutauen. Libby gab Acht, wie viele Fruchttörtchen er nahm. Insgesamt 3 Stück. Als die Mahlzeit vorüber war, hielt Kapitän Norstad Libby zurück, als sie zur Tür gehen wollte. »Wir werden heute Nachmittag Unterricht haben.« »Du meinst Schule?«, fragte Libby. »Ich dachte, die sei ich los.« Ihr Vater lächelte nur. »Komm in meine Kajüte. Wir werden gleich beginnen.« Auf einer Seite von Kapitän Norstads Zimmer auf dem Texas Deck befand sich ein Bett. Der Rest der Kajüte diente als Wohnzimmer und als Empfangszimmer für Gäste. Auf dem Tisch, der vorhin noch von Karten vollständig bedeckt gewesen war, befanden sich nun nur noch ein Buch, Schreibpapier und Stifte. Caleb war schon da und Libby setzte sich ihm gegenüber. »Müssen wir jeden Tag Schule haben?« Sie hatte langsam das Gefühl, es wäre einfacher, bei ihrer Tante zu leben. Caleb schüttelte den Kopf. »Kapitän Norstad kann uns nicht immer unterrichten. Wenn wir angelegt haben, hat er manchmal zu viel zu tun.« »Gut«, rief Libby erfreut, »dann kommen wir an diesen Tagen um die Schule herum.« »Wir werden lernen, aber dein Vater hat nicht so viel Zeit, uns zu unterrichten.« Libby seufzte. »Bei deinem Vater macht Schule Spaß.« »Spaß? Was für eine komische Person du doch bist, zu denken, dass Lernen ein Spaß sein kann.« Caleb gab sich nicht geschlagen. »Wenn wir in einer Stadt ankommen, erzählt mir dein Vater ihre Geschichte oder etwas Wichtiges, was dort geschah. Manchmal verlangt er, dass ich in die Stadt gehe und einen Bericht schreibe.« »Worüber?« »Über alles, was gerade geschieht. Er will, dass ich verstehe, was um uns herum passiert.« Genau in diesem Augenblick betrat Kapitän Norstad den Raum. »Na, Libby«, sagte er, als er eine mit Papieren gefüllte Schublade öffnete. »Es ist schön, dich im Unterricht dabei zu haben.« Als er sich setzte, legte er 3 Blatt Papier vor sich auf den Tisch. Doch als er mit dem Unterrichten anfing, schaute er nie auf die Blätter. Er begann damit, dass er ihnen von einem Gesetz über flüchtige Sklaven, das vor 7 Jahren im Jahr 1850 verabschiedet worden war, berichtete. »Das Gesetz droht mit harten Strafen für alle, die einem Flüchtigen helfen zu fliehen«, sagte er. »Was sind Flüchtige?«, fragte Libby. »Entlaufene Sklaven«, erklärte ihr Caleb. »Sklaven, die ihrem Besitzer davonlaufen.« »Das Gesetz gibt den Sklavenbesitzern das Recht, einen Suchtrupp aufzubieten und den Sklaven nachzujagen, sogar in freien Staaten, fuhr Kapitän Norstad fort.
2: Nördliche Staaten, meinst du? Fragte Libby.
1: Ihr Vater nickte.
2: Die Leute im Norden finden das Gesetz nicht gut. Einige Staaten haben eigene Freiheitsgesetze verabschiedet, die entlaufenen Sklaven das Recht auf einen Prozess mit Geschworenen geben. Andere Staaten haben ihren Beamten aufgetragen, bei der Gefangennahme und Rückführung entlaufener Sklaven keine Hilfe zu leisten.
1: Libby hörte dies alles zum ersten Mal.
2: »Warum weiß ich darüber nicht Bescheid?« fragte sie sich. »Ist es, weil Tante alle Zeitungen wegräumt, die Onkel Alex nach Hause bringt? Will sie nicht, dass ich verstehe, was in der Welt geschieht?«
1: Libbys Neugier war geweckt. Vielleicht hatte Caleb recht. Es versprach trotz allem spannend zu werden.
2: »Du sagtest, es steht eine Strafe darauf, einem entlaufenen Sklaven zu helfen. Was für eine Art Strafe?«
1: »Hohe Geldstrafen«, antwortete ihr Vater. »Sogar Gefängnisstrafen.«
2: »Aber ist das nicht einfach gerecht?« fragte Libby. »Wenn jemand ein Gesetz bricht, sollte er dann nicht bestraft werden?«
1: Caleb starrte Libby an.
2: »Meinst du das im Ernst? Verstehst du denn, was dieses Sklavengesetz überhaupt bedeutet?«
1: »Ich denke schon.«
2: Im Innern fühlte sich Libby nicht so sicher, aber das würde sie Caleb nicht auf die Nase binden.
1: »Du denkst es?«
2: Caleb lehnte sich nach vorn.
1: »Wenn dieses Gesetz so super ist, warum mögen es dann die Nordstaaten nicht? Wieso haben sie wohl weitere Gesetze verabschiedet, solche, die den Leuten ihre persönliche Freiheit geben? Warum unterstützen die Nordstaaten die Leute dabei, Sklaven nicht an ihre Besitzer auszuliefern?«
2: »Aber warum geben die Leute die Sklaven nicht ihren Besitzern zurück?« fragte Libby.
1: »Die meisten Sklaven werden gut behandelt. Sie sind besser dran bei ihren Meistern.«
2: Caleb seufzte.
1: »So einen Unsinn habe ich im Leben noch nie gehört.«
2: Kapitän Norstad redete leiser.
1: »Libby, ich bin neugierig. Wo hast du gehört, dass Leute als Sklaven besser dran sind?«
2: Bevor Libby antworten konnte, hörte sie ein Klopfen.
1: »Brauche Ihre Hilfe bei einem Passagier, Sir«, sagte ein Mann zum Kapitän.
2: Auf halbem Weg zur Tür hielt Kapitän Norstad inne.
1: »Bei unserem nächsten Treffen will ich weiter darüber sprechen. Caleb, sei du bereit, deine Sicht der Sachlage zu erklären. Und du deine, Libby. Gebt gute Gründe an für euren Standpunkt, nicht nur Argumente, die ihr nicht durchdacht habt.«
2: Als ihr Vater weg war, sagte Libby zu Caleb:
1: »Es wird mir ein Vergnügen sein, mit dir zu debattieren. Und ich werde gewinnen.«
2: »Das werden wir ja sehen«, antwortete Caleb so, als sei sie eine lästige Fliege. Beim Aufstehen sammelte Libby alle Blätter ein, die das Gesetz über flüchtige Sklaven beschrieben. Sie wollte nur noch möglichst viele Kilometer zwischen sich und diesen nervigen Jungen bringen. An der Tür hielt sie an. Wenn sie nicht so erwachsen wäre, würde sie Caleb nun die Zunge herausstrecken. Stattdessen sagte sie:
1: »Du wirst es bereuen. Du wirst bald herausfinden, was eine richtige Debatte ist.«
2: Caleb grinste nur. Das brachte Libby erst recht aus der Fassung. Schnell ging sie hinaus und schlug die Tür hinter sich zu. Plötzlich stolperte Libby über etwas. Winselnd sprang Samson ihr aus dem Weg.
1: »Oh, Samson«, jammerte Libby.
2: Sie fühlte sich schlecht, dass sie auf seine Pfote getreten war. »Es tut mir leid.« Als sich die Tür hinter Libby öffnete, streckte Caleb den Kopf heraus.
1: »Du kümmerst dich ja nicht einmal um deinen eigenen Hund.«
2: »Das stimmt«, wollte Libby sagen. »Ich hatte noch nie einen Hund.« Doch sie hatte Angst, um Hilfe zu bitten. Ohne einen Blick zurück ging sie um Samson herum und marschierte davon.
1: »Warum lässt du ihn nicht in dein Zimmer?« rief Caleb ihr nach. »Er möchte bei dir sein.« Libby wirbelte herum.
2: »Es gibt keinen Platz für ihn. Wenn Papa wollte, dass er bei mir bleibt, hätte er einen kleineren Hund besorgen können.«
1: »Du bist genau die Art von Mädchen, die Asa Turner nicht an der Grenze sehen wollte.«
2: »Asa Turner?« fragte Libby. »Wer ist das?«
1: »Ein Pastor, der in der Stadt Denmark in Iowa lebt.«
2: »So«,
1: fragte Libby. Sie war es langsam satt, dass Caleb immer alles besser wusste. Vor einer Weile bat er einige junge Männer aus Massachusetts, darüber nachzudenken, nach Iowa zu kommen. Er wollte, dass sie dort christliche Gemeinden gründeten.
2: »Und, kamen sie?«
1: Calebs Stimme wurde weicher, aber Libby wusste, dass er immer noch aufgebracht war.
2: »Yep.«
1: Die Männer, die kamen, wurden die Iowa Band genannt. Bevor sie sich aufmachten, sagte ihnen Asa Turner, »Nehmt Frauen mit, die weben, spinnen, Kühe melken, Butter machen und...«
2: »Ich bin keine Ehefrau!«
1: Libbys Zorn loderte auf.
2: »Und ich habe nicht vor, in nächster Zeit eine zu werden, wenn überhaupt.«
1: »Gut.« Caleb hörte sich wieder zufrieden an, aber er hatte noch nicht zu Ende gesprochen.
2: »Vater Turner sagte, Sie sollen Frauen mitnehmen, die stolz sind, einen Jeansrock oder eine karierte Schürze zu tragen.«
1: Libby ließ ihre Hand zwischen die Falten ihres Kleides gleiten. Während sie den weichen, seidenen Stoff berührte, war sie froh, weder einen Jeansrock noch eine karierte Schürze zu tragen. Doch Caleb versuchte, ihr etwas Wichtiges mitzuteilen. Etwas über sie selbst? Im nächsten Augenblick fand Libby es heraus.
2: »Ich finde immer noch, dass du nicht die Art von Mädchen bist, die in diese Wildnis gehört. Sogar deine Haare. Was ist mit meinen Haaren?«
1: »Wie viele Stunden brauchst du, um diese langen Locken zu machen?« Caleb schien nun echt neugierig zu sein. Um nichts in der Welt hätte Libby es ihm gesagt. Sie verschwieg ihm auch, dass sie nicht wusste, wie lange sie ihre Haare überhaupt noch so tragen konnte. In Chicago hatte sie ihren Lockenstab jeweils im gläsernen Zylinder einer Lampe erhitzt. Auf der Christina durfte sie jedoch keine Lampe in ihre Kajüte nehmen. Die Brandgefahr war zu groß. Libby zog an einer ihrer langen roten Locken. Als sie gegen ihre Wange zurückfederte, war Libby entschlossen, modisch auszusehen, auch auf dem Mississippi.
2: »Du willst es mir nicht sagen?«
1: Calebs Grinsen breitete sich über sein ganzes Gesicht aus.
2: »Ich kann auch Oma fragen.« »Na dann tu's doch!«
1: Mit einer schwungvollen Kopfbewegung öffnete Libby die Tür und trat in ihre Kajüte. Als sie im Begriff stand, die Tür zuzuknallen, fiel ihr etwas ein.
2: »Caleb denkt, dass ich zu der Art von Mädchen gehöre, die nicht in der Wildnis leben kann. Ich werd's ihm zeigen!«
1: Gerade noch rechtzeitig konnte Libby die Tür bremsen und leise zuziehen. Sicher in ihrer Kajüte angekommen, warf sich Libby aufs Bett. Im Augenblick wollte sie nur zwei Dinge: allein sein und 1000 Kilometer von Caleb Whitney entfernt. Libby horchte, wie sich seine Schritte über das Deck bewegten und dann die wenigen Treppenstufen zum Sturmdeck hinuntergingen. Als sie sich sicher war, dass Caleb weg war, öffnete Libby die Tür und hob Samsons Wassernapf auf. Aus dem Krug in ihrem Zimmer schenkte sie Wasser ein. Samsons große Pfoten streckten sich nach vorne und wieder zurück, als er auf dem Deck lag. Libby stellte den Napf direkt vor seine Nase. Als Samson sich nach vorne reckte, brachte seine riesige Schnauze das Gefäß zum Schwanken. Wasser spritzte in alle Richtungen und Libby sprang zur Seite. Aber als Samson zu trinken begann, kniete sie neben ihm nieder, um ihm zuzuschauen. Nachdem der Hund genug getrunken hatte, drehte er seinen Kopf, wie um Libby prüfend anzusehen. Als Libby in ihre Kajüte zurückkehrte, ließ Samson sich vor den Türeingang fallen, als ob er beschlossen hätte zu bleiben. In der Kajüte öffnete Libby ihren Schrankkoffer. Ganz unten im Koffer lag ein mit Papier gefüllter Briefumschlag. Daneben war der in Ehren gehaltene Bleistift, den ihr Onkel einmal von einer Geschäftsreise nach New York mitgebracht hatte. Libby setzte sich möglichst nah ans Fenster und begann zu zeichnen. Dies war etwas, was sie besonders gut konnte, und Tante V hatte Libby von einem bekannten Künstler unterrichten lassen. Zuerst schien Libbys Skizze nur aus langen schwarzen Haaren zu bestehen, bald nahm jedoch ein Kopfform an, danach ein Körper. Schließlich war Libby mit ihrem Werk zufrieden. Es war Samson, ganz ohne Zweifel. Er hatte sogar Flecken von weißem Fell an der Brust und an den Zehenspitzen. Als Libby sich zurücklehnte, hörte sie, wie Schritte das Deck überquerten. Dann stellte jemand etwas hin. Einige Augenblicke später hörte Libby an dem unverkennbaren Geräusch, dass Samson sein Essen schlürfte. Libby ging auf Zehenspitzen zur Tür. Als sie leise öffnete, schaute ein erschreckter Caleb auf.
4: »Ich befürchtete, dass Samson hungrig war«, sagte er.
1: An seinem Gesichtsausdruck konnte Libby erkennen, dass Caleb eine wütende Reaktion ihrerseits erwartete. Stattdessen hatte sie eine Frage. Als sie sie stellte, war ihre Stimme weich und demütig. »Caleb, kannst du mir beibringen, wie ich mich um meinen Hund kümmern muss?« Doch noch während Libby fragte, gab sie sich selbst ein Versprechen. »Ich werde Caleb beweisen, dass ich nicht so hilflos bin, wie er denkt.« Ein Tag mit Caleb. Als sich die Christina St. Louis näherte, erinnerte sich Libby an das Versprechen, das sie sich selbst gegeben hatte. Irgendwie würde sie Caleb beweisen, dass sie kein nutzloses Mädchen der feinen Gesellschaft war. »Als erstes werde ich mir Jeansstoff besorgen«, entschied Libby. »Wenn Caleb mich in einem solchen Kleid sieht, wird er wissen, dass ich auf mich selbst aufpassen kann.« Als die Stadt in Sichtweite kam, stand Libby an der Reling auf dem Sturmdeck. Am Flussufer war die Luft von Hupen und Glockensignalen erfüllt. Schwarzer Rauch stieg in Schwaden aus den langen Kaminen auf. Wohin Libby ihren Blick auch wandte, überall schienen Dampfschiffe vorsichtig zum Uferdamm, der schrägen, mit Kopfstein gepflasterten Landestelle zu manövrieren. Als die Deckhelfer die Tower auswarfen, ging Libby eilig zur Anlegeplanke hinunter. Passagiere, die bereit waren, die Christina zu verlassen, drängten schon nach vorn.
5: »Ich möchte an Land gehen«, sagte Libby zu ihrem Vater. »Ich habe ein paar Dinge zu besorgen.«
4: »Du kannst an Land gehen«, antwortete er, »aber ich kann dich leider nicht begleiten. Ich werde Caleb bitten, dich mitzunehmen.«
5: »Oh, Papa«, jammerte Libby.
1: Um nichts in der Welt wollte sie, dass Caleb von ihren Plänen erfuhr.
4: »In einigen Städten, bei denen wir Halt machen, kannst du alleine gehen«, antwortete ihr Vater. »Aber nicht in St. Louis. Es ist eine sehr große Stadt und ich will nicht, dass du dich verirrst.«
5: »Ich kann auf mich selbst aufpassen«, sagte Libby schnell.
1: Kapitän Norstad schüttelte den Kopf.
4: »Ich bin mir auch nicht sicher, ob dich deine Tante in Chicago herumlaufen ließ.«
1: »Sie ließ mich nicht«, dachte Libby. »Ich tat es einfach.« Nicht einmal sich selbst wollte Libby eingestehen, wie oft sie schon mit knapper Not großen Schwierigkeiten entronnen war. Ihr Vater machte wieder ein ernstes Gesicht.
4: »Libby, weißt du noch, wie du sagtest, dass du dir eine Gib-nie-auf-Familie wünschst?«
1: »Eine solche Familie passt aufeinander auf.«
4: Libby schaute nach unten.
5: »Auch wenn ich meinen Willen durchsetzen will?«
1: Sie hatte nicht gewusst, dass so etwas auch dazu gehörte.
5: »Okay«,
1: sagte sie schließlich. Noch einmal schaute sie ihrem Vater in die Augen.
5: »Ich werde mit Caleb gehen.«
1: »Aber ich muss es ja nicht gerne tun«, sagte sie zu sich selbst.
5: Als Caleb in Richtung der Anlegeplanke ging, rief Kapitän Norstad ihn zu sich. Caleb eilte mit einem erwartungsvoll strahlenden Gesicht hinüber. Mit seinen blauen Baumwollhosen und der offenen Jacke sah er nicht mehr wie ein Schiffsjunge aus. Libby war sich sicher, dass er genauso darauf brannte, an Land zu gehen wie sie. Doch dann sagte Kapitän Norstad: »Libby möchte ein wenig einkaufen gehen. Ich will, dass du sie mitnimmst.« Plötzlich verschwand das Leuchten aus Calebs Gesicht. »Muss sie jetzt gleich los?« Es war offensichtlich, dass Caleb diesen Auftrag nicht mochte. »Jetzt gleich«, antwortete Libby schnell, bevor Kapitän Norstad es konnte. Sie stolzierte an Caleb und ihrem Vater vorbei zur Anlegeplanke. »Wie kann mich mein eigener Vater nur so in Verlegenheit bringen? Dass ein Junge auf mich aufpassen muss, den ich nicht ausstehen kann.« Als Libby den gepflasterten Uferdamm erreichte, blickte sie zurück. Caleb war direkt hinter ihr und ihr Vater schaute ihnen im Stehen nach. »Tschüss, Papa«, rief Libby und winkte kurz. Doch als sie sich zu Caleb umdrehte, erstarb ihr das Lächeln auf den Lippen. Sie warf den Kopf zurück und ihre langen Locken fielen ihr um die Schultern. Auf dem ganzen Damm wimmelte es nur so von Pferdefuhrwerken. Wie fleißige Ameisen eilten Männer hin und her, welche die Dampfer be- und entluden. Einige der Männer trugen große Holzkisten auf ihren Schultern, andere rollten Fässer zu einer Anlegeplanke. Zwischen all dieser Fracht gingen die Passagiere entweder an Land oder an Bord eines der wartenden Schiffe. »Ich will alleine gehen«, teilte Libby Caleb mit. »Glaub mir«, antwortete er, »ich mag das genauso wenig wie du. Ich dachte, ich hätte einen Tag, an dem du mir nicht dauernd hinterherläufst.« Libby blickte zurück. Sie waren nicht mehr in der Hörweite ihres Vaters. »Warum zeigst du mir nicht einfach, wo die Läden sind? Ich werde selbst zurückfinden.« Aber Caleb schüttelte den Kopf. »Das kann ich nicht tun.« »Nicht? Wer denkst du eigentlich, dass du bist? Du bist nicht mein Chef.« Caleb seufzte. »Ich fürchte, dass ich das bin. Ich wünschte, ich wäre es nicht.« »Du kannst mich beim ersten Laden allein lassen«, sagte Libby. »Nein, das kann ich wirklich nicht«, entgegnete Caleb. »Doch, du kannst«, Libby schlug einen möglichst herrischen Tonfall an. »Ich befehle es dir.« »Ich werde meinen Job verlieren, wenn ich dich verlasse«, sagte Caleb. Libby starrte ihn an. Das ließ die Sache in einem ganz anderen Licht erscheinen. Von dem her zu schließen, was Oma sagte, brauchten sie und Caleb Arbeit. So sehr Libby den Jungen auch verachtete, so unfair konnte sie nicht sein. Libby seufzte. »Ich vermute, das bedeutet, dass wir einander gegenseitig am Hals haben.« »Wohl oder übel?« Ein schiefes Lächeln huschte über Calebs Gesicht. »Vor allem übel.« Dass Caleb einen Witz daraus machte, regte Libby nur noch mehr auf. »Ich wollte von Geschäft zu Geschäft schlendern und mir Zeit nehmen, alles zu betrachten. Ich werde nicht den ganzen Tag damit verbringen, Mädchenzeug einzukaufen«, warnte Caleb sie. »Wohin auch immer ich dich mitnehme, du solltest dich lieber beeilen.« Er machte sich mit so schnellen Schritten auf den Weg, dass Libby Mühe hatte, ihm über die Pflastersteine zu folgen. Erst als sie mit einem Mann zusammenstieß, der ein Fass trug, hielt Caleb an. »Was willst du einkaufen?« fragte er, als sie wieder weitergingen. Libby wollte es ihm nicht verraten. »Bring mich einfach zu einem guten Laden«, sagte sie. »Ich werde den Rest schon finden.« Vor ihnen befanden sich Reihen von 4- und 5-stöckigen Backsteinläden, die sogar Libby beeindruckten. Aber Caleb führte sie daran vorbei, zu einem Geschäft, das Pioniere für ihre Reise in den Westen ausrüstete. Zu Libbys großer Erleichterung blieb Caleb draußen, als sie hineinging. Im vorderen Bereich waren große offene Fässer mit Äpfeln gefüllt. An der Wand befanden sich Behälter mit Zucker und Mehl. Eine andere Abteilung bot Platz für Rechen, Schaufeln und große Spitzhacken. Daneben waren Stiefel und Schuhe für die ganze Familie. Im Nu fand Libby den gewünschten Jeansstoff sowie Faden, Nadeln und eine Schere. Als sie wieder nach draußen ging, waren ihre Einkäufe in braunes Papier gewickelt, so dass Caleb sie nicht sehen konnte. Libby fand ihn gegen die Fassade des Ladens gelehnt. Nicht weit davon entfernt unterhielten sich zwei Männer miteinander. Caleb wandte den Männern den Rücken zu, doch etwas an Calebs Haltung machte Libby neugierig. Still wie eine Statue blieb sie neben der Tür stehen. Caleb lauschte, ganz zweifellos. Aber wieso? Plötzlich schaute er auf und bemerkte Libby. Ohne ein Geräusch von sich zu geben, bewegte Caleb die Lippen, wie um »Psst« zu sagen. Obwohl ihre Neugier mit jedem Augenblick zunahm, wartete Libby. Die Sonne wärmte zwar ihr Gesicht, doch der Wind fühlte sich kälter an als am Vortag. Sogar in ihrem wärmsten Mantel fröstelte Libby. Von dort aus, wo sie stand, konnte Libby keinen einzigen Satz verstehen. Aber Caleb war gerade nah genug an den Männern. Er schien jedes Wort in sich hineinzusaugen. Einer der Männer trug einen Anzug der neuesten Mode, wie Libby sofort bemerkte. Er hatte sogar einen modischen Spazierstock. Dagegen trug der andere Mann zerlumpte Kleider. Kein Wunder, dass Caleb neugierig war. Libby war es auch. Beide Männer waren leicht von ihr abgewandt, so dass sie ihre Gesichter nicht sehen konnte. Doch was sie sah, das prägte Libby sich ein. Wenn sie zur Christina zurückkehrte, würde sie zeichnen. In diesem Augenblick zog der Mann mit dem Stock Geld aus seiner Tasche. Schnell überreichte er es dem anderen Mann. Einen Augenblick später trennten sie sich. »Worum ging es da?« fragte Libby Caleb, als die zwei Männer in ausreichender Entfernung waren. Als ob er nicht mehr wüsste als sie, zuckte er mit den Schultern. Aber Libby war sich sicher, dass er etwas gehört hatte, etwas, was ihn interessierte. Als er sich weigerte, es zu erklären, wurde Libby nur noch neugieriger. »Ich werde ein Bild von Ihnen zeichnen«, sagte sie nochmals zu sich selbst. »Wenn ich zu Christina zurückkomme, werde ich beide Männer zeichnen, damit ich sie nicht vergesse.« Da fiel ihr noch etwas ein. Sie hatte fast kein Zeichenpapier mehr und sie brauchte mehr Bleistifte. »Warte kurz«, sagte Libby zu Caleb und eilte in den Laden zurück. Als sie ein zweites Mal herauskam, hatte sie die gewünschten großen Blätter, zusammen mit kleineren Papierbögen, die sie in eine Tasche stecken konnte. Sie hatte auch Federn und Tinte gefunden und, zu ihrer großen Freude, in New York angefertigte Bleistifte. Caleb streckte die Hand aus und bot Libby an, ihre Zeichenausrüstung zu tragen. »Vorsicht«, warnte Libby, »es ist eine Flasche Tinte dabei.« »Bist du jetzt fertig mit Einkaufen?« fragte er in hoffnungsvollem Ton. »Ich bringe dich zu Christina zurück.« »Muss ich zurückgehen?« fragte Libby. Sogar im entlegenen Chicago hatte sie von St. Louis gehört. Schon immer hatte sie sich gewünscht, es zu sehen. Die Straßen, die Leute, die bedeckten Wagen, die auf der Durchreise in die neuen Territorien waren. »Ja, du musst zurückgehen«, sagte Caleb, und Libby wusste, dass er seine Meinung nicht ändern würde. »Ich werde mich nur umschauen«, sagte sie. »Ich werde auf den Straßen in der Nähe des Uferdamms bleiben.« »Nee.« »Ich kenne den Rückweg.« Wieder fühlte sich Libby verlegen, hin- und hergerissen zwischen dem Verlangen, die Stadt zu sehen, und dem Wissen, dass Caleb sie nicht bei sich haben wollte. »Ich werde alleine zurückfinden.« »Nie im Leben«, erwiderte Caleb. Er schlug den Weg zum Fluss ein. Wie ein in ihr entfachtes Feuer flammte Libbys Enttäuschung auf.
2: Ich muss nicht tun, was du mir sagst. Ich bin nicht deine Sklavin.«
1: Während Libby sprach, schritt ein Mann an ihnen vorbei. Er trug einen dreiteiligen Anzug und einen hohen Hut und hatte sich nur einen Mantel über den Arm gehängt. Neben ihm eilte ein kleiner schwarzer Junge, der pro Schritt des Mannes jeweils 2 Schritte machte. Obwohl er halb so groß war wie der Mann, trug der Junge eine Tasche und 2 Koffer. »Du weißt gar nicht, was es bedeutet, ein Sklave zu sein«, antwortete Caleb ruhig. Er neigte den Kopf zu dem jungen Schwarzen mit den 2 Koffern hinüber.
2: »Das habe ich gemeint«,
1: Libby dachte an ihr Gespräch auf dem Dampfschiff zurück.
2: »Siehst du, wie der Mann sich um den Jungen kümmert? Wie gut gekleidet er ist? Es geht ihm besser bei seinem Herrn.«
1: »Glaubst du?« Calebs Stimme war gefährlich leise, doch seine Augen funkelten. »Wieso weißt du eigentlich nicht, was geschieht? Du glaubst, dass eine gute Behandlung das Besessenwerden wettmacht?«
2: »Besessen werden?«
1: Libby fühlte sich nicht mehr so selbstsicher.
2: »Gekauft! Verkauft!«
1: Caleb stieß die Worte wütend hervor.
2: »Wie ein Pferd oder eine Kuh! Wie irgendein Gegenstand, der einem gehört!«
1: Libby schreckte zurück, durch Calebs Wut verängstigt. Er griff nach ihrer Hand. »Du magst zwar aus einer Villa in Chicago kommen, aber ich habe deine blöden Vorstellungen satt. Ich werde dir mal was zeigen.«
2: »Was denn?« fragte Libby. »Du solltest lieber auf mich aufpassen, sonst freut sich Papa nicht.«
1: »Ich werde sehr wohl auf dich aufpassen.« Caleb zog sie mit. »Ich werde dich an einen Ort bringen, den du schon lange einmal hättest sehen sollen.«
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0: Es ist 9 Uhr.
1: Guten Morgen und herzlich willkommen zu den Kurznachrichten heute am Dienstag, den 2. Juni 2026. Am Mikrofon begrüßt Sie Maria Siemens. Der Tagesvers. Boas sprach zu Ruth: Du bist gekommen zu dem Herrn, dass du unter seinen Flügeln Zuflucht hättest. Ruth 2, Vers 12.
2: Das Wetter.
1: Heute begleitet uns ein Mix aus Sonne und Wolken. Die Temperatur beträgt aktuell 16 Grad. Im Laufe des Tages ziehen die Wolken ab und der Höchstwert steigt bis auf 26 Grad.
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1: Chorübstunden zum Erntedankfest 2026. Das KfK-Gesangkomitee lädt herzlich zu den Chorproben für das Erntedankfest 2026 ein. Unter dem Leitwort des Psalm 145, Vers 10: Es sollen dir danken, Herr, alle deine Werke und deine Heiligen dich loben, sind alle eingeladen, ihre Stimmen zu erheben und gemeinsam Gott zu loben. Die Übstunden werden jeweils donnerstags um 19 Uhr in der Kirche der Mennonitengemeinde in Zentral durchgeführt. Die vorgesehenen Termine sind der 4., der 11., der 18. und der 25. Juni. Alle Interessierten sind herzlich eingeladen, daran teilzunehmen. Die Übstunden werden von Hans Dieter und Sieglinde Klassen geleitet. Alle Singfreudigen sind herzlich eingeladen, sich auf das Erntedankfest am 28. Juni vorzubereiten und gemeinsam zur Ehre Gottes zu singen. Wir erwarten euch diesen Donnerstag, den 4. Juni, gezeichnet KfK Gesangkomitee. Soweit die Kurznachrichten für heute am Dienstag. Ich wünsche weiter einen angenehmen Tag.

0: Es ist 10 Uhr und 30 Minuten.
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2: Ich freue mich, dass Sie wieder an Ihrem Empfänger sind. Herzlich willkommen, sagt Ihnen Käthe Wiens. Was erwartet Sie in dieser Sendung? Im Rahmen einer Jubiläumsfeier in der Kolonie Menno brachte Herr Patrick Friesen einen Vortrag zum Thema »Berufen zur Stärke«. Darin geht es um die Pioniersfrauen der Kolonie Menno und ihren Beitrag in Familie und Gesellschaft. Über ihren Einsatz ist in der Öffentlichkeit wenig gesprochen und geschrieben worden. Vieles von dem, was hier über die Menno-Pioniersfrauen gesagt wird, trifft auch auf die Pioniersfrauen der anderen Kolonien zu. Um uns als Nachfolger

Generationen daran zu erinnern, was es diesen starken Frauen gekostet haben mag, für uns die Heimat aufzubauen, bringe ich diesen Vortrag in dieser Sendung. Kraft in schweren Zeiten, dieses aussagestarke Lied von Martin Pepper umrahmt den etwas längeren Vortrag. Damit steigen wir nun ein.

0: Sie hören nun Herrn Patrick Friesen aus Loma Plata mit dem Vortrag Berufen zur Stärke.
1: Berufen zur Stärke. Die Frauen in der Geschichte der Kolonie Menno. Ich hoffe mal, dieser Titel wird den Zuhörerinnen und Zuhörern im Laufe des Vortrags klar werden. Oft ist die Realität der Frauen in der Geschichte der Kolonie Menno etwas verzerrt dargestellt und obwohl wenig Material vorhanden ist, lohnt es sich, die Rolle der Frauen in der Geschichte unserer Kolonie einmal näher zu beleuchten. Das allermeiste, worüber etwas aufgezeichnet worden ist in der Geschichte, bezieht sich auf Gemeindearbeit oder auf die Organisation des Siedlungslebens in Menno. Die Organisation dieser Arbeit war immer eine Männerdomäne. Die Frauen haben daran weder teilgenommen noch darüber berichtet. Und nach meinen Forschungen wurde das wirklich von beiden Seiten auch gar nicht so in Frage gestellt. Und bemerkenswert ist, dass die Identität der Frauen so oft über den Mann definiert wurde. Da heißt eine Frau Elisabeth Harder, geborene Giesbrecht, zum Beispiel Frau Peter Giesbrecht. Und die Frauen in Menno sind meistens stark im Hintergrund geblieben, aufgrund dieser Unterrepräsentation. Diese Frauen werden vielerorts erst einmal sichtbar, wenn man sich stärker auf Hof, auf Familie, auf das Dorf konzentriert. Hier, und das bildet die Grundlage auch dieses Vortrags, haben die Frauen überaus Hervorragendes geleistet, was aber nicht zum Vorschein kommt, wenn man nicht danach sucht. Und wenn uns was überliefert ist, dann ist das lückenhaft. Schriften und Berichte waren kurz, knapp und oft banal einfach. Briefe widmeten mehr Zeit dem Wetter oder der Krankheit anderer, der Lebenssituation im Allgemeinen, als dass man Gefühle zum Ausdruck gebracht hat. Daher muss man in den Forschungen sehr vieles zwischen den Zeilen lesen. Man muss Informationen interpretieren und sich in die Lage dieser Personen hineinversetzen. So, die Frauen in Menno bildeten den Mittelpunkt der Familie. Die Familie bildete den Kern der Dorfgemeinschaft. Und diese Dorfgemeinschaft war die gesellschaftliche Grundlage der Kolonie Menno. Innerhalb des Dorfes fand das Gemeindeleben, das Schulleben statt, die organisatorische Hierarchie war über den Schulzen definiert und so weiter. Ich zitiere ein interessantes Zitat von Dr. Reuden Löwen. Er sagt Folgendes. Das Bild der kränklichen und traurigen Pionierfrau unter den Stillen im Lande in manchen Geschichtsbüchern stammt oft aus männlicher Sicht. Die Frauen selbst erzählen in Briefen und Lebensgeschichten etwas ganz anderes. Sie waren stark und hatten großen Einfluss auf den Aufbau der Gemeinschaft. Ihre Texte zeigen, wie wichtig Familie, Verwandtschaft und Zusammenhalt im Alltag waren und Glaube bedeutete für sie nicht in erster Linie Pazifismus oder religiöse Regeln, sondern ein Leben in Fürsorge, in Gesundheit, Haus und Familie. Ein gelebter Glaube im Alltag, soweit das Zitat. Die Mennos sind immer Bahnbrecher gewesen. Obwohl die Männer auch hier an der vordersten Front standen, müssen wir annehmen natürlich, dass ihre Frauen bei der Entscheidungsfindung mitgearbeitet und mitgewirkt haben. In vielen Fällen ist ja bei den Wanderungen ein Großteil der Arbeitslast den Frauen zugefallen. Nach Preußen, nach Russland, erstmal nach Chortica und dann nach Bergtal, nach Kanada und zuletzt nach Paraguay. Diese Ansiedlungsanstrengungen waren ja in vielen Fällen beinahe übermenschlich. Und natürlich in diesen ganzen Situationen war das Thema der Gesundheit zum Beispiel immer eine Frauendomäne. Ob das jetzt die Hebammen waren, ob das die Arbeit mit den Heilmitteln waren oder später die Krankenschwestern. Die Geschichten dieser Frauen gilt es zu erzählen. Und da wollen wir eine Frau selber zu Wort kommen lassen. Sie hören anschließend die Lebensgeschichte und den Lebensbericht von Frau Helena Wiebe, geborene Giesbrecht. Dieser Bericht ermöglicht uns ein Fenster in das Leben dieser Frau. Stellen wir uns, wenn wir zuhören, ihre Umwelt vor, wo sie diesen Brief verfasst, wo diese Geschehnisse passiert sind, was ihr durch den Kopf geht und was fühlt sie innerlich. Welche Hoffnungen hat diese Frau? Welche Träume? Hören Sie den Bericht, gelesen von Lotte Wiens.
2: Ich wurde damals 18 Jahre alt. Meine Eltern waren immer nur sehr arm. So mussten wir immer auf Arbeit gehen. So war es auch damals, als wir 1927 auswandern wollten. Es kam auf einmal die Nachricht, dass wir dann und dann losfahren sollten. Die Zeit auf meiner Arbeitsstelle war aber noch nicht abgelaufen und sie wollten mich da auch gerne halten und sagten, was sich deine Eltern doch denken, das wissen sie nicht, so arm, wie es euch hier schon geht. Das war aber nicht meine Sache, wenn es mich auch nicht jankerte. Am 10. Oktober fuhren wir los. Die Eltern mit 11 Kindern. Nach etwas über einem Monat kamen wir in Casado an, wo uns viele Menschen aufnahmen. Und so ohne Sorgen, wie solche Menschen oft sind, wenigstens ich war, so dünkte es mich doch sehr traurig. Denn so viele Menschen lagen krank und fast jeden Tag starben Menschen. Und ich erinnere mich noch sehr gut daran, wie ich zu meiner Freundin sagte, als wir einmal auf einem Begräbnis vom Kirchhof nach Hause gingen, wenn unsere Mutter mit einmal sterben würde, dann weiß ich nicht. Ich sagte, ich würde dann wohl so lange weinen, bis ich auch sterben könnte. Es schien mir darum so schwierig, weil ich die Älteste von den Mädels war. Als wir nach Hause kamen, fühlte Mutter sich nicht gut und nach 9-tägiger Krankheit starb unsere Mutter am 29. Januar. Wir haben geweint, viel geweint. Meine Schwester war jünger als ich, 15 Jahre alt. Die hat mehrmals laut geschrien, aber es half nichts. Mama wachte nicht auf und wir starben nicht. Es dauerte auch nicht lange, so wurde noch mehr krank, bis zu 3 zugleich. So ging es auch bei uns der Reihe nach. Bis auf mich und meinen Bruder, wir wurden nicht krank. Im April wurde die größere von meinen 2 Schwestern krank. Sie war 42 Tage lang schwer am Typhus krank und starb dann am 25. Mai. Die anderen wurden alle gesund. So ist die Zeit dann vergangen. Es gab gute und schlechte, traurige und bangende Tage. Und wir waren sehr arm und doch reich. Wenigstens in der Gnade, denn ich wurde in der Zeit getauft. Wenn uns damals nicht liebende Hände geholfen hätten, wüsste ich nicht, wie es uns ergangen wäre. Wir hatten nicht Stoff, um uns neue Kleider zu nähen. So musste ich sehr viel flicken. Andere Mütter haben mir dabei geholfen. Die 2 größten Brüder gingen auf Arbeit, aber 6 Brüder und 1 Schwesterchen blieben da noch zum Besorgen. Wie sehr fehlte da die Mutter. Es ging aber nicht nur ums Besorgen. Was sonst noch alles dazukommt, das weiß nur der, der eine Familie aufzuziehen hat. Der jüngste Bruder war 2,5 Jahre alt. Wenn die Gemeinde nicht so gütig gewesen wäre und uns Mehl geborgt hätte, dann wären wir, so kommt es mir heute vor, nicht erhalten geblieben. Denn wir sind sehr oft ohne Fett und Zucker und Eier gewesen. Dass ein wenig Salz aufs Brot gut schmeckt, haben wir damals auch kennengelernt. Aber es war ein Glück, dass es nach der Nacht auch immer Tag wurde. Jetzt in Casado waren wir noch 10 Kinder und der Vater. Ich hätte auch mal alles stehen und liegen gelassen und auf einer anderen Stelle gearbeitet, aber das ging nicht. Die Kinder mussten zur Schule, auch sonst gab es viel für mich zu tun. Nun kam aber etwas anderes auf mich zu, das mir viel zu denken gab und wo ich andere um Rat fragte, was ich tun solle. Es war mein zukünftiger Mann, der auch keine feste Stelle hatte und der mich bat, ihm ein eigenes Heim gründen zu helfen. Nun, dazu ist ja man selber auch mehr geneigt, als immer in der Familie zwischen den anderen zu leben. Aber weil ich wusste, was das für die Familie alles mit sich bringen würde, schien es mir sehr schwierig zu sein. Aber eine der Frauen, die ich befragte, eine alte Tante, sagte, dass ich damit kein Unrecht täte, wenn ich heiratete, denn ein jeder müsse sein Heil selber versuchen. Das gab mir eine große Erleichterung und nach einigen Monaten im Dorf hatten wir im Februar Hochzeit. Jetzt war es so weit, dass die anderen in meiner Familie sich selber wissen mussten. Das war sehr traurig. Wir als junges Paar zogen nämlich auf unsere eigene Stelle. Ein Jahr lang habe ich noch viel für die Familie gearbeitet mit Waschen, Nähen, Flicken und was es sonst noch so gab. Aber weil ich immer zu Fuß hingehen musste und dann noch arbeiten, wurde es immer weniger. Das wirkte sich aber schwer auf die Familie aus. Die Kinder kamen nicht mehr pünktlich zur Schule und wenn sie gingen, dann nicht immer sauber. Dann konnten sie bald gar nicht mehr gehen, denn ihre Füße waren so dick voller Sandflöhe, dass einige gar nicht mehr gehen konnten. Auch an den Fingernägeln waren die Sandflöhe schon und das lag hauptsächlich daran, dass die Kinder nicht besorgt wurden. Mich plagte das Gewissen jetzt, weil ich Mutter, ehe sie starb, versprochen hatte, die kleinen Kinder zu besorgen. Ach, was doch so eine gute Mutter wert ist. Wie gerne hätten wir sie gehalten. Ich weiß noch sehr gut, was für Gedanken ich damals gehabt hatte, nämlich, dass der liebe Gott es nicht richtig machte mit uns oder, wenn wir nur in Kanada geblieben wären, dann wäre sie nicht gestorben. Aber, Herr, verzeih mir, dass ich damals so unrecht von dir gedacht habe, denn ich weiß, dass du alles in deiner Hand hast. Nun gehe ich über dorthin, wo wir unser eigenes Heim gründeten und wohnten. Gott gab Kraft dazu, wenn wir es auch nicht verdient hatten. Verschiedenes Schwere und allerhand Mühe blieb uns auch nicht erspart. Wir nahmen meine kleinste Schwester zu uns und hatten später auch zweimal einen Bruder für jeweils ein Jahr bei uns. Die anderen Geschwister wurden alle verteilt. So blieb Vater allein. Er ging noch ab und zu auf Arbeit, aber schließlich hörte das auch auf. Da nahmen wir ihn eine Zeit lang zu uns. Die Zeit blieb aber nicht stehen. Alles ging immer weiter. So verheiratete sich eines Tages mein ältester Bruder und dann um ein oder zwei Jahre auch der zweite, so dass es schon einige Stellen mehr waren, wo Vater bleiben konnte. In ungefähr 19 Jahren waren die Kinder alle verheiratet. Vater hatte immer noch keine feste Stelle, so dass er bis auf den heutigen Tag abwechselnd bei den Kindern ist. Er ist nun schon bald 81 Jahre alt und es fällt ihm auch schon manchmal schwer, aber ins Altenheim will er nicht. Als Poltergeschenk für unsere Hochzeit hatten wir 5 Hühner bekommen. Für das Futter, das wir anfänglich hatten, waren das auch genug. Wir machten uns einen kleinen Stall für die Hühner. Doch der war nicht dicht genug für den Fuchs, der mit uns teilen wollte. Ja, wir haben damals eigentlich eine wunderbare und starke Hoffnung gehabt. Das fällt einem ganz besonders auf, wenn man zurückdenkt. Zum Verkaufen war fast nichts. Baumwolle war noch das sicherste Absatzprodukt. Der Anbau war aber auch nicht ohne Beschwerden. Einmal waren es Raupen, dann Blattläuse und oft auch Heuschrecken, die unsere Baumwolle vernichteten. Wer hat uns damals den Mut gegeben, trotz allem immer noch weiter zu arbeiten?
1: Frauen mussten in der Geschichte der Kolonie Menno vielfache Rollen übernehmen. Frauen haben in der Geschichte der Kolonie Menno die Verwaltung des Heims übernommen. Ja, die Verwaltung. Heute ist das ein wenig verschrien als nur der Haushalt. Und wenn wir uns vor Augen führen, was die Frauen getan haben, dann ist es eine volle Betriebsverwaltung. Sie haben sich um die Bestellung des Feldes gekümmert. Sie haben die Aufgaben delegiert. Sie haben sich darum gekümmert, dass von dem Dürftigen, was an Essen da war, vernünftige und nach Möglichkeit vielseitige Mahlzeiten auf den Tisch gekommen sind. Und natürlich musste zusätzlich genäht, geflickt, gestopft werden. In diesem Sinne haben die Frauen innerhalb des Familienheims eine Rolle gespielt, die der des Mannes ebenbürtig ist, auch wenn er oft die Entscheidungen getroffen hat. Zweitens, sie waren Begleiterinnen. In Puerto Casado starb alle 3 Tage ein Mensch, manchmal bis zu 3 an einem Tag. Die ersten Jahrzehnte waren ein Kampf ums Überleben. Gemeinde musste sich organisieren, das Dorf, die Gemeinschaftsunternehmen, die Assoziation, die Kooperative und das war großteils den Männern überlassen. Das bedeutete nicht nur, dass Frauen oft sich selber überlassen waren, sondern auch, dass sie ihre Männer in diesen wichtigen Aufgaben begleiten mussten. Und ich bin mir sicher, im Mondschein, am Schluss des Tages oder morgens beim Mate ist der eine oder andere lebenswichtige Rat oder Mutzuspruch der Frauen bei ihren Männern gelandet. Die Mennos waren beraten worden, eine Vorhut aus Kanada in den Chaco zu schicken, ungefähr 20 Familien, um Vorbereitungen für die Siedlungen zu machen. Sie ignorierten diesen Rat und siedelten so los, wie sie fertig kamen, in 7 Gruppen in kurzen Zeitabständen auseinander. Das bedeutete, dass viele Männer erst einmal organisatorisch grundlegende Fragen klären mussten. Wo bekomme ich Fahrzeuge, Pferde her oder wo holen wir Wasser? Wir müssen die Brunnen graben, die Dorfstellen müssen ausgemessen und angelegt werden. Und wir lesen immer wieder davon, wie eine Vorhut aus Puerto Casado in den Chaco gesandt wird, um Vorbereitungen zu treffen. Auch werden die Schulen gemeinsam gebaut. Den Frauen war es da überlassen, mit den Kindern zurückzubleiben und sich um alles andere zu kümmern. Auch meine ich, und das gehört unter dem Begriff Begleiterinnen, dass in den meisten Fällen die Frauen eine wichtige wenn nicht die wichtigste Rolle, im Hauspriestertum übernommen haben. Dieses hat sich oft auch ausgeweitet auf den weiteren Kreis, wo Frauen Ratgeber für andere, jüngere Familien und Frauen geworden sind. Allgemeines Wissen, Verhaltensweisen oder Aufklärung, wenn es denn eine gab, Familienordnung, Kindererziehung, Gesellschaftsordnung, also was sich gehört und was sich nicht gehört, das wurde grundsätzlich über die Mütter vermittelt. Natürlich war die Beziehung zu Kindern und das Verständnis davon, Kinder zu haben, zu der Zeit anders. Kinder wurden als Arbeitskräfte angesehen, die mit anpacken, und zusätzlich passte natürlich auch das Konzept der Verhütung nicht in das Glaubensbild der Mennoniten. Drittens, die Frauen waren Kämpferinnen. Morgens aufzustehen, den Tag zu beginnen, bedeutete, jeden Tag eine neue Herausforderung anzunehmen, bedeutete, um jede Bohne, die auf den Tisch kam, zu kämpfen, sie der Natur zu entringen, um jedes Liter Milch, um jedes Kilo Fleisch. Die Frauen der Kolonie Menno haben gekämpft, um ihre Familien, um ihre Dörfer, um ihre Gemeinschaft, um ihre Kinder, um ihre Felder, um ihre Ernten. Sie haben mit und für ihre Männer gekämpft. Und so mancher Mann hat seine Arbeit definitiv nur mit der starken Hilfe seiner Frau im Rücken machen können. Diese Frauen haben eine starke Generation hervorgebracht, die sich durch Arbeit, Resilienz, Ehrlichkeit, Direktheit, Planung und Einsatz für die Gesellschaft ausgezeichnet hat. Es gibt Zeugnisse von Frauen, die während des Chaco-Krieges vergewaltigt worden sind oder die sich in komplett unberechenbaren Situationen wiederfanden. Viele persönliche Tragödien sind passiert. Als Abraham Giesbrecht im Krieg erschossen wurde, war es, weil er ein junges Mädchen vor einem Überfall schützen wollte. Meine Großmutter hat immer wieder gesagt, wenn wir über früher gesprochen haben, wir mussten. Und mir ist in vielen Fällen erst mit den Jahren viel später klar geworden, was sie damit gemeint hat. In welcher Weise kämpfen wir heute für unsere Familien, für unsere Gemeinschaft, für unsere Gemeinde? Viertens, die Frauen waren Hoffnungsträgerinnen. Ob etwas auf den Mittagstisch kam, ob eine Verletzung des Kindes, ob ein Rat an eine andere Frau, ob Mitarbeit beim Frauenverein, Frauen waren Hoffnungsträger, die das Leben der anderen ein wenig besser gemacht haben. Natürlich nicht immer, das müssen ja wir zugeben, aber doch. Wie viele Frauen sind immer im Hintergrund gewesen als Beter und haben dadurch getragen? Wie viele Kinder haben durch ihre Mutter das Beten gelernt? Und zu wem sind wir gegangen, wenn wir uns krank fühlen oder uns etwas passiert ist? Mir kommt da eine Geschichte in den Sinn von meinem Vater. Er erzählt, dass er einmal einen Brief an das Blatt geschrieben hat, eine Kinderzeitschrift. Er erzählt aus seiner Realität und aus dem Leben, aus dem Dorf. Und sie schreiben als Kindergruppe, niemand ist hier arm. Ihm ist es später erst aufgefallen, dass die meisten nicht Schuhe trugen, die meisten seiner Freunde. Und das ist sicher ein Beispiel davon, dass die Mütter Hoffnung vermittelt haben, statt Niedergeschlagenheit und Pessimismus. Fünftens, sie waren Pioniere. Siedlerpioniere in Preußen im Sumpf, in Russland bei der Gründung der Kolonien, bei der Ansiedlung in den Prärien Manitobas, in Paraguay im Chaco. Dieser gemeinschaftliche Pioniergeist beinhaltete immer wieder, sich neu zu erfinden. Sie mussten kreativ sein in der Lösung von Problemen. Sie mussten kilometerweit Wasser schleppen, Häuser bauen, Gärten bestellen, unbekannte Kulturen und Pflanzen kennenlernen, unbekannten Krankheiten die Stirn bieten. Sie mussten um jegliche Erzeugnisse des Gartens kämpfen und in dieser Situation gebaren sie ihre Kinder. Diese Beharrlichkeit ist nur in seltenen Fällen festgehalten worden, ist aber sicher in jeder Familie ersichtlich. Interessant, unter all den Mennos, die bis jetzt gelebt haben, sind 7 Personen über 100 Jahre alt geworden. Alles waren Frauen. Hier soll auch noch kurz auf das Thema Erziehung eingegangen werden. Ich bin nämlich der überzeugten Meinung, dass die Erziehungsreform den Grundstein zu unserer heutigen Gesellschaft bildet. Führen wir uns einmal vor Augen, wir verließen Kanada vor allem, weil wir unsere Schulen nicht aufgeben wollten. Und da muss man nicht an eine formale Bildung denken. Da muss man an die konservative Form des Unterrichtens denken, wo es nicht darum geht, das Kind auszurüsten mit Möglichkeiten und diesem Verständnis zu verstehen, zu begreifen, zu hinterfragen und zu beurteilen, sondern die traditionelle, orthodoxe, mennonitische Schule war dazu da, ein gefügiges Gemeindeglied hervorzubringen, das, wenn man das so sagen will, nicht weit aus der Reihe tanzen wird. Die Schulreform in Menno ermöglichte Wachstum in alle Richtungen, ob jetzt im Geistlichen, im Sozialen, im Wirtschaftlichen. Eine Begebenheit, die, glaube ich, davon spricht, welchen Stellenwert die Frauen hatten, ist folgende. Als die Bibelschule 1957 ins Leben gerufen wurde, ging man davon aus, dass diese nur für Jungen da sein würde. Bis dahin wurde ja nur die Knabenschule geführt. Und da fragte Peter Bereimer auf der Versammlung, wo es darum ging, den Unterricht der Bibelschule zu organisieren, folgendes. Ob auch Mädchen zu dieser Schule geschickt werden könnten? Ältester Martin C. Friesen fragt zurück, warum möchtest du schicken? Und Reimer sagt dann, ich dachte daran, wenn das gehen würde. Und Friesen fragt zurück, möchte noch jemand seine Töchter schicken? Wenn niemand was dagegen hat, dann wollen wir mal die Mädchennamen aufschreiben. So sind schon in dieser ersten Bibelschule 7 Mädchen in Nordmenno eingeschrieben und 8 Mädchen in Südmenno eingeschrieben worden. Schlussfolgernd einige Gedanken. Die Frauen in der Kolonie Menno bildeten den Zusammenhalt von Familie und Gesellschaft, die Grundlage der Gemeinschaft. Sie wussten meist genau, was sie wollten bzw. nicht wollten und konnten sich in diesem Bereich definieren. Also Frauen spielten in der sozialen Struktur der Gemeinschaft eine viel größere Rolle, als heute allgemein angenommen wird. Sie bildeten das Rückgrat der Siedlungsanstrengungen, weil die Männer sich um organisatorische Sachen kümmerten. Wir sprechen hier nicht davon, welches wichtiger war, sondern dass sich diese beiden Sachen als eigenständige Faktoren ergänzen. Die Frauen haben starke Generationen hervorgebracht, sind jedoch grundsätzlich im Hintergrund geblieben. Und diese Frauen waren von Gott zur Stärke berufen, im Glauben, im Charakter und im Emotionalen. 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

Am Schluss dieser Sendung bedanke ich mich bei Herrn Patrick Friesen herzlich, dass wir diesen Vortrag hier bringen durften. Ich denke, uns kann das Gehörte dazu anregen, dankbar zu sein für alles, was Pioniersfrauen geleistet haben und damit bis heute in vielen Dingen wegweisend waren für andere Frauen. Ich verabschiede mich bis zum Wiederhören in einer Woche. Es behüte Sie Gott.

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1: Guten Morgen, ich bin Studentin im dritten Jahr der Lizenziatura in Infirmerie am Campus Hospital Philadelphia. Heute möchte ich Ihnen etwas über Diabetes mellitus erzählen, eine sehr häufige Erkrankung, von der laut der WHO im Jahr 2022 bereits 830 Millionen Menschen weltweit betroffen waren. Es ist wichtig, über dieses Thema zu sprechen, da sich die Krankheit oft unbemerkt entwickelt, sie doch schwerwiegende Folgen haben kann, wenn sie nicht behandelt wird. Die gute Nachricht ist, dass sie verhindert und behandelt werden kann. Es gibt drei Arten von Diabetes mellitus: Typ 1 Diabetes, Typ 2 Diabetes und Schwangerschaftsdiabetes. Heute möchten wir speziell über Typ 2 Diabetes sprechen. Was ist Typ 2 Diabetes? Typ 2 Diabetes ist eine fortschreitende und chronische Erkrankung, das heißt, sie ist langanhaltend. Dabei ist der Blutzuckerspiegel erhöht, weil die Bauchspeicheldrüse nicht genug Insulin produziert oder der Körper das produzierte Insulin nicht effektiv verwerten kann. Insulin ist ein Hormon, das die Konzentration von Zucker, auch Glucose genannt, im Blut reguliert. Wie wirkt Insulin? Es wirkt wie ein Schlüssel, der die Körperzellen öffnet, damit diese die Glucose als Energiequelle nutzen und den Überschuss speichern können. Ohne Insulin sammelt sich die Glucose im Blutkreislauf an. Eine häufige Folge von unkontrolliertem Diabetes ist Hyperglykämie, das heißt ein erhöhter Blutzuckerspiegel, die im Laufe der Zeit viele Organe und Systeme des Körpers schwer schädigt, insbesondere die Nerven und Blutgefäße. Warum entsteht Typ 2 Diabetes? Es gibt keine einzelne Ursache, sondern mehrere Faktoren, die das Risiko erhöhen. Es kann eine ungesunde Ernährung sein, Bewegungsmangel und ein sitzender Lebensstil, Übergewicht oder Fettleibigkeit, obwohl die Erkrankung auch bei schlanken Menschen auftreten kann. Eine familiäre Vorbelastung, das Alter, auch wenn heute immer mehr junge Menschen betroffen sind, oder eine Vorgeschichte mit polyzystischem Ovarialsyndrom oder Schwangerschaftsdiabetes. Es ist wichtig zu verstehen, dass der Lebensstil eine entscheidende Rolle spielt. Wie äußert sich Typ 2 Diabetes? Das heißt, welche Anzeichen und Symptome treten auf? Viele Menschen haben anfangs keine Symptome, aber wenn sie auftreten, sind die häufigsten starker Durst, weshalb sie viel Wasser trinken, häufiger Harndrang als gewöhnlich, verschwommenes Sehen, Müdigkeit, ungewollter Gewichtsverlust, Wunden, die nur langsam heilen, erhöhter Blutzucker und andere mehr. Welches können Komplikationen des Typ 2 Diabetes sein? Ein Diabetes ohne angemessene Kontrolle verläuft schleichend und schädigt nach und nach unsere lebenswichtigen Organe. Dies sind die Komplikationen, denen wir konsequent vorbeugen müssen. Einmal Herz-Kreislauf-Erkrankungen. Dies ist die schwerwiegendste Komplikation. Die Patienten haben ein hohes Risiko für schwerwiegende kardiovaskuläre Ereignisse, darunter Herzinfarkt und Tod durch kardiovaskuläre Ursachen. Nierenerkrankung. Zu viel Glucose schädigt die Nierenfilter. Ohne Behandlung kann dies zu einer chronischen Nierenerkrankung führen, die so weit fortschreitet, dass eine Dialyse oder eine Nierentransplantation erforderlich wird. Sehvermögen. Die Retinopathie ist ein ständiges Risiko. Eine gute Kontrolle des Blutzuckers und des Blutdrucks ist Entscheidung, um Erblindung zu vermeiden. Nerven und Füße. Die Neuropathie ist die häufigste Komplikation und die Hauptursache für Verletzungen und Amputationen an den Füßen und Beinen. Dies zeigt, wie wichtig es ist, sie rechtzeitig zu erkennen und zu behandeln. Wie sieht die Prävention aus? Bei der Prävention von Typ 2 Diabetes geht es nicht nur darum, auf Zucker zu verzichten, sondern um einen ganzheitlichen Gesundheitsansatz, der in frühen Stadien sogar zu einer Remission der Erkrankung führen kann. Dazu müssen wir Folgendes umsetzen. Erstens, eine intelligente und ausgewogene Ernährung. Eine Option zum Beispiel ist ein mediterraner Ernährungsstil. Sie ist die Ernährungsweise mit der größten wissenschaftlichen Evidenz zur Diabetesprävention. Sie basiert auf dem Verzehr von Gemüse, Hülsenfrüchten, Obst, Vollkornprodukten und Olivenöl als Hauptfettquelle. Kontrollieren Sie auch den Fettkonsum. Kohlenhydrate. Über Kohlenhydrate nehmen wir Glucose auf, die unsere Hauptenergiequelle ist. Es ist wichtig, die Kohlenhydratmenge zu kontrollieren und hochwertige Quellen zu wählen, um drastische Blutzuckeranstiege zu vermeiden. Daher sind langsam reabsorbierbare Kohlenhydrate am empfehlenswertesten. Dazu gehören Vollkorngetreide wie Haferflocken, Vollkornreis, Quinoa, Gerste und Vollkornnudeln, Hülsenfrüchte wie Bohnen und Linsen, Nüsse, Samen, stärkehaltiges Gemüse in kontrollierten Portionen wie Süßkartoffeln, Kürbis und Mais, sowie ganze Früchte, Äpfel, Birnen und Beeren, möglichst mit Schale. Nicht empfehlenswert sind schnell reabsorbierbare Kohlenhydrate, wie der gewöhnliche weiße Zucker, Honig und Sirup, zuckerhaltige Erfrischungsgetränke, verarbeitete Fruchtsäfte und gesüßte Tees sowie raffinierte Mehlprodukte wie Weißbrot, weißer Reis, Kuchen und Kekse etc. Zweitens, auch der Sport ist wichtig. Kombinieren Sie verschiedene Übungen. Gehen Sie nicht nur spazieren, sondern machen Sie mindestens zweimal pro Woche Ausdauer- und Krafttraining. Das verstärkt die positiven Auswirkungen auf den Stoffwechsel. Drittens, ebenso sind gesunde Lebensgewohnheiten Entscheidungen wie Vorsicht mit dem Konsum von Alkohol, ausreichender Schlaf und die Vermeidung von Tabak. Denn Rauchen ist der zweitwichtigste Risikofaktor für Komplikationen. Der Verzicht darauf ist für den Herz-Kreislauf-Schutz unverzichtbar. Viertens, kennen Sie Ihr Risiko und handeln Sie rechtzeitig. Früherkennung: Wenn Sie übergewichtig sind oder Diabetes oder Bluthochdruck in der Familie haben, sollten Sie sich jährlich von Ihrem Arzt untersuchen lassen. Zudem ist es wichtig, dass Sie auf Ihre Prädiabetes achten. Wenn Sie bereits leicht erhöhte Blutzuckerwerte haben, können diese Änderungen verhindern, dass sich daraus Typ-2-Diabetes entwickelt. Kleine tägliche Veränderungen können einen großen Unterschied machen. Wie sieht die Behandlung aus? Für eine ganzheitliche Betreuung muss die Behandlung vier Bereiche abdecken. Erstens, eine gesunde Ernährung, abgestimmt auf die Bedürfnisse und die Kultur der betroffenen Person. Zweitens, regelmäßige Bewegung, damit der Körper sein eigenes Insulin besser verwerten kann. Drittens, therapeutische Schulung, das heißt, die betroffene Person muss lernen, ihren Blutzucker zu überwachen und ihre Füße täglich zu pflegen. Viertens, richtige Einnahme von Medikamenten. Bei der Auswahl der Medikamente ist es wichtig, den Arzt zu konsultieren, der über die beste Behandlung und Dosierung entscheidet, falls dies erforderlich ist. Zusammenfassend lässt sich sagen, dass Typ-2-Diabetes eine ernsthafte, aber auch vermeidbare und kontrollierbare Erkrankung ist. Sich zu informieren, auf sich zu achten und regelmäßige ärztliche Kontrollen wahrzunehmen, kann die Lebensqualität erheblich verbessern.
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0: Friesland. Ich begrüße Sie zu den Mittagsnachrichten heute am Dienstag, den 2. Juni 2026. Es begrüßt Ihr Mikrofon Maria Siemens. Der Tagesvers. Boas sprach zu Ruth: Du bist gekommen zu dem Herrn, dass du unter seinen Flügeln Zuflucht hättest. Ruth 2, Vers 12.
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0: Heute begleitet uns ein Mix aus Sonne und Wolken. Die Temperatur beträgt aktuell 23 Grad. Im Laufe des Tages lockert die Bewölkung weiter auf und die Höchsttemperatur steigt auf bis zu 26 Grad. Auch für die kommenden Tage ist überwiegend sonniges Wetter vorhergesagt. Die Temperaturen bewegen sich zwischen 14 und 28 Grad.
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0: Chorübstunden zum Erntedankfest 2026. Das KfK-Gesangkomitee lädt herzlich zu den Chorproben für das Erntedankfest 2026 ein. Unter dem Leitwort des Psalm 145, Vers 10: Es sollen dir danken, Herr, alle deine Werke und deine Heiligen dich loben, sind alle eingeladen, ihre Stimmen zu erheben und gemeinsam Gott anzubeten. Die Übstunden werden jeweils donnerstags um 19 Uhr in der Kirche der Mennonitengemeinde in Zentral durchgeführt. Die vorgesehenen Termine sind der 4., der 11., der 18. und der 25. Juni. Alle Interessierten sind herzlich eingeladen, daran teilzunehmen. Die Übstunden werden von Hans Dieter und Sieglinde Klaassen begleitet. Alle Singfreudigen sind herzlich eingeladen, sich auf das Erntedankfest am 28. Juni vorzubereiten und gemeinsam zur Ehre Gottes zu singen. Wir erwarten euch an diesem Donnerstag, den 4. Juni, gezeichnet KfK Gesangkomitee. Volleyballturnier VBO 2026. Der Sommerwälder Sportverein lädt herzlich zum Volleyballturnier VBO 2026 ein. Die Veranstaltung findet am Freitag, den 12. Juni und Samstag, den 13. Juni auf dem Complejo Rama statt. Spielbeginn ist jeweils um 8.30 Uhr. Für das leibliche Wohl sorgt eine gut ausgestattete Kantine mit einem vielfältigen Angebot an Speisen und Getränken. Der Eintritt beträgt 50.000 Guaraníes pro Tag. Ab 15 Uhr kostet der Eintritt 30.000 Guaraníes. Für beide Turniertage zusammen wird ein Kombi-Ticket für 80.000 Guaraní angeboten. Alle Volleyballfreunde und Interessierten sind herzlich eingeladen, spannende Spiele zu erleben und Teil der besonderen Atmosphäre des VBO 2026 zu sein. Gezeichnet Sommerfelder Sportverein.
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0: Die nationale Stromverwaltung ANDE hat über 32 Milliarden Guaraníes durch Kontrollen eingenommen. Laut Avesecolor hat ANDE zwischen Januar und Mai 2026 mehr als 32 Milliarden Guaraníes an ausstehende Gelder zurückerhalten. Dieser Erfolg basiert auf über 11.000 technischen Überprüfungen im ganzen Land, bei denen die Beamten tausende illegale Stromanschlüsse kappten. Allein durch Strafzahlungen wegen Stromdiebstahls verbuchte das staatliche Unternehmen fast 7 Milliarden Guaraníes. Ein massiver Betrug flog im Chaco-Gebiet von Remansito auf, wo 8 von 10 überprüften Immobilien illegal Strom aus dem öffentlichen Netz bezogen. Um die hohe Verschuldung der Kunden weiter zu senken, setzte die ANDE nun verstärkt auf die Zusammenarbeit mit Privatunternehmen. In Kürze sollen über 100 zusätzliche externe Einsatztrupps unter Vertrag genommen werden, um die Kontrollen auf den Straßen weiter zu verschärfen. Die Albiroja kehrt nach 16 Jahren auf die WM-Bühne zurück. Nach Angaben von Ultima Hora hat der Trainer der Nationalelf, Gustavo Alfaro, gestern die Spieler für die Weltmeisterschaft nominiert. Nach 16 Jahren kehrt die Albiroja auf die internationale Fußballbühne zurück. Zuletzt erreichte Paraguay bei der WM 2010 das Viertelfinale. Das Auftaktspiel findet am 12. Juni gegen die USA in Los Angeles statt. Diese Begegnung hat eine besondere historische Bedeutung, denn erstmals seit 96 Jahren treffen beide Nationen bei einer Fußballweltmeisterschaft erneut aufeinander. Behörden untersuchen mutmaßlichen Botulismusausbruch in Asunción. Nach der Bestätigung von 4 Fällen lebensmittelbedingten Botulismus haben die Gesundheitsbehörden gestern ein Notfall- und Untersuchungsprotokoll aktiviert. Nach Angaben der Tageszeitung OI wird der vermutete Ursprung von der dem Gesundheitsministerium unterstellten Generaldirektion für Gesundheitsüberwachung mit Produktion eines Geschäfts in der Hauptstadt in Verbindung gebracht. Spezialteams führen Inspektionen, Rückverfolgung und Probenanalysen durch, um die Ursache zu identifizieren. Die Betroffenen werden medizinisch betreut. Botulismus ist eine seltene, aber schwere Erkrankung, die durch falsch gelagerte oder unzureichend konservierte Lebensmittel verursacht wird. In diesem Zusammenhang riefen die Behörden die Bevölkerung dazu auf, Produkte ausschließlich in zugelassenen Geschäften zu kaufen. Paraguay startet Auswahlverfahren für neue Gefängnisbeamte. Das Justizministerium hat eine Ausschreibung zur Aufnahme von 180 neuen Justizvollzugsbeamten gestartet. Wie IP Paraguay berichtet, soll damit die Stärkung und Professionalisierung des nationalen Strafvollzugssystems vorangetrieben werden. Bewerbungen werden vom 8. bis zum 19. Juni entgegengenommen. Gesucht werden paraguayische Staatsbürger für eine spezialisierte Ausbildung in Gefängnissicherheit, institutionellem Management und sozialer Wiedereingliederung. Das Auswahlverfahren umfasst akademische, körperliche, psychologische und administrative Prüfungen. Mit der Initiative soll das Strafvollzugssystem modernisiert und personell gestärkt werden. Gestern ist der Welttag der Milch begangen worden. Wie IP Paraguay berichtet, wurde zu diesem Anlass die Bedeutung der heimischen Milchproduktion hervorgehoben. Nach Angaben des Vizeministeriums für Viehzucht sichert die Milchwirtschaft landesweit mehr als 15.000 Arbeitsplätze und stellt für zahlreiche Familienbetriebe eine wichtige Einkommensquelle dar. Deshalb werden die Verbraucher dazu aufgerufen, verstärkt nationale Milchprodukte zu kaufen und damit die lokale Wertschöpfung zu unterstützen. Milch gilt als wichtiges Nahrungsmittel für Menschen aller Altersgruppen. Derzeit liegt das Pro-Kopf-Verbrauch in Paraguay bei 137 Liter pro Jahr. Die Ernährungs- und Landwirtschaftsorganisation der Vereinigten Nationen empfiehlt jedoch einen Jahresverbrauch von 180 Liter pro Person. Der Sektor sieht daher weiterhin Potenzial für eine steigende Nachfrage. Täglich werden in Paraguay rund 2 Millionen Liter Milch produziert. Neben der Versorgung des heimischen Marktes wird Milchpulver bereits nach Brasilien und Bolivien exportiert. Künftig sollen auch neue Märkte wie Taiwan erschlossen werden. Gleichzeitig unterstützt das Landwirtschaftsministerium Familienbetriebe mit technischer Beratung, Qualitätsprogrammen und Maßnahmen zur Tiergesundheit.
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0: Iran setzt Verhandlungen mit USA aus. Laut der iranischen Nachrichtenagentur Tasnim hat der Iran die Gespräche mit den USA über eine Beendigung des Konflikts im Nahen Osten vorerst ausgesetzt. Als Grund nennt Teheran die anhaltenden israelischen Angriffe im Libanon. US-Präsident Donald Trump widersprach jedoch und erklärte, die Verhandlungen würden weiterhin zügig fortgesetzt. Gleichzeitig verschärft sich die Lage im Libanon. Israel kündigte neue Angriffe auf Hisbollah-Stellungen im Raum Beirut an, während die Hisbollah ihre Angriffe auf Israel fortsetzt. Der Iran droht mit weiteren Maßnahmen, darunter eine mögliche Blockade auf der Straße von Ormus. Die Europäische Union rief Israel zur Deeskalation auf die Forderung der Achtung der territorialen Integrität des Libanon. Starkes Erdbeben erschüttert Süditalien. Laut der Deutschen Welle und dem österreichischen Rundfunk hat ein Erdbeben der Stärke 6,2 die süditalienische Region Kalabrien erschüttert. Das Beben ereignete sich in der Nacht zum Dienstag vor der Küste im Tyrrhenischen Meer. Der Erdstoß war auch in Teilen Griechenlands und Albaniens zu spüren. Nach ersten Angaben gab es keine Todesopfer oder größere Schäden. Experten führen die vergleichsweise geringen Auswirkungen auf die große Tiefe des Bebens zurück. Die Behörden bleiben dennoch in Alarmbereitschaft. Nachbeben können nicht ausgeschlossen werden, gelten aufgrund der großen Tiefe des Bebens jedoch als weniger wahrscheinlich. Bislang wurden keine größeren Schäden gemeldet. Eine neuartige Tablette hat Hoffnung für Patienten mit fortgeschrittenem Bauchspeicheldrüsenkrebs geweckt. Wie AP News schreibt, berichteten Forscher am Sonntag, dass das Medikament das Leben der Betroffenen verlängern konnte, ein bedeutender Fortschritt bei einer der tödlichsten Krebsarten. Es sei zwar keine Heilung, aber ein sehr großer Schritt nach vorn, so einer der an der Studie beteiligten Forscher. Das Medikament heißt Daraxonrasib. Es blockiert ein mutiertes Protein, das in über 90% der Fälle das Tumorwachstum antreibt. In einer Studie mit 500 Patienten, deren metastasischer Krebs nicht mehr an frühere Therapien reagierten, verdoppelte die tägliche Einnahme der Tablette nahezu die Überlebenszeit im Vergleich zu zusätzlichen Chemotherapien. Patienten berichteten außerdem über weniger Schmerzen und eine bessere Lebensqualität. Bauchspeiseldrüsenkrebs gilt als besonders tödlich, da er meist erst entdeckt wird, wenn er sich bereits ausgebreitet hat. Die 5-Jahres-Überlebensrate liegt bei nur 13%. Anders als bei anderen Krebsarten, bei denen alternative Therapien zur Chemotherapie entwickelt wurden, blieb Bauchspeicheldrüsenkrebs lange schwer behandelbar. Für viele Experten markiert das neue Medikament einen Wendepunkt im Kampf gegen diese Krankheit, die bislang nur wenige wirksame Optionen bot. Argentiniens ehemaliger Präsident Mauricio Macri hat erklärt, 2027 erneut kandidieren zu wollen. Laut Ultima Hora zeichnet sich Mauricio Macri als Kandidat für die argentinischen Präsidentschaftswahlen 2027 ab, um gegen den amtierenden Präsident Javier Milei anzutreten, trotz ungünstiger Umfragewerte und obwohl mehrere Mitglieder seiner Partei ins ultrarechte Regierungslager gewechselt sind. Eine aktuelle Umfrage unter mehr als 4000 Personen zu den wichtigsten politischen Führern in Argentinien ergab, dass Macri eine negative Wahrnehmung von 69% und nur 22% positive Werte hat. Dieselbe Umfrage weist Javier Milei eine negative Wahrnehmung von 61% und der ehemaligen peronistischen Präsidentin Cristina Fernandez eine negative Wahrnehmung von 55% zu. Milei und Fernandez erhielten in der Umfrage eine positive Wahrnehmung von rund 38%. Laut Macris Partei sei der nächste Schritt das Motto der Partei, mit dem sie einen anderen Weg als den der ultrarechten Politik von Milei anbieten wollen. Macri gewann die Wahlen 2015 und weckte große Erwartungen an einen Wandel in Argentinien nach 12 Jahren Kirchnerismus. Doch seine Regierung war geprägt von hoher Inflation, Abwertung des Pesos und einer großen Staatsverschuldung. In Japan hat ein Bär 4 Menschen verletzt. Der Vorfall ereignete sich laut der Nachrichtenagentur AP heute in einem Wohn- und Industriegebiet der Stadt Fukushima. Der Angriff sorgte erneut für Besorgnis über die zunehmende Zahl von Begegnungen zwischen Menschen und Wildbären. Überwachungskameras zeigen, wie ein Schwarzbär einen jungen Fabrikarbeiter verfolgte. Anschließend verletzte das Tier einen weiteren Mitarbeiter sowie später einen dritten Mann in einem nahegelegenen Unternehmen. Zudem wurde eine über 80-jährige Anwohnerin angegriffen. Nach Angaben der Feuerwehr erlitten die 3 Männer leichte Verletzungen, die Frau wurde mittelschwer verletzt. Lebensgefahr bestand jedoch für keine der betroffenen Personen. Der Bär konnte zunächst nicht eingefangen werden. Die Polizei sperrte das Gebiet ab. Die Zahl der Bärenangriffe in Japan nimmt seit Jahren zu. Allein im Jahr 2025 wurden mehr als 230 Angriffe registriert, bei denen 13 Menschen ums Leben kamen, so viele wie nie zuvor. Grund dafür ist die schrumpfende und alternde Bevölkerung in ländlichen Regionen. Dadurch werden die Bären weniger gejagt und der Bärenbestand wächst. Die Regierung plant deshalb verstärkte Maßnahmen zur Kontrolle der Bärenpopulation und ruft die Bevölkerung zu besonderer Vorsicht auf. Das waren die Mittagsnachrichten für heute am Dienstag. Ich wünsche allen Hörern weiter einen angenehmen Tag. Auf Wiederhören.

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0: schrecklichen Hund. Sie hegte keinerlei Zweifel darüber, wer sich um ihn würde kümmern müssen. Als er Libby erblickte, winkte ihr Vater.
1: »Ich habe genau das gefunden, was ich für dich suchte.«
0: Als spüre er die Begeisterung des Kapitäns, riss sich der Hund los. Mit großen Sätzen rannte er die Anlegeplanke hinauf, direkt auf Libby zu. Er sprang in die Höhe, so dass seine Vorderpfoten genau auf ihren Schultern landeten. Libby wankte zurück und fiel beinahe hin. Sie versuchte, den Hund wegzustoßen.
1: »Aus!«
0: befahl der Kapitän, und der Hund ließ sich auf das Deck fallen. Aber Libby fürchtete sich immer noch. Dann schaute sie nach unten, und ihre Angst verwandelte sich in Wut. Der Hund hatte große schwarze Schmutzflecken auf ihrem bereits nassen Kleid hinterlassen. Aus seiner Sitzstellung starrte das Monster zu Libby hinauf. Abgesehen von weißen Flecken an Brust und Zehen war der Hund vollkommen schwarz. Seine lange Zunge hing wie zum Gruß heraus. Aber Libby wollte mit dem Hund nichts zu tun haben.
1: »Wie heißt er?«
0: Caleb war bereits auf den Knien und streichelte den Hund. »Es ist also ein Junge und kein Mädchen«, dachte Libby.
1: »Samson«, antwortete ihr Vater.
2: »Samson«, rief Libby. »Er ist so groß, er macht den Eindruck, dass er Ärger bereitet.«
1: »Das wird er nicht.«
0: Das breite Grinsen ihres Vaters verriet, wie erfreut er war.
1: »Samson ist ein guter Hund. Er hat es nur etwas übertrieben.«
0: Aber Libby konnte seine Begeisterung nicht teilen.
2: »Wie hast du ihn so schnell gefunden?«
1: »Das letzte Mal, als ich hier angelegt hatte, traf ich seinen Besitzer. Sie haben sich gut um ihn gekümmert. Ich bin froh, dass Samson noch zu haben war.«
0: Der Kapitän streckte seine Hand aus und kratzte den Hund hinter den Ohren. Samson wedelte mit dem Schwanz, als ob die zwei schon dicke Freunde wären.
1: »Sieh dir sein Fell an!«
0: Caleb streichelte dem Hund den Rücken.
1: »Schön und glänzend, wie es sein sollte. Keine Klette darin.«
0: Als er die große Vorderpfote des Hundes anhob, fand Caleb einen kleinen Stein, der sich zwischen den Zehenhäuten verfangen hatte. Nachdem der Junge den Stein entfernt hatte, streckte Samson seine Zunge aus und leckte Caleb das Gesicht.
1: »Ich habe Samson für dich gekauft, Libby«, sagte der Kapitän. »Ich will, dass du ihn überall hin mitnimmst.«
0: Libby erinnerte sich an das Gespräch ihres Vaters mit Tante V.
2: »Dieser Hund soll mich beschützen?«
0: Das erschien lächerlich, nachdem er sie beinahe zu Boden geworfen hatte. Libbys Vater lächelte.
1: »Gott ist dein wirklicher Beschützer. Aber vielleicht wird Samson helfen. Er wird dir gute Gesellschaft leisten.«
0: »Gute Gesellschaft?« Libby missfiel allein der Gedanke daran.
1: »Ich will keinen Hund.«
0: »Er kann in deinem Zimmer bleiben.«
1: »Nein!«
0: Das Wort brach aus Libby heraus.
1: »Ich will diesen Riesenhund nicht in meinem kleinen Zimmer.«
0: Mit seinem großen quadratischen Schädel schaute Samson sie an, als ob er gerne Freundschaft schließen würde. Seine braunen Augen flehten Libby geradezu an. Einen Augenblick lang bereute Libby ihre Worte. Sie fühlte sich beinahe zu dem Hund hingezogen. Dann verwarf sie den Gedanken.
1: Wer wollte schon einen vierbeinigen Freund, der einem das Gesicht vollsabberte und abschlürfte, wenn man ihm zu nahe kam?
2: »Samson ist ein Rettungshund«, erklärte Caleb schnell. »Wenn ein Seemann ins Meer fällt, folgt ein Neufundländer ihm.«
1: »Nun ja, hier ist weit und breit kein Meer.«
2: »Aber ein Fluss?« erwiderte Caleb mit Nachdruck.
1: »Wenn du je von Bord fallen solltest, würde er dich retten«, sagte ihr Vater.
0: »Er würde hinter mir hineinspringen?« Zum ersten Mal sah Libby Samson mit Respekt an. Der Hund schien die Wende in Libby zu spüren. Er stand auf und hob eine seiner großen Pfoten, wie um seine neue Freundin zu begrüßen. Als sie hinunterblickte,
2: sah sie wieder den Schmutz auf ihrem neuen

0: Kleid. Der weiße Stoff würde nie mehr derselbe sein. Der Gedanke, für einen solchen Hund sorgen zu müssen, war Libby unerträglich, und sie rannte zur Treppe. Auf halbem Wege schaute sie zurück. In der Nähe des Bugs der Christina stand Caleb neben Kapitän Norstad und sprach leise mit ihm. Beide machten ein ernstes Gesicht, als sei ihr Gespräch nicht für die Ohren anderer bestimmt. Als Libby hinschaute, wurde sie wieder neugierig. »Ich würde vieles dafür geben, zu wissen, was Caleb gesagt hat.« Der schlechte Anfang. Als die Deckhelfer die Taue und Seile an Bord warfen, schaute Libby vom Sturmdeck aus zu. Mit einem kurzen Tuten glitt die Christina in die Strömung. Hoch in der Luft stieg der schwarze Rauch in Schwaden aus den Schornsteinen auf. Die großen Schaufelräder auf beiden Seiten des Dampfers klatschten gegen das Wasser. Libby mochte diese Geräusche. Sie wurde dadurch in die längst vergangenen Zeiten versetzt, als sie und ihre Mutter an Bord gewohnt hatten. Als kleines Mädchen hatte sich Libby immer sicher und glücklich gefühlt beim Geräusch der sich drehenden Schaufelräder. Nun atmete sie tief ein. Den schönen Märztag empfand Libby als einen besonderen Empfang an Bord. Dann spürte sie, wie etwas gegen ihren Rock klatschte. Samson stand mit wedelndem Schwanz da. Libbys gute Laune war wie weggeblasen.
1: »Samson, Samson, was soll ich nur mit dir anfangen?«
0: Samsons große braune Augen schienen warm und freundlich. Aber Libby wollte keine Freundschaft schließen. Sie versuchte, den Hund zu ignorieren und ging über das Deck. Doch Samson trottete dicht hinter ihr her. Bei der kleinen Treppe zum Texas Deck beschleunigte Libby ihre Schritte. Samson folgte ihr dicht auf den Fersen. Vor der Tür ihrer Kajüte blieb Libby stehen. »Jetzt habe ich also eine Nervensäge am Hals.« So, als lache er sie aus, streckte Samson seine lange Zunge heraus. »Du musst draußen bleiben«, befahl Libby ihm. Mit einem leisen Wuff hockte sich Samson hin. Er neigte den Kopf, wie um etwas zu sagen, doch Libby zog die Tür zwischen ihnen zu. In ihrer Kajüte fand sie ihren Schrankkoffer vor der gegenüberliegenden Tür. Der Schrankkoffer ließ den Raum noch enger erscheinen. Doch zu Libbys großer Erleichterung hatte jemand Wasser in den Krug auf dem Tischchen gefüllt, sie konnte sich frisch machen. Beim Ausziehen ihres Kleides entdeckte sie ein weiteres Geschenk Samsons. Ihr Rock war von schwarzen Haaren übersät. Libby seufzte.
1: »Samson, du ruinierst noch mein Leben.«
0: Als Libby versuchte, ein anderes Kleid anzuziehen, bemerkte sie ein noch größeres Problem. Die lange Reihe von Knöpfen an ihrem Rücken. Nie zuvor hatte Libby sie selbst zuknöpfen müssen. Je mehr sie sich anstrengte, desto unbeholfener kamen ihr ihre Finger vor. Wenn sie so weitermachte, würde sie das Mittagessen verpassen. Libby mühte sich immer noch mit den Knöpfen ab, als es an der Tür klopfte.
2: »Libby?«
0: rief eine sanfte Stimme.
2: »Wer ist da?«
3: »Rachel Whitney, Calebs Oma. Es ist Essenszeit. Kann ich dir irgendwie behilflich sein?«
0: Libby riss die Tür auf. Draußen stand eine Frau, die viel kleiner war als sie selbst. Ihr grau-weißes Haar war zurückgekämmt und auf ihrem Kopf zu einem Knoten gebunden. Lachfalten umgaben ihre Augen, die Oma jünger erscheinen ließen.
2: »Mein Kleid«, sagte Libby,
0: und die Frau machte sich daran, die lange Reihe von Knöpfen zuzuknöpfen.
2: »Wer sagten Sie, dass Sie sind?«, fragte Libby. »Die Chefkonditorin.«
3: »Als ich Arbeit brauchte, gab dein Vater sowohl mir als auch Caleb einen Job. Aber nenn mich ruhig Oma, wie Caleb.«
2: »Ist Caleb die ganze Familie, die du hast?«
3: Libby wollte alles über diesen seltsamen Jungen herausfinden, was sie konnte. Aber Oma meinte einfach, ich könnte mir keinen besseren Enkel wünschen. Da war es wieder. Alle schienen so viel von Caleb zu halten. Werden die Leute je ähnlich von mir denken? Vielleicht werde ich eines Tages eine Gib-nie-auf-Familie haben, die an mich glaubt. Oma hielt ein sauberes Kleid über Libbys Kopf. Wenn du dich beeilst, sagte Oma, kannst du es noch zum Offizierstisch schaffen. Als Libby die Treppe hinuntersauste, erinnerte sie sich daran, wie ihre Mutter neben ihrem Vater gesessen hatte. Wann immer es möglich war, hatten sie und Mama Papa auf seinen Reisen begleitet. Sogar als kleines Kind durfte Libby mit ihren Eltern am Offizierstisch sitzen. Seltsamerweise schienen die Mahlzeiten nie lange zu dauern. Papa hatte ihre Mutter oft aufgezogen. Und Mamas Lachen, Libby konnte es immer noch hören. Es war wie eine silberne Glocke, leicht und schön. Hatte Papa Mama geneckt, um ihr Lachen zu hören? Nun schmerzte diese Erinnerung. Libby wünschte sich, wieder mit beiden Eltern lachen zu können. Als sie die große Kajüte erreichte, die sich vom einen Ende des Dampfers zum anderen erstreckte, war Libby außer Atem. Der Offizierstisch befand sich im vorderen Teil der Kajüte, neben dem Bootsbüro. Der Kapitän saß mit dem Gesicht den Tischen zugewandt, an denen die Passagiere saßen. Kapitän Norstads Offiziere saßen gemäß ihrem Rang bei ihm. »Tut mir leid, dass ich zu spät komme«, sagte Libby, als sie auf ihrem Stuhl zur Rechten des Kapitäns Platz nahm. »Dank Oma habe ich wenigstens ein sauberes Kleid«, dachte sie. Ihr Vater hatte den Ehrenplatz für Libby freigehalten. Am anderen Ende des Tisches saß der Steuermann, danach Herr Bates, der erste Offizier, den sie bereits angetroffen hatte. Er schien immer noch verärgert über ihre Anwesenheit. Auf der gegenüberliegenden Tischseite saß Herr Osborne, der Chefingenieur, und neben ihm der Buchhalter des Dampfers. Libby mochte Herrn Osborne sofort. »Schön, dich an Bord zu haben«, sagte er und schien es auch so zu meinen. »Wir hoffen, dass du dich bei uns wohlfühlen wirst.« Bald drehte sich das Gespräch um andere Dinge. Libby aß schnell, um die anderen einzuholen. Doch sie fühlte sich unwohl, sogar am Tisch ihres Vaters. Immer wenn sie zum ersten Offizier hinüberschaute, hatte sie das Gefühl, als sei sie draußen in einem Dezemberwind stehen gelassen worden. »Ist er verärgert, weil ich sein Zimmer bekommen habe?«, fragte sich Libby. »Oder ist es der Platz, an dem ich sitze?« Wegen ihr war Herr Bates einen Sitz weiter entfernt vom Kapitän platziert worden. Was auch immer nicht stimmte, Libby wusste, dass sie sich bereits einen Feind gemacht hatte. Erst als der Nachtisch serviert wurde, schien Herr Bates aufzutauen. Libby gab Acht, wie viele Fruchttörtchen er nahm. Insgesamt 3 Stück. Als die Mahlzeit vorüber war, hielt Kapitän Norstad Libby zurück, als sie zur Tür gehen wollte. »Wir werden heute Nachmittag Unterricht haben.« »Du meinst Schule?«, fragte Libby. »Ich dachte, die sei ich los.« Ihr Vater lächelte nur. »Komm in meine Kajüte. Wir werden gleich beginnen.« Auf einer Seite von Kapitän Norstads Zimmer auf dem Texas Deck befand sich ein Bett. Der Rest der Kajüte diente als Wohnzimmer und als Empfangszimmer für Gäste. Auf dem Tisch, der vorhin noch von Karten vollständig bedeckt gewesen war, befanden sich nun nur noch ein Buch, Schreibpapier und Stifte. Caleb war schon da und Libby setzte sich ihm gegenüber. »Müssen wir jeden Tag Schule haben?« Sie hatte langsam das Gefühl, es wäre einfacher, bei ihrer Tante zu leben. Caleb schüttelte den Kopf. »Kapitän Norstad kann uns nicht immer unterrichten. Wenn wir angelegt haben, hat er manchmal zu viel zu tun.« »Gut«, rief Libby erfreut, »dann kommen wir an diesen Tagen um die Schule herum.«
2: Wir werden lernen. Aber dein Vater hat nicht so viel Zeit, uns zu unterrichten.
3: Libby seufzte.
2: Bei deinem Vater macht Schule Spaß.
3: Spaß? Was für eine komische Person du doch bist, zu denken, dass Lernen ein Spaß sein kann.
2: Caleb gab sich nicht geschlagen.
3: Wenn wir in einer Stadt ankommen, erzählt mir dein Vater ihre Geschichte oder etwas Wichtiges, was dort geschah. Manchmal verlangt er, dass ich in die Stadt gehe und einen Bericht schreibe.
2: Worüber?
3: Über alles, was gerade geschieht. Er will, dass ich verstehe, was um uns herum passiert.
2: Genau in diesem Augenblick betrat Kapitän Norstad den Raum.
4: »Na, Libby?«
2: sagte er, als er eine mit Papieren gefüllte Schublade öffnete.
4: »Es ist schön, dich im Unterricht dabei zu haben.«
2: Als er sich setzte, legte er 3 Blatt Papier vor sich auf den Tisch. Doch als er mit dem Unterrichten anfing, schaute er nie auf die Blätter. Er begann damit, dass er ihnen von einem Gesetz über flüchtige Sklaven, das vor 7 Jahren im Jahr 1850 verabschiedet worden war, berichtete.
4: Das Gesetz droht mit harten Strafen für alle, die einem Flüchtigen helfen zu fliehen, sagte er.
2: Was sind Flüchtige? Fragte Libby.
3: Entlaufene Sklaven, erklärte ihr Caleb. Sklaven, die ihrem Besitzer davonlaufen.
4: Das Gesetz gibt den Sklavenbesitzern das Recht, einen Suchtrupp aufzubieten und den Sklaven nachzujagen, sogar in freien Staaten, fuhr Kapitän Norstad fort.
3: Nördliche Staaten, meinst du? Fragte Libby.
2: Ihr Vater nickte.
4: Die Leute im Norden finden das Gesetz nicht gut. Einige Staaten haben eigene Freiheitsgesetze verabschiedet, die entlaufenen Sklaven das Recht auf einen Prozess mit Geschworenen geben. Andere Staaten haben ihren Beamten aufgetragen, bei der Gefangennahme und Rückführung entlaufener Sklaven keine Hilfe zu leisten.
2: Libby hörte dies alles zum ersten Mal.
3: »Warum weiß ich darüber nicht Bescheid?« fragte sie sich. »Ist es, weil Tante alle Zeitungen wegräumt, die Onkel Alex nach Hause bringt? Will sie nicht, dass ich verstehe, was in der Welt geschieht?«
2: Libbys Neugier war geweckt. Vielleicht hatte Caleb recht. Es versprach trotz allem spannend zu werden.
3: »Du sagtest, es steht eine Strafe darauf, einem entlaufenen Sklaven zu helfen. Was für eine Art Strafe?«
4: »Hohe Geldstrafen«, antwortete ihr Vater. »Sogar Gefängnisstrafen.«
3: »Aber ist das nicht einfach gerecht?« fragte Libby. »Wenn jemand ein Gesetz bricht, sollte er dann nicht bestraft werden?«
2: Caleb starrte Libby an.
3: »Meinst du das im Ernst? Verstehst du denn, was dieses Sklavengesetz überhaupt bedeutet?«
2: »Ich denke schon.«
3: Im Innern fühlte sich Libby nicht so sicher, aber das würde sie Caleb nicht auf die Nase binden.
4: »Du denkst es?«
2: Caleb lehnte sich nach vorn.
4: »Wenn dieses Gesetz so super ist, warum mögen es dann die Nordstaaten nicht? Wieso haben sie wohl weitere Gesetze verabschiedet? Solche, die den Leuten ihre persönliche Freiheit geben? Warum unterstützen die Nordstaaten die Leute dabei, Sklaven nicht an ihre Besitzer auszuliefern?«
3: »Aber warum geben die Leute die Sklaven nicht ihren Besitzern zurück?« fragte Libby. »Die meisten Sklaven werden gut behandelt. Sie sind besser dran bei ihren Meistern.«
2: Caleb seufzte.
4: »So einen Unsinn habe ich im Leben noch nie gehört.«
2: Kapitän Norstad redete leiser.
4: »Libby, ich bin neugierig. Wo hast du gehört, dass Leute als Sklaven besser dran sind?«
2: Bevor Libby antworten konnte, hörte sie ein Klopfen.
4: »Brauche Ihre Hilfe bei einem Passagier, Sir«, sagte ein Mann zum Kapitän.
2: Auf halbem Weg zur Tür hielt Kapitän Norstad inne.
4: »Bei unserem nächsten Treffen will ich weiter darüber sprechen. Caleb, sei du bereit, deine Sicht der Sachlage zu erklären. Und du deine, Libby. Gebt gute Gründe an für euren Standpunkt. nicht nur Argumente, die ihr nicht durchdacht habt.«
2: Als ihr Vater weg war, sagte Libby zu Caleb:
4: »Es wird mir ein Vergnügen sein, mit dir zu debattieren. Und ich werde gewinnen.«
5: »Das werden wir ja sehen«,
2: antwortete Caleb so, als sei sie eine lästige Fliege. Beim Aufstehen sammelte Libby alle Blätter ein, die das Gesetz über flüchtige Sklaven beschrieben. Sie wollte nur noch möglichst viele Kilometer zwischen sich und diesen nervigen Jungen bringen. An der Tür hielt sie an. Wenn sie nicht so erwachsen wäre, würde sie Caleb nun die Zunge herausstrecken. Stattdessen sagte sie:
4: »Du wirst es bereuen. Du wirst bald herausfinden, was eine richtige Debatte ist.«
2: Caleb grinste nur. Das brachte Libby erst recht aus der Fassung. Schnell ging sie hinaus und schlug die Tür hinter sich zu. Plötzlich stolperte Libby über etwas. Winselnd sprang Samson ihr aus dem Weg.
4: »Oh, Samson«, jammerte Libby.
2: Sie fühlte sich schlecht, dass sie auf seine Pfote getreten war. »Es tut mir leid.« Als sich die Tür hinter Libby öffnete, streckte Caleb den Kopf heraus.
4: »Du kümmerst dich ja nicht einmal um deinen eigenen Hund.«
5: »Das stimmt«, wollte Libby sagen. »Ich hatte noch nie einen Hund.«
2: Doch sie hatte Angst, um Hilfe zu bitten. Ohne einen Blick zurück ging sie um Samson herum und marschierte davon.
4: »Warum lässt du ihn nicht in dein Zimmer?« rief Caleb ihr nach. »Er möchte bei dir sein.«
2: Libby wirbelte herum.
4: »Es gibt keinen Platz für ihn. Wenn Papa wollte, dass er bei mir bleibt, hätte er einen kleineren Hund besorgen können.«
2: »Du bist genau die Art von Mädchen, die Asa Turner nicht an der Grenze sehen wollte.«
4: »Asa Turner?« fragte Libby. »Wer ist das?«
2: »Ein Pastor, der in der Stadt Denmark in Iowa lebt.«
4: »So«,
2: fragte Libby. Sie war es langsam satt, dass Caleb immer alles besser wusste. »Vor einer Weile bat er einige junge Männer aus Massachusetts, darüber nachzudenken, nach Iowa zu kommen. Er wollte, dass sie dort christliche Gemeinden gründeten.«
4: »Und, kamen sie?«
2: Calebs Stimme wurde weicher, aber Libby wusste, dass er immer noch aufgebracht war.
4: »Yep.
2: Die Männer, die kamen, wurden die Iowa Band genannt. Bevor sie sich aufmachten, sagte ihnen Asa Turner: „Nehmt Frauen mit, die weben, spinnen, Kühe melken, Butter machen und...«
4: »Ich bin keine Ehefrau!«
2: Libbys Zorn loderte auf.
4: »Und ich habe nicht vor, in nächster Zeit eine zu werden, wenn überhaupt.«
2: »Gut.« Caleb hörte sich wieder zufrieden an, aber er hatte noch nicht zu Ende gesprochen.
4: »Vater Turner sagte, sie sollen Frauen mitnehmen, die stolz sind, einen Jeansrock oder eine karierte Schürze zu tragen.«
2: Libby ließ ihre Hand zwischen die Falten ihres Kleides gleiten. Während sie den weichen, seidenen Stoff berührte, war sie froh, weder einen Jeansrock noch eine karierte Schürze zu tragen. Doch Caleb versuchte, ihr etwas Wichtiges mitzuteilen. Etwas über sie selbst? Im nächsten Augenblick fand Libby es heraus.
4: »Ich finde immer noch, dass du nicht die Art von Mädchen bist, die in diese Wildnis gehört. Sogar deine Haare.« »Was ist mit meinen Haaren?«
2: »Wie viele Stunden brauchst du, um diese langen Locken zu machen?« Caleb schien nun echt neugierig zu sein. Um nichts in der Welt hätte Libby es ihm gesagt. Sie verschwieg ihm auch, dass sie nicht wusste, wie lange sie ihre Haare überhaupt noch so tragen konnte. In Chicago hatte sie ihren Lockenstab jeweils im gläsernen Zylinder einer Lampe erhitzt. Auf der Christina durfte sie jedoch keine Lampe in ihre Kajüte nehmen. Die Brandgefahr war zu groß. Libby zog an einer ihrer langen roten Locken. Als sie gegen ihre Wange zurückfederte, war Libby entschlossen, modisch auszusehen, auch auf dem Mississippi.
4: »Du willst es mir nicht sagen?«
2: Calebs Grinsen breitete sich über sein ganzes Gesicht aus.
4: »Ich kann auch Oma fragen.« »Na, dann tu's doch!«
2: Mit einer schwungvollen Kopfbewegung öffnete Libby die Tür und trat in ihre Kajüte. Als sie im Begriff stand, die Tür zuzuknallen, fiel ihr etwas ein. »Caleb denkt, dass ich zu der Art von Mädchen gehöre, die nicht in der Wildnis leben kann. Ich werd's ihm zeigen!« Gerade noch rechtzeitig konnte Libby die Tür bremsen und leise zuziehen. Sicher in ihrer Kajüte angekommen, warf sich Libby aufs Bett. Im Augenblick wollte sie nur zwei Dinge: allein sein und 1000 Kilometer von Caleb Whitney entfernt. Libby horchte, wie sich seine Schritte über das Deck bewegten und dann die wenigen Treppenstufen zum Sturmdeck hinuntergingen. Als sie sich sicher war, dass Caleb weg war, öffnete Libby die Tür und hob Samsons Wassernapf auf. Aus dem Krug in ihrem Zimmer schenkte sie Wasser ein. Samsons große Pfoten streckten sich nach vorne und wieder zurück, als er auf dem Deck lag. Libby stellte den Napf direkt vor seine Nase. Als Samson sich nach vorne reckte, brachte seine riesige Schnauze das Gefäß zum Schwanken. Wasser spritzte in alle Richtungen und Libby sprang zur Seite. Aber als Samson zu trinken begann, kniete sie neben ihm nieder, um ihm zuzuschauen. Nachdem der Hund genug getrunken hatte, drehte er seinen Kopf, wie um Libby prüfend anzusehen. Als Libby in ihre Kajüte zurückkehrte, ließ Samson sich vor den Türeingang fallen, als ob er beschlossen hätte zu bleiben. In der Kajüte öffnete Libby ihren Schrankkoffer. Ganz unten im Koffer lag ein mit Papier gefüllter Briefumschlag. Daneben war der in Ehren gehaltene Bleistift, den ihr Onkel einmal von einer Geschäftsreise nach New York mitgebracht hatte. Libby setzte sich möglichst nah ans Fenster und begann zu zeichnen. Dies war etwas, was sie besonders gut konnte, und Tante Vee hatte Libby von einem bekannten Künstler unterrichten lassen. Zuerst schien Libbys Skizze nur aus langen schwarzen Haaren zu bestehen, bald nahm jedoch ein Kopf Form an, danach ein Körper. Schließlich war Libby mit ihrem Werk zufrieden. Es war Samson, ganz ohne Zweifel. Er hatte sogar Flecken von weißem Fell an der Brust und an den Zehenspitzen. Als Libby sich zurücklehnte, hörte sie, wie Schritte das Deck überquerten. Dann stellte jemand etwas hin. Einige Augenblicke später hörte Libby an dem unverkennbaren Geräusch, dass Samson sein Essen schlürfte. Libby ging auf Zehenspitzen zur Tür. Als sie leise öffnete, schaute ein erschreckter Caleb auf. »Ich befürchtete, dass Samson hungrig war«, sagte er. An seinem Gesichtsausdruck konnte Libby erkennen, dass Caleb eine wütende Reaktion ihrerseits erwartete. Stattdessen hatte sie eine Frage. Als sie sie stellte, war ihre Stimme weich und demütig. »Caleb, kannst du mir beibringen, wie ich mich um meinen Hund kümmern muss?« Doch noch während Libby fragte, gab sie sich selbst ein Versprechen. »Ich werde Caleb beweisen, dass ich nicht so hilflos bin, wie er denkt.« Ein Tag mit Caleb. Als sich die Christina St. Louis näherte, erinnerte sich Libby an das Versprechen, das sie sich selbst gegeben hatte. Irgendwie würde sie Caleb beweisen, dass sie kein nutzloses Mädchen der feinen Gesellschaft war. »Als erstes werde ich mir Jeansstoff besorgen«, entschied Libby. »Wenn Caleb mich in einem solchen Kleid sieht, wird er wissen, dass ich auf mich selbst aufpassen kann.« Als die Stadt in Sichtweite kam, stand Libby an der Reling auf dem Sturmdeck. Am Flussufer war die Luft von Hupen und Glockensignalen erfüllt. Schwarzer Rauch stieg in Schwaden aus den langen Kaminen auf. Wohin Libby ihren Blick auch wandte, überall schienen Dampfschiffe vorsichtig zum Uferdamm, der schrägen, mit Kopfstein gepflasterten Landestelle zu manövrieren. Als die Deckhelfer die Tower auswarfen, ging Libby eilig zur Anlegeplanke hinunter. Passagiere, die bereit waren, die Christina zu verlassen, drängten schon nach vorn.
5: »Ich möchte an Land gehen«, sagte Libby zu ihrem Vater. »Ich habe ein paar Dinge zu besorgen.«
4: »Du kannst an Land gehen«, antwortete er, »aber ich kann dich leider nicht begleiten. Ich werde Caleb bitten, dich mitzunehmen.«
5: »Oh, Papa«, jammerte Libby.
2: Um nichts in der Welt wollte sie, dass Caleb von ihren Plänen erfuhr.
4: »In einigen Städten, bei denen wir Halt machen, kannst du alleine gehen«, antwortete ihr Vater. »Aber nicht in St. Louis. Es ist eine sehr große Stadt und ich will nicht, dass du dich verirrst.«
5: »Ich kann auf mich selbst aufpassen«, sagte Libby schnell.
2: Kapitän Norstad schüttelte den Kopf.
4: »Ich bin mir auch nicht sicher, ob dich deine Tante in Chicago herumlaufen ließ.«
5: »Sie ließ mich nicht«, dachte Libby. »Ich tat es einfach.«
2: Nicht einmal sich selbst wollte Libby eingestehen, wie oft sie schon mit knapper Not großen Schwierigkeiten entronnen war. Ihr Vater machte wieder ein ernstes Gesicht.
5: »Libby, weißt du noch, wie du sagtest, dass du dir eine Gib-nie-auf-Familie wünschst?
2: Eine solche Familie passt aufeinander auf.«
5: Libby schaute nach unten.
4: »Auch wenn ich meinen Willen durchsetzen will?«
2: Sie hatte nicht gewusst, dass so etwas auch dazu gehörte.
5: »Okay«, sagte sie schließlich.
2: Noch einmal schaute sie ihrem Vater in die Augen.
5: »Ich werde mit Caleb gehen.«
2: »Aber ich muss es ja nicht gerne tun«, sagte sie zu sich selbst. Als Caleb in Richtung der Anlegeplanke ging, rief Kapitän Norstad ihn zu sich. Caleb eilte mit einem erwartungsvoll strahlenden Gesicht hinüber. Mit seinen blauen Baumwollhosen und der offenen Jacke sah er nicht mehr wie ein Schiffsjunge aus. Libby war sich sicher, dass er genauso darauf brannte, an Land zu gehen wie sie. Doch dann sagte Kapitän Norstad,
4: »Libby möchte ein wenig einkaufen gehen. Ich will, dass du sie mitnimmst.«
2: Plötzlich verschwand das Leuchten aus Calebs Gesicht.
5: »Muss sie jetzt gleich los?«
2: Es war offensichtlich, dass Caleb diesen Auftrag nicht mochte.
5: »Jetzt gleich«,
2: antwortete Libby schnell, bevor Kapitän Norstad es konnte. Sie stolzierte an Caleb und ihrem Vater vorbei zur Anlegeplanke.
5: »Wie kann mich mein eigener Vater nur so in Verlegenheit bringen? Dass ein Junge auf mich aufpassen muss, den ich nicht ausstehen kann.«
2: Als Libby den gepflasterten Uferdamm erreichte, blickte sie zurück. Caleb war direkt hinter ihr und ihr Vater schaute ihnen im Stehen nach.
5: »Tschüss, Papa«,
2: rief Libby und winkte kurz. Doch als sie sich zu Caleb umdrehte, erstarb ihr das Lächeln auf den Lippen. Sie warf den Kopf zurück und ihre langen Locken fielen ihr um die Schultern. Auf dem ganzen Damm wimmelte es nur so von Pferdefuhrwerken. Wie fleißige Ameisen eilten Männer hin und her, welche die Dampfer be- und entluden. Einige der Männer trugen große Holzkisten auf ihren Schultern, andere rollten Fässer zu einer Anlegeplanke. Zwischen all dieser Fracht gingen die Passagiere entweder an Land oder an Bord eines der wartenden Schiffe.
5: »Ich will alleine gehen«, teilte Libby Caleb mit.
4: »Glaub mir«, antwortete er, »ich mag das genauso wenig wie du. Ich dachte, ich hätte einen Tag, an dem du mir nicht dauernd hinterherläufst.«
2: Libby blickte zurück. Sie waren nicht mehr in der Hörweite ihres Vaters.
5: »Warum zeigst du mir nicht einfach, wo die Läden sind? Ich werde selbst zurückfinden.«
2: Aber Caleb schüttelte den Kopf.
4: »Das kann ich nicht tun.«
5: »Nicht? Wer denkst du eigentlich, dass du bist? Du bist nicht mein Chef.«
2: Caleb seufzte.
5: »Ich fürchte, dass ich das bin. Ich wünschte, ich wäre es nicht.« »Du kannst mich beim ersten Laden allein lassen«, sagte Libby.
4: »Nein, das kann ich wirklich nicht«, entgegnete Caleb.
5: »Doch, du kannst«,
2: Libby schlug einen möglichst herrischen Tonfall an.
5: »Ich befehle es dir.«
4: »Ich werde meinen Job verlieren, wenn ich dich verlasse«, sagte Caleb.
2: Libby starrte ihn an. Das ließ die Sache in einem ganz anderen Licht erscheinen.
3: Von dem her zu schließen, was Oma sagte, brauchten sie und Caleb Arbeit. So sehr Libby den Jungen auch verachtete, so unfair konnte sie nicht sein. Libby seufzte.
4: »Ich vermute, das bedeutet, dass wir einander gegenseitig am Hals haben.«
3: »Wohl oder übel?« Ein schiefes Lächeln huschte über Calebs Gesicht. »Vor allem übel.« Dass Caleb einen Witz daraus machte, regte Libby nur noch mehr auf.
4: »Ich wollte von Geschäft zu Geschäft schlendern und mir Zeit nehmen, alles zu betrachten.
3: Ich werde nicht den ganzen Tag damit verbringen, Mädchenzeug einzukaufen,« warnte Caleb sie. »Wohin auch immer ich dich mitnehme, du solltest dich lieber beeilen.« Er machte sich mit so schnellen Schritten auf den Weg, dass Libby Mühe hatte, ihm über die Pflastersteine zu folgen. Erst als sie mit einem Mann zusammenstieß, der ein Fass trug, hielt Caleb an.
4: »Was willst du einkaufen?« fragte er, als sie wieder weitergingen.
3: Libby wollte es ihm nicht verraten.
4: »Bring mich einfach zu einem guten Laden«, sagte sie. »Ich werde den Rest schon finden.«
3: Vor ihnen befanden sich Reihen von 4- und 5-stöckigen Backsteinläden, die sogar Libby beeindruckten. Aber Caleb führte sie daran vorbei, zu einem Geschäft, das Pioniere für ihre Reise in den Westen ausrüstete. Zu Libbys großer Erleichterung blieb Caleb draußen, als sie hineinging. Im vorderen Bereich waren große offene Fässer mit Äpfeln gefüllt. An der Wand befanden sich Behälter mit Zucker und Mehl. Eine andere Abteilung bot Platz für Rechen, Schaufeln und große Spitzhacken. Daneben waren Stiefel und Schuhe für die ganze Familie. Im Nu fand Libby den gewünschten Jeansstoff sowie Faden, Nadeln und eine Schere. Als sie wieder nach draußen ging, waren ihre Einkäufe in braunes Papier gewickelt, so dass Caleb sie nicht sehen konnte. Libby fand ihn gegen die Fassade des Ladens gelehnt. Nicht weit davon entfernt unterhielten sich zwei Männer miteinander. Caleb wandte den Männern den Rücken zu, doch etwas an Calebs Haltung machte Libby neugierig. Still wie eine Statue blieb sie neben der Tür stehen. Caleb lauschte, ganz zweifellos. Aber wieso? Plötzlich schaute er auf und bemerkte Libby. Ohne ein Geräusch von sich zu geben, bewegte Caleb die Lippen, wie um »Psst« zu sagen. Obwohl ihre Neugier mit jedem Augenblick zunahm, wartete Libby. Die Sonne wärmte zwar ihr Gesicht, doch der Wind fühlte sich kälter an als am Vortag. Sogar in ihrem wärmsten Mantel fröstelte Libby. Von dort aus, wo sie stand, konnte Libby keinen einzigen Satz verstehen, aber Caleb war gerade nah genug an den Männern. Er schien jedes Wort in sich hineinzusaugen. Einer der Männer trug einen Anzug der neuesten Mode, wie Libby sofort bemerkte. Er hatte sogar einen modischen Spazierstock. Dagegen trug der andere Mann zerlumpte Kleider. Kein Wunder, dass Caleb neugierig war. Libby war es auch. Beide Männer waren leicht von ihr abgewandt, so dass sie ihre Gesichter nicht sehen konnte. Doch was sie sah, das prägte Libby sich ein. Wenn sie zur Christina zurückkehrte, würde sie zeichnen. In diesem Augenblick zog der Mann mit dem Stock Geld aus seiner Tasche. Schnell überreichte er es dem anderen Mann. Einen Augenblick später trennten sie sich.
4: »Worum ging es da?« fragte Libby Caleb, als die zwei Männer in ausreichender Entfernung waren.
3: Als ob er nicht mehr wüsste als sie, zuckte er mit den Schultern. Aber Libby war sich sicher, dass er etwas gehört hatte, etwas, was ihn interessierte. Als er sich weigerte, es zu erklären, wurde Libby nur noch neugieriger. »Ich werde ein Bild von Ihnen zeichnen«, sagte sie nochmals zu sich selbst. »Wenn ich zu Christina zurückkomme, werde ich beide Männer zeichnen, damit ich sie nicht vergesse.« Da fiel ihr noch etwas ein. Sie hatte fast kein Zeichenpapier mehr, und sie brauchte mehr Bleistifte.
4: »Warte kurz«, sagte Libby zu Caleb und eilte in den Laden zurück.
2: Als sie ein zweites Mal herauskam, hatte sie die gewünschten großen Blätter, zusammen mit kleineren Papierbögen, die sie in eine Tasche stecken konnte. Sie hatte auch Federn und Tinte gefunden und, zu ihrer großen Freude, in New York angefertigte Bleistifte. Caleb streckte die Hand aus und bot Libby an, ihre Zeichenausrüstung zu tragen.
5: »Vorsicht«, warnte Libby, »es ist eine Flasche Tinte dabei.«
2: »Bist du jetzt fertig mit Einkaufen?« fragte er in hoffnungsvollem Ton. »Ich bringe dich zu Christina zurück.«
5: »Muss ich zurückgehen?« fragte Libby.
2: Sogar im entlegenen Chicago hatte sie von St. Louis gehört. Schon immer hatte sie sich gewünscht, es zu sehen. Die Straßen, die Leute, die bedeckten Wagen, die auf der Durchreise in die neuen Territorien waren.
5: »Ja, du musst zurückgehen«, sagte Caleb, und Libby wusste, dass er seine Meinung nicht ändern würde.
2: »Ich werde mich nur umschauen«, sagte sie. »Ich werde auf den Straßen in der Nähe des Uferdamms bleiben.«
5: »Nee.«
2: »Ich kenne den Rückweg.« Wieder fühlte sich Libby verlegen, hin- und hergerissen zwischen dem Verlangen, die Stadt zu sehen, und dem Wissen, dass Caleb sie nicht bei sich haben wollte.
5: »Ich werde alleine zurückfinden.«
2: »Nie im Leben«, erwiderte Caleb. Er schlug den Weg zum Fluss ein. Wie ein in ihr entfachtes Feuer flammte Libbys Enttäuschung auf.
5: »Ich muss nicht tun, was du mir sagst. Ich bin nicht deine Sklavin.«
2: Während Libby sprach, schritt ein Mann an ihnen vorbei. Er trug einen dreiteiligen Anzug und einen hohen Hut und hatte sich nur einen Mantel über den Arm gehängt. Neben ihm eilte ein kleiner schwarzer Junge, der pro Schritt des Mannes jeweils 2 Schritte machte. Obwohl er halb so groß war wie der Mann, trug der Junge eine Tasche und 2 Koffer.
5: »Du weißt gar nicht, was es bedeutet, ein Sklave zu sein«, antwortete Caleb ruhig.
2: Er neigte den Kopf zu dem jungen Schwarzen mit den 2 Koffern hinüber.
5: »Das habe ich gemeint«,
2: Libby dachte an ihr Gespräch auf dem Dampfschiff zurück. »Siehst du, wie der Mann sich um den Jungen kümmert? Wie gut gekleidet er ist? Es geht ihm besser bei seinem Herrn.«
5: »Glaubst du?«
2: Calebs Stimme war gefährlich leise, doch seine Augen funkelten.
5: »Wieso weißt du eigentlich nicht, was geschieht? Du glaubst, dass eine gute Behandlung das Besessenwerden wettmacht?«
2: »Besessen werden?« Libby fühlte sich nicht mehr so selbstsicher.
5: »Gekauft! Verkauft!«
2: Caleb stieß die Worte wütend hervor.
5: »Wie ein Pferd oder eine Kuh, wie irgendein Gegenstand, der einem gehört.«
2: Libby schreckte zurück, durch Calebs Wut verängstigt. Er griff nach ihrer Hand.
5: »Du magst zwar aus einer Villa in Chicago kommen, aber ich habe deine blöden Vorstellungen satt. Ich werde dir mal was zeigen.«
2: »Was denn?« fragte Libby. »Du solltest lieber auf mich aufpassen, sonst freut sich Papa nicht.«
5: »Ich werde sehr wohl auf dich aufpassen.«
2: Caleb zog sie mit.
5: »Ich werde dich an einen Ort bringen, den du schon lange einmal hättest sehen sollen.«
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0: Es ist 14 Uhr.
1: Ein Bibelleseplan quer durch die ganze Bibel. Gelesen aus der Übersetzung Neues Leben. 2. Juni, Hebräer Kapitel 11, die Verse 32 bis 40. Wie viel soll ich noch aufzählen? Es würde zu lange dauern, all die Geschichten über den Glauben von Gideon, Barak, Simson, Jephtha, David, Samuel und alle Propheten zu erzählen. Durch den Glauben haben sie Königreiche bezwungen, mit Gerechtigkeit regiert und bekommen, was Gott ihnen versprochen hatte. Sie verschlossen Löwen das Maul, löschten Feuerflammen und entkamen der tödlichen Klinge des Schwertes. Ihre Schwäche wurde in Stärke verwandelt. Sie wurden stark im Kampf und schlugen ganze Armeen in die Flucht. Frauen erhielten ihre geliebten Angehörigen aus dem Tod zurück. Doch andere vertrauten Gott und wurden gefoltert, weil sie lieber starben, als sich von Gott abzuwenden und freizukommen. Sie setzten ihre Hoffnung auf die Auferstehung zu einem besseren Leben. Einige wurden verspottet und ausgepeitscht, wieder andere wurden im Gefängnis angekettet. Manche starben durch Steinigung, andere wurden zersägt, wieder andere mit dem Schwert getötet. Einige gingen in Schaf- oder Ziegenfällen umher, litten Hunger und wurden unterdrückt oder misshandelt. Sie, die zu gut für diese Welt waren, zogen durch Wüsten und über Gebirge und suchten Zuflucht in Höhlen und Erdlöchern. An all diesen Menschen hatte Gott wegen ihres Glaubens Freude, doch keiner von ihnen empfing das, was Gott versprochen hatte. Denn Gott hatte weit Besseres für uns vorgesehen. Deshalb können sie erst mit uns gemeinsam das Ziel erreichen.

plötzlich ein gewaltiger Sturm los. Die Jünger riefen voller Angst: Herr, hilf uns, wir gehen unter. Jesus antwortete: Warum habt ihr Angst? Dann bedrohte er den Wind und die Wellen. Sofort legte sich der Sturm auf.

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0: 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Hier ist die Antwort in Sprecher, Kapitel 1, von 7 bis 8. 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Der Anbedachte verachte Weisheit und lohnt sich nicht belehren. 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All das ist nicht mehrlich, wenn wir nicht Jesus haben, im Glaube angenommen. Je besser wir Gott kennen lernen, je mehr wollen wir antworten, wo Gott seine Wege sind für uns und unsere Kinder. Er will haben, dass wir als Eltern unsere Kinder in wahren Glauben bewiesen. 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Du hast uns die wichtige Abgabe gegeben, unsere Kinder mit dir bekannt zu machen. Wir beten für alle Mitte, die nur uns horchen, dass sie die Worte annehmen und ihr ihnen leben und dann ihre Kinder die Furcht für dich lehren. 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

0: Es ist 16 Uhr und 30 Minuten.
1: Hallo zusammen. Schön, dass ihr eingeschaltet habt zur Kindersendung von Radio Segenswelle mit Anna Sawatzki. Wir haben heute wieder eine halbe Stunde vollgepackt mit spannenden Geschichten und Liedern zum Mitsingen für euch. Bevor wir mit dem ersten Lied starten, wollen wir gemeinsam mit Gott sprechen. Lieber Gott, danke für die Geschichten, die wir gleich hören. Sei du jetzt bei uns im Studio und segne alle Kinder an den Radios. Amen. Lobe den Herrn, meine Seele, und vergiss nicht, was er dir Gutes getan hat.

Stell dir vor, jemand sagt zu dir, du wirst bald sterben. Was würdest du denken? Was würdest du tun, wenn du nur noch ein paar Tage zu leben hättest? Hiskia stand vor dieser Frage.

0: Jesaja, der Prophet, war zu ihm gekommen. Hiskia, regle alles für deinen Tod. Kümmere dich darum, wer dein Nachfolger wird. Du wirst nicht mehr lange leben. Als Hiskia das hörte, drehte er sich in seinem Bett um zur Wand. Er wollte nicht sterben. Jetzt noch nicht. Aber er wusste, dass Jesaja die Wahrheit sagte. Hiskia war nämlich krank. In der Bibel steht nicht genau, was er hatte. Er hatte irgendein Geschwür, eine Wunde. Und die war so schlimm, dass die Ärzte ihm nicht helfen konnten. Es ging von Tag zu Tag schlechter. Als er hörte, dass Jesaja zu ihm kommt, hatte er gehofft, er bringt ihm eine gute Nachricht von Gott. Hiskia hatte gehofft, Jesaja würde ihn vielleicht sogar heilen. Aber jetzt sagte Jesaja nur, bereite dich auf deinen Tod vor. Das war hart. Hiskia liebte das Leben. Er liebte auch Gott. Er war gerne König über Juda und er war auch ein guter König, der getan hat, was Gott gefiel. Trotzdem sollte er jetzt sterben. Gott hatte Hiskia schon so viel Gutes getan. Daran dachte Hiskia jetzt. Er dachte daran, wie Gott ihm als König geholfen hatte. Er dachte daran, wie Gott ihm mit seinen Feinden geholfen hatte. Es ist gut, immer wieder daran zu denken, was Gott dir Gutes getan hat. Gott hat dir bestimmt schon viel Gutes getan, oder? Wenn du etwas nachdenkst, dann fällt dir bestimmt etwas ein. Hast du eine Familie, die dich liebt? Gott hat sie dir gegeben. Hast du die schönen Blumen draußen gesehen? Gott hat sie für dich gemacht. Dir fallen bestimmt noch viele Dinge ein. Gott hat schon so viel Gutes für dich getan. Vergiss es nicht. Hiskia vergaß es nicht. Deshalb wusste er auch, dass er Gott alles sagen konnte, was ihm traurig machte. Ich will nicht sterben, dachte Hiskia. Dann betete er zu Gott. Er flehte Gott an. Ach Herr, flehte Hiskia, ich war dir immer treu und hab dir gedient. Denke doch daran und heile mich. Ich will noch weiterleben. Tränen rannten Hiskia über das Gesicht. Jesaja war schon wieder auf dem Weg aus dem Schloss hinaus. Aber noch bevor er den Schlosshof verlassen hatte, hörte er wieder Gottes Stimme. Geh noch einmal zu Hiskia, gebot Gott Jesaja. Also kehrte Jesaja wieder um. Er hatte eine neue Botschaft für Hiskia. Als er zu Hiskia kam, lag dieser noch immer weinend im Bett. Hiskia, Gott hat dein Gebet erhört, begann Jesaja. Hiskia wandte sich um und wischte sich die Tränen ab. Fragend schaute er Jesaja an. Gott lässt dir sagen, ich will dich gesund machen. In 3 Tagen wirst du schon wieder in den Tempel gehen. Ich gebe dir noch weitere 15 Jahre zum Leben. Hiskia konnte es kaum glauben. Gott hatte wirklich sein Gebet erhört. Aber er zweifelte doch etwas. Gib mir ein Zeichen, damit ich weiß, dass ich wirklich gesund werde. Eigentlich hätte es ja gereicht, wenn Hiskia gemerkt hätte, dass er gesund wird. Aber trotzdem erhörte Gott auch diese Bitte. Was soll geschehen als Zeichen? Soll der Schatten an der Sonnenuhr 10 Striche zurückgehen oder 10 Striche vor? Fragte Jesaja.
1: 10 Striche zurück, bat Hiskia.
0: Kennst du eine Sonnenuhr? Dort ist ein Stab und durch den Stab entsteht ein Schatten. Das ist wie ein Zeiger der Uhr, der anzeigt, wie spät es ist. Gott hörte auf Hiskia und tat, warum er gebeten hatte. Der Schatten ging an der Uhr zurück. Das war ein Wunder. Jetzt wusste Hiskia, dass es wirklich stimmte. Er würde gesund werden und noch 15 weitere Jahre leben. Jesaja ließ sich Feigen bringen. Daraus machte er einen Verband und legte ihn auf Hiskias Wunde. Schon bald merkte Hiskia, wie es ihm besser ging. 3 Tage später konnte er schon wieder aufstehen. Gott hatte Gutes an Hiskia getan. Was tust du, wenn Gott dir Gutes tut?
1: Vergisst du es sofort und machst die Sachen, die dir Spaß machen? Oder dankst du Gott dafür? Vergiss nicht, was Gott Gutes für dich getan hat. Danke ihm dafür. Vielleicht nimmst du dir mal ein paar Minuten Zeit und überlegst dir eine Sache, die Gott dir Gutes getan hat. Und dann danke ihm dafür. Am nächsten Tag überlegst du dir eine andere Sache. Schreibe sie auf. Bald hast du eine ganz lange Liste mit Dingen, für die du Gott Danke sagen kannst.

Hiskia wollte Gott auch Danke sagen. Er ging in den Tempel, um Gott für seine Heilung zu danken. Aber dann ging das normale Leben wieder weiter. Hiskia war König. Er hatte viel zu tun. Aber er hatte auch viele Reichtümer. Es ging ihm gut. Er hatte schon viel erreicht im Leben. Ich bin wirklich erfolgreich, dachte sich Hiskia. Ich habe schon so viel erreicht. Ich bin gut. Hiskia war richtig stolz. Kurze Zeit später bekam Hiskia Besuch. Es war ein hoher Besuch. Boten des Königs von Babel kamen. Sie brachten Geschenke für Hiskia und einen Brief des Königs von Babel. »Ich habe gehört, dass du so krank warst«, schrieb der König von Babel. »Ich freue mich sehr, dass es dir wieder besser geht.« Hiskia war stolz. So ein mächtiger König schrieb ihm einen Brief? Das ist doch etwas Besonderes. Und so tolle Geschenke, die er mitgebracht hatte. Hiskia wollte den Boten zeigen, dass auch er ein mächtiger König war. So ging er mit ihnen durch sein Schloss und zeigte ihnen alles, was er an Schätzen hatte. Er zeigte ihnen das Gold, sein Silber, seine kostbaren Öle, alles, was in seiner Schatzkammer war. Hiskia war stolz auf das, was er erreicht hatte. Aber hatte er es wirklich allein erreicht? Hatte nicht Gott ihm geholfen und ihm so viel Gutes getan? Daran dachte Hiskia leider nicht mehr. Er vergaß, was Gott Gutes für ihn getan hatte. Vergiss nicht, was Gott Gutes für dich getan hat. Weißt du, was das Beste ist, was Gott für dich getan hat? Jesus, Gottes Sohn, ist am Kreuz gestorben und hat die Strafe für deine Sünden damit bezahlt. Das ist wirklich ein großes Geschenk, was Gott dir gegeben hat. Hast du das Geschenk schon angenommen? Hast du Jesus als deinen Retter angenommen oder hast du vergessen, was Gott Gutes für dich getan hat? Wenn Jesus noch nicht dein Retter ist, dann bitte ihm um Vergebung deiner Sünden und bitte ihm, als Retter in dein Leben zu kommen. Er wird das tun und dir ewiges Leben geben. Das ist das Größte, was Gott für dich getan hat. Wenn Jesus schon dein Retter ist, dann vergiss das nicht. Dann danke ihm immer wieder dafür. Vergiss nicht, was Gott Gutes für dich getan hat. Hiskia vergaß in diesem Moment, was Gott Gutes für ihn getan hatte. Er wurde stolz und gab sogar ein bisschen an mit seinem Schätzen und seiner Macht. Die Boten des Königs von Babel waren beeindruckt, aber Gott nicht. Wieder einmal schickte er seinen Boten Jesaja zu Hiskia. »Wer waren die Leute, die dich besucht haben?«, fragte Jesaja. Er wusste es ja bereits von Gott, aber er wollte es von Hiskia selbst hören. »Es waren Boten des Königs aus Babel«, erklärte Hiskia stolz. »Was haben sie in deinem Haus gesehen?«, fragte Jesaja weiter. »Ich habe ihnen alle meine Schätze gezeigt«, berichtete Hiskia. »Höre, was Gott dir zu sagen hat«, antwortete Jesaja. »Du hast den Boten aus Babel alle deine Schätze gezeigt. Einmal wird der König von Babel kommen und Jerusalem erobern. Er wird alle Schätze aus deinem Haus mitnehmen. Deine Söhne werden ihm dienen müssen.« Hiskia erschrak. Aber dann dachte er sich, »Das wird geschehen, wenn einer meiner Söhne König ist. Solange ich lebe, wird es Frieden geben. Das ist das Wichtigste.« Viele Jahre später traf ein, was Jesaja vorausgesagt hatte. Der König von Babel wurde noch mächtiger und eroberte Jerusalem. Er nahm alle Schätze mit und führte viele Menschen gefangen nach Babel. Das geschah, weil die Menschen in Juda immer wieder vergessen hatten, was Gott Gutes für sie getan hatte. Sie hatten Gott nicht gedankt, sondern waren stattdessen anderen Göttern hinterhergelaufen. Gott hat so viel Gutes für dich, mein kleiner Freund, getan. Vergiss das nicht. Danke ihm immer wieder dafür.

Eigentlich war Anton ein gutes Kind. Er ist schon 9 Jahre alt, geht in die 3. Klasse und hat auch eine ganze Menge Freunde. An sich ist er auch ganz glücklich. Nur eins bereitet ihn Kummer: die Schule. Nichts auf der Welt ist so schlimm wie Hausaufgaben. Wenn doch die Lehrer mal darüber nachdenken würden, wie schwer es ist zu lernen, wenn draußen die Jungs Fußball spielen und die Mädchen Seil springen und du sitzt hier und musst pauken. Und im Winter ist es noch schlimmer. Die Kinder bauen Schneefestungen, veranstalten anschließend richtige Schlachten. Und wie gerne würde Anton Skifahren. Jeder würde ihn verstehen, nur seine Lehrerin, die versteht ihn nicht. Und gestern hat Anton wieder mal eine 5 bekommen. Aber das ist noch nicht alles. Morgen ist die nächste Mathearbeit und beim bloßen Gedanken daran kriegt Anton schon Schüttelfrost. Er muss doch irgendwie einen Ausweg finden. Nur keine zweite schlechte Note. Und jetzt kommen Ideen, eine besser wie die andere. Abends kommen die Eltern nach Hause von der Arbeit. Sie haben die beiden kleinen Schwestern bei ihrer Oma abgeholt. Ach, was sehen sie denn da? Da liegt ihr Sohn mit dem Handtuch um dem Kopf im Bett. Er kann die Augen kaum öffnen und atmet schwer. Unter dem Arm steckt ein Fieberthermometer. Mama fühlt an der Stirn, schaut auf das Thermometer. 37 und 3. Das ist nicht viel, mein Junge. Was tut dir denn weh? Anton verdreht die Augen und flüstert: Oh, mein Kopf, Mama, vielleicht bin ich krank? Das kommt vom Skifahren, sagt Papa. Ich hab dich gerufen, aber du bliebst ja, bis du ganz durchfroren warst, sagt Mama vorwurfsvoll. Ach nein, Mama, das kommt nicht vom Skifahren. Weißt du, ich habe wahrscheinlich mich beim Lernen zu sehr angestrengt. Ja, du strengst dich ja immer sehr an. Ist gut, bleib liegen. Ich mach dir das Abendessen und bring dir die Medizin. Hoffentlich geht es dir morgen besser. Aber Mama hat sich getäuscht. Am Morgen atmet der Sohn wieder schwer und klagt über Kopfweh. Mama gibt ihm das Thermometer und verlässt das Zimmer, um die Mädchen fertig zu machen, damit sie zu Oma gehen können. Sie selbst müsste bald auch zur Arbeit fahren. Nach ein paar Minuten kehrt sie zurück und fragt: Na, was macht dein Fieber? Wieder 37 und 2. Bleib mal heute zu Hause. Mittags musst allein essen, ja? Ich stell dir die Medizin auf den Tisch. Nimm sie unbedingt. Ich bemühe mich, etwas früher nach Hause zu kommen. Und jetzt lass uns noch zusammen beten. Was denkst du, Mama? Ich hab schon gebetet. Geh nur, die Mädchen warten und du kommst noch meinetwegen zu spät. Bald bleibt Anton ganz allein. Jetzt verhält er sich als Kranker sehr seltsam. Zuerst springt er ein wenig im Bett herum, schwingt das Tuch, das ihm vor kurzem noch als Umschlag gedient hat, überm Kopf herum, dann nimmt er die Tabletten und wirft sie einfach weg. Er überlegt: Womit soll ich mich beschäftigen? Ach ja, ich könnte ja das neue Geschichtsbuch lesen. Immerhin besser als eine Mathearbeit. Zur Ankunft der Eltern wird Anton jedoch von seiner Krankheit wieder ans Bett gefesselt. Wie geht's, Anton? Der Kopf tut weh, Papa, aber sonst geht's schon etwas besser. Das Thermometer zeigt weiterhin 37 und 3. Am nächsten Tag bleibt Anton wieder zu Hause. In der Einsamkeit spielt er das neu interessante Spiel, liest ein wenig und die Tabletten, die wirft er wieder weg. Mittags besucht ihn sein Klassenkamerad Sascha. Sie sind Freunde, aber mit seiner Ankunft verschlechtert sich Antons Zustand und er lehnt es entschieden ab, die Hausaufgaben zu machen. Anton, morgen schreiben wir einen Aufsatz, kommst du? Was denkst du? Siehst du nicht, ich bin krank. Sag es auch bitte der Lehrerin. Gut, murmelt Sascha und verabschiedet sich. Als die Eltern ihren Sohn wieder krank antreffen, fangen sie an, sich über einen Arztbesuch Gedanken zu machen. Mama sagt zu Papa: Verstehst, das Fieber ist nicht hoch und Husten und Schnupfen hat er auch nicht. Ich dachte, alles vergeht schnell, aber es hält jetzt schon 2 Tage an. Ich mess mal nach, meint Papa, gibt dem Sohn das Thermometer und setzt sich ans Bett. Anton, wie steht's mit der Schule? Gut, Papa, mach dir keine Sorgen, den Stoff hole ich schon nach, bis zum Zeugnis ist ja noch Zeit. Der Vater verlässt das Zimmer.
Er will seinen Anton Tee zu trinken geben. Aber was sieht er da, als er unerwartet in das Zimmer zurückkehrt? Anton steht am Heizkörper und wärmt verstohlen das Thermometer auf. Als er den Vater bemerkt, fliegt er wie ein Geschoss unter die Bettdecke zurück und steckt sich das Thermometer unter dem Arm. Papa nimmt es in die Hand, seine Wangen fangen vor Entrüstung an zu glühen. So, 39,9. Na, Anton, hast nicht geschafft, so herunterzuschütteln bis 37,2? So ein Pech. Vor Scham kriecht Anton mit dem Kopf unter die Decke, sein Herz zittert. Als er hervorschaut, sitzt Papa am Bett mit der Bibel in der Hand. Junge, wir wollen doch etwas aus der Bibel lesen. Hier, diese Stelle, die passt gerade zu dir, hör zu. Es ist nichts verdeckt, was nicht aufgedeckt werden wird. Oder hier noch, die Feiglinge aber und Ungläubigen und alle Lügner, ihr Teil wird in dem See sein, der vom Feuer und Schwefel brennt. Weißt du es denn nicht, Anton, dass jede Unwahrheit Sünde ist? Anton schämt sich sehr, Papa in die Augen zu schauen und solche Worte zu hören. Wie können wir dir denn in Zukunft glauben? Ja, auch der Herr Jesus kann dir keine einzige wichtige Sache anvertrauen, wenn du ihn so betrübst. Papa, es ist doch wegen der Schule, verstehst du? Versucht Anton zaghaft, sich zu verteidigen. Ich verstehe, Anton, aber auch du musst zwei Dinge verstehen. Das eine, dass es wichtig ist, in die Schule zu gehen. Aber das ist nur das eine. Schlimmer ist dein Betrug. Du hast uns getäuscht, deinen Freund, deine Lehrerin und du hast gemeint, du könntest auch Gott täuschen. Was wolltest du eigentlich mit deiner falschen Krankheit erreichen? Das Wasser hat schon längst gekocht und Mama macht den Tee fertig, aber als sie in das Zimmer gehen will, hört sie Anton beten. Sie wundert sich, aber sie will nicht stören und kehrt in die Küche zu den Mädchen zurück. Etwas später kommen auch Anton und sein Vater dazu. Zunächst kann niemand verstehen, welches Medikament der Vater Anton auskuriert hat. Er kommt in die Küche ohne kalte Umschläge und Stöhnen, aber er hat doch einen roten Kopf, als er zu erklären beginnt. Er bittet seine Familie um Vergebung, dass er ihnen solch ein Theater vorgespielt hat, weil er nicht in die Schule gehen wollte. Und am nächsten Tag, sagt er, will er es auch seiner Klasse sagen und seiner Lehrerin. Dann isst er mit Appetit sein Abendbrot und setzt sich an die Hausaufgaben. Und als er ein paar Tage später für den Aufsatz eine 2 bekommt, freuen sich alle mit ihm, denn Gott hat ihm nicht nur bei dem öffentlichen Bekenntnis vor der Klasse geholfen, sondern auch bei dem Aufsatz, den er anschließend zu schreiben hatte.

Und so schnell ist unsere Radiozeit schon wieder vorbei. Schön, dass ihr zugehört habt. Lasst uns nun zum Schluss noch einmal leise werden und Gott um seinen Segen bitten. Lieber Gott, danke für alles, was wir heute gehört und gesungen haben. Bleib bei uns, wenn es jetzt im Zimmer stiller wird. Segne unser Essen, unser Spiel und unseren Schlaf. Lass du uns spüren, dass du bei uns bist. Amen. Ich wünsche euch einen behüteten und gesegneten Tag. Tschüss, bis bald. Eure Anna Sawatzki von Radio Segenswelle.

0: Es ist 17 Uhr und 45 Minuten.
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2: Guten Morgen. Ich bin Studentin im dritten Jahr der Lizenziatura in Infirmerie am Campus Hospital Philadelphia. Heute möchte ich Ihnen etwas über Diabetes mellitus erzählen. Eine sehr häufige Erkrankung, von der laut der WHO im Jahr 2022 bereits 830 Millionen Menschen weltweit betroffen waren. Es ist wichtig, über dieses Thema zu sprechen, da sich die Krankheit oft unbemerkt entwickelt, jedoch schwerwiegende Folgen haben kann, wenn sie nicht behandelt wird. Die gute Nachricht ist, dass sie verhindert und behandelt werden kann. Es gibt drei Arten von Diabetes mellitus: Typ 1 Diabetes, Typ 2 Diabetes und Schwangerschaftsdiabetes. Heute möchten wir speziell über Typ 2 Diabetes sprechen. Was ist Typ 2 Diabetes? Typ 2 Diabetes ist eine fortschreitende und chronische Erkrankung, das heißt, sie ist langanhaltend. Dabei ist der Blutzuckerspiegel erhöht, weil die Bauchspeicheldrüse nicht genug Insulin produziert oder der Körper das produzierte Insulin nicht effektiv verwerten kann. Insulin ist ein Hormon, das die Konzentration von Zucker, auch Glucose genannt, im Blut reguliert. Wie wirkt Insulin? Es wirkt wie ein Schlüssel, der die Körperzellen öffnet, damit diese die Glucose als Energiequelle nutzen und den Überschuss speichern können. Ohne Insulin sammelt sich die Glucose im Blutkreislauf an. Eine häufige Folge von unkontrollierten Diabetes ist Hyperglykämie, das heißt ein erhöhter Blutzuckerspiegel, die im Laufe der Zeit viele Organe und Systeme des Körpers schwer schädigt, insbesondere die Nerven und Blutgefäße. Warum entsteht Typ 2 Diabetes? Es gibt keine einzelne Ursache, sondern mehrere Faktoren, die das Risiko erhöhen. Es kann eine ungesunde Ernährung sein, Bewegungsmangel und ein sitzender Lebensstil, Übergewicht oder Fettleibigkeit, obwohl die Erkrankung auch bei schlanken Menschen auftreten kann. Eine familiäre Vorbelastung, das Alter, auch wenn heute immer mehr junge Menschen betroffen sind, oder eine Vorgeschichte mit polyzystischem Ovarialsyndrom oder Schwangerschaftsdiabetes. Es ist wichtig zu verstehen, dass der Lebensstil eine entscheidende Rolle spielt. Wie äußert sich Typ 2 Diabetes? Das heißt, welche Anzeichen und Symptome treten auf? Viele Menschen haben anfangs keine Symptome, aber wenn sie auftreten, sind die häufigsten starker Durst, weshalb sie viel Wasser trinken, häufiger Harndrang als gewöhnlich, verschwommenes Sehen, Müdigkeit, ungewollter Gewichtsverlust, Wunden, die nur langsam heilen, erhöhter Blutzucker und andere mehr. Welches können Komplikationen des Typ 2 Diabetes sein? Ein Diabetes ohne angemessene Kontrolle verläuft schleichend und schädigt nach und nach unsere lebenswichtigen Organe. Dies sind die Komplikationen, denen wir konsequent vorbeugen müssen. Einmal Herz-Kreislauf-Erkrankungen. Dies ist die schwerwiegendste Komplikation. Die Patienten haben ein hohes Risiko für schwerwiegende kardiovaskuläre Ereignisse, darunter Herzinfarkt und Tod durch kardiovaskuläre Ursachen. Nierenerkrankung. Zu viel Glucose schädigt die Nierenfilter. Ohne Behandlung kann dies zu einer chronischen Nierenerkrankung führen, die so weit fortschreitet, dass eine Dialyse oder eine Nierentransplantation erforderlich wird. Sehvermögen. Die Retinopathie ist ein ständiges Risiko. Eine gute Kontrolle des Blutzuckers und des Blutdrucks ist Entscheidung, um Erblindung zu vermeiden. Nerven und Füße. Die Neuropathie ist die häufigste Komplikation und die Hauptursache für Verletzungen und Amputationen an den Füßen und Beinen. Dies zeigt, wie wichtig es ist, sie rechtzeitig zu erkennen und zu behandeln. Wie sieht die Prävention aus? Bei der Prävention von Typ 2 Diabetes geht es nicht nur darum, auf Zucker zu verzichten, sondern um einen ganzheitlichen Gesundheitsansatz, der in frühen Stadien sogar zu einer Remission der Erkrankung führen kann. Dazu müssen wir Folgendes umsetzen. Erstens, eine intelligente und ausgewogene Ernährung. Eine Option zum Beispiel ist ein mediterraner Ernährungsstil. Sie ist die Ernährungsweise mit der größten wissenschaftlichen Evidenz zur Diabetesprävention. Sie basiert auf dem Verzehr von Gemüse, Hülsenfrüchten, Obst, Vollkornprodukten und Olivenöl als Hauptfettquelle. Kontrollieren Sie auch den Fettkonsum. Kohlenhydrate. Über Kohlenhydrate nehmen wir Glucose auf, die unsere Hauptenergiequelle ist. Es ist wichtig, die Kohlenhydratmenge zu kontrollieren und hochwertige Quellen zu wählen, um drastische Blutzuckeranstiege zu vermeiden. Daher sind langsam reabsorbierbare Kohlenhydrate am empfehlenswertesten. Dazu gehören Vollkorngetreide wie Haferflocken, Vollkornreis, Quinoa, Gersten, Vollkornnudeln, Hülsenfrüchte wie Bohnen und Linsen, Nüsse, Samen, stärkehaltiges Gemüse in kontrollierten Portionen wie Süßkartoffeln, Kürbis und Mais, sowie ganze Früchte, Äpfel, Birnen und Beeren, möglichst mit Schale. Nicht empfehlenswert sind schnell reabsorbierbare Kohlenhydrate, wie der gewöhnliche weiße Zucker, Honig und Sirup, zuckerhaltige Erfrischungsgetränke, verarbeitete Fruchtsäfte und gesüßte Tees sowie raffinierte Mehlprodukte wie Weißbrot, weißer Reis, Kuchen und Kekse etc. Zweitens, auch der Sport ist wichtig. Kombinieren Sie verschiedene Übungen. Gehen Sie nicht nur spazieren, sondern machen Sie mindestens zweimal pro Woche Ausdauer- und Krafttraining. Das verstärkt die positiven Auswirkungen auf den Stoffwechsel. Drittens, ebenso sind gesunde Lebensgewohnheiten Entscheidung, wie Vorsicht mit dem Konsum von Alkohol, ausreichender Schlaf und die Vermeidung von Tabak. Denn Rauchen ist der zweitwichtigste Risikofaktor für Komplikationen. Der Verzicht darauf ist für den Herz-Kreislauf-Schutz unverzichtbar. Viertens, kennen Sie Ihr Risiko und handeln Sie rechtzeitig. Früherkennung: Wenn Sie übergewichtig sind oder Diabetes oder Bluthochdruck in der Familie haben, sollten Sie sich jährlich von Ihrem Arzt untersuchen lassen. Zudem ist es wichtig, dass Sie auf Ihre Prädiabetes achten. Wenn Sie bereits leicht erhöhte Blutzuckerwerte haben, können diese Änderungen verhindern, dass sich daraus Typ-2-Diabetes entwickelt. Kleine tägliche Veränderungen können einen großen Unterschied machen. Wie sieht die Behandlung aus? Für eine ganzheitliche Betreuung muss die Behandlung vier Bereiche abdecken. Erstens, eine gesunde Ernährung, abgestimmt auf die Bedürfnisse und die Kultur der betroffenen Person. Zweitens, regelmäßige Bewegung, damit der Körper sein eigenes Insulin besser verwerten kann. Drittens, therapeutische Schulung, das heißt, die betroffene Person muss lernen, ihren Blutzucker zu überwachen und ihre Füße täglich zu pflegen. Viertens, richtige Einnahme von Medikamenten. Bei der Auswahl der Medikamente ist es wichtig, den Arzt zu konsultieren, der über die beste Behandlung und Dosierung entscheidet, falls dies erforderlich ist. Zusammenfassend lässt sich sagen, dass Typ-2-Diabetes eine ernsthafte, aber auch vermeidbare und kontrollierbare Erkrankung ist. Sich zu informieren, auf sich zu achten und regelmäßige ärztliche Kontrollen wahrzunehmen, kann die Lebensqualität erheblich verbessern.
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0: Es ist 18 Uhr.
1: Guten Abend und herzlich willkommen zu den 18 Uhr Nachrichten bei Radio Friesland heute am Dienstag, den 2. Juni 2026. Am Mikrofon Maria Siemens. Die Losung. Wer zu Gott kommen will, der muss glauben, dass er ist und dass er denen, die ihn suchen, ihren Lohn gibt. Hebräer 11, Vers 6.
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1: Heute gibt es bis zum Abend noch viel Sonnenschein. Die Temperatur beträgt in den nächsten Stunden etwa 19 Grad. Morgen und auch am Donnerstag erwartet uns viel Sonnenschein mit Temperaturen zwischen 14 und 27 Grad.
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1: Chorübstunden zum Erntedankfest 2026. Das KfK-Gesangkomitee lädt herzlich zu den Chorproben für das Erntedankfest 2026 ein. Unter dem Leitwort des Psalm 145, Vers 10, »Es sollen dir danken, Herr, alle deine Werke und deine Heiligen dich loben«, sind alle eingeladen, ihre Stimmen zu erheben und gemeinsam Gott anzubeten. Die Übstunden werden jeweils donnerstags um 19 Uhr in der Kirche der Mennonitengemeinde in Zentral durchgeführt. Die vorgesehenen Termine sind der 4., der 11., der 18. und der 25. Juni. Alle Interessierten sind herzlich eingeladen, daran teilzunehmen. Die Übstunden werden von Hans Dieter und Sieglinde Klaassen begleitet. Alle Singfreudigen sind herzlich eingeladen, sich auf das Erntedankfest am 28. Juni vorzubereiten und gemeinsam zur Ehre Gottes zu singen. Wir erwarten euch an diesem Donnerstag, den 4. Juni. Gezeichnet KfK Gesangkomitee. Volleyballturnier VBO 2026. Der Sommerwälder Sportverein lädt herzlich zum Volleyballturnier VBO 2026 ein. Die Veranstaltung findet am Freitag, den 12. Juni und Samstag, den 13. Juni auf dem Complejo Rama statt. Spielbeginn ist jeweils um 8.30 Uhr. Für das leibliche Wohl sorgt eine gut ausgestattete Kantine mit einem vielfältigen Angebot an Speisen und Getränken. Der Eintritt beträgt 50.000 Guaraníes pro Tag. Ab 15 Uhr kostet der Eintritt 30.000 Guaraníes. Für beide Turniertage zusammen wird ein Kombi-Ticket für 80.000 Guaraní angeboten. Alle Volleyballfreunde und Interessierten sind herzlich eingeladen, spannende Spiele zu erleben und Teil der besonderen Atmosphäre des VBO 2026 zu sein. Gezeichnet Sommerfelder Sportverein.
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1: Das Gesundheitsministerium hat die Kontrollen an den Landesgrenzen wegen Ebola verstärkt. Das paraguayische Gesundheitsministerium hat die medizinische Überwachung an allen Grenzübergängen und Flughäfen des Landes verstärkt. Darüber informiert die Tageszeitung Aves Secolor. Auslöser für diese reine Vorsichtsmaßnahme ist die Erklärung des internationalen Notstands durch die Weltgesundheitsorganisation wegen eines aktuellen Ebola-Ausbruchs in Uganda und der Demokratischen Republik Kongo. In Paraguay selbst gibt es derzeit keinen einzigen Verdachtsfall. Reisende, die aus den afrikanischen Risikogebieten einreisen, müssen ihre Ankunft vorab per E-Mail melden und ihren Gesundheitszustand 21 Tage lang selbst überwachen. Das Virus wird durch direkten Kontakt mit Körperflüssigkeiten übertragen, weshalb die Behörden bei Symptomen wie Fieber oder Kopfschmerzen zur sofortigen Meldung aufrufen. Paraguays Viehzuchtsektor hat bis Ende Mai Exporte im Wert von 920,3 Millionen US-Dollar erzielt. Das geht aus einem Bericht des Nationalen Tiergesundheitsdienstes SENAXA hervor. Insgesamt wurden rund 217 Millionen Kilogramm tierische Produkte und Nebenprodukte ins Ausland verkauft. Im Vergleich zum Vorjahr ging das Exportvolumen zwar um knapp 24% zurück, dennoch blieb der Sektor ein wichtiger Devisenbringer für das Land. Den größten Anteil hatte erneut Rindfleisch mit Exporterlösen von 709 Millionen US-Dollar. Auch wenn dieser Bereich im Vergleich zum Vorjahr einen Rückzug erzeichnete, bleiben Chile, Israel und die USA die wichtigsten Absatzmärkte. Paraguay wird Anfang Juni eine Delegation von 15 Bürgermeistern aus dem brasilianischen Bundesstaat Minas Gerais empfangen. Darüber berichtet La Nación. Das Ziel des Besuchs ist, die wirtschaftliche Zusammenarbeit zwischen beiden Ländern zu vertiefen, neue Investitionen anzuziehen und gemeinsame Projekte in Bereichen wie Industrie, Infrastruktur und Handel zu fördern. Der Besuch findet heute und morgen statt. Minas Gerais zählt mit mehr als 21 Millionen Einwohnern zu den wichtigsten Wirtschaftszentren Brasiliens. Der Bundesstaat verfügt über eine starke Industrie, einen bedeutenden Bergbau sowie einen leistungsfähigen Agrar- und Technologiesektor.
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1: In Chile ist Kasts Rede zur Lage des Landes gestern von Protesten begleitet worden. Darüber schreibt die Deutsche Welle. Gewerkschaftsorganisationen und studentische Gruppen protestierten gegen die Sparpolitik der Regierung von José Antonio Kast und marschierten zum chilenischen Parlament, wo der Staatschef seine erste Rede zur Lage des Landes hielt. Regierungschef Antonio Kast ordnete einen ehrgeizigen Anpassungsplan und eine durchschnittliche Kürzung von 3% in den meisten Ministerien an. Die Protestierenden befürchten einen Abbau des öffentlichen Gesundheitswesens, der Bildung und aller sozialen Rechte. Kast räumte ein, dass seine Sparpolitik, mit der er die öffentlichen Finanzen ordnen und das Wirtschaftswachstum steigern will, Schmerzen verursachen werde. Er bekräftigte doch, dass es keine Kürzungen bei Hilfen und sozialen Rechten geben werde. Antonio Kast hat einen schwierigen Amtsbeginn, geprägt von einem abrupten Rückgang in den Umfragen und einem vorzeitigen Kabinettswechsel, nur 2 Monate nach Amtsantritt. Seine ersten beiden Monate im Amt waren zudem von der Behandlung einer Megareform im Kongress geprägt, die erhebliche Steuersenkungen für Unternehmen vorsieht. Außerdem arbeitet er an einer verstärkten Migrationskontrolle, die unter anderem die Ausweisung von 330.000 irregulären Migranten vorsieht. Der Kölner Dom wird für Besucher ab Juli 12 Euro Eintritt kosten. Laut der Tagesschau war für Besucher die wohl berühmtesten Kirche Deutschlands bislang kostenlos zugänglich. Ab Juli wird nun aber eine Eintrittsgebühr fällig. Gottesdienstbesucher sind davon ausgenommen. Mit dem eingenommenen Geld sollen die gestiegenen Kosten etwa für den Schutz des Denkmals gedeckt werden. Der angekündigte Eintrittspreis wurde mit finanziellen Engpässen begründet. Der Kölner Dom gebe mehr Geld aus, als er einnehme. Das UNESCO-Weltkulturerbe koste pro Tag 44.000 Euro, so der Domrendant. Bei den Eintrittspreisen werden jedoch Ausnahmen gemacht. So sind Kinder unter 13 Jahren sowie Menschen mit schweren Behinderungen und ihre Begleitpersonen vom bezahlten Eintritt ausgenommen. Für Schüler, Auszubildende und Studenten gilt eine ermäßigte Gebühr. Trotz des Eintrittspreises rechnen die Verantwortlichen nicht damit, dass die Zahl der Besucher abnehmen wird. Der Dom wird jährlich von 6 Millionen Menschen besucht. China hat tausende deutscher Patente übernommen. China hat laut einer Studie in den vergangenen 2 Jahrzehnten tausende in Deutschland entwickelte Patente übernommen, so der Spiegel. Insgesamt seien es mehr als 11.000, wie aus einer Auswertung des Instituts der deutschen Wirtschaft im Auftrag des Bertelsmann Stiftung hervorgeht. Patente werden an Erfinder für ihre Erfindungen verliehen. Sie geben dem Erfinder das Recht, anderen zu verbieten, die Erfindung ohne seine Zustimmung herzustellen.

zu verkaufen oder zu nutzen. Laut der Studie gehört insgesamt bereits fast jede dritte in Deutschland entwickelte Erfindung einem ausländischen Eigentümer. Knapp ein Drittel davon entfällt auf die USA, rund 11% auf die Schweiz.

zitiere: Im Jahr 2000 lag Deutschland weltweit bei den Ausgaben für Forschung auf Platz 3 mit doppelt so hohen Ausgaben wie China. Bis 2021 rutschte das Land auf Platz 6 ab. China hat seine Aufwendungen für Forschung und Entwicklung seither verzwanzigfacht. Vor den Bahamas haben Archäologen erstmals Schiffswracks entdeckt, die mit den berühmten Piraten der Karibik in Verbindung stehen könnten. Darüber berichtet The Guardian. Die Funde wurden im Hafen von Nassau auf der Insel New Providence gemacht, die zwischen dem späten 17. und frühen 18. Jahrhundert als wichtiger Rückzugsort für Piraten wie Blackbeard und Calico Jack bekannt war. Ein internationales Forscherteam entdeckte insgesamt 6 Wracks, von denen 3 aus dem sogenannten goldenen Zeitalter der Piraterie stammen könnten. Besonders bemerkenswert ist der Fund eines verkohlten Schiffsrumpfs. Piraten zerstörten häufig erbeutete Schiffe durch Feuer, um Spuren ihrer Überfälle zu verwischen. Neben dem Rumpf wurden Musketenkugel, Kanonen, Schwenkgeschütze sowie ein Schleifstein zum Schärfen von Schwertern gefunden. Die Wissenschaftler sprechen von einem außergewöhnlichen Fund, da bisher noch kein Piratenwrack direkt in Nassau entdeckt worden war. Darüber hinaus fanden die Forscher Tonpfeifen, Glasfläschchen und weitere Handelsgüter aus dem 18. Jahrhundert. Diese Funde zeigen auch, wie sich Nassau nach dem Ende der Piratenzeit wieder zu einem normalen Handelshafen entwickelte. Die Expedition gilt als wichtiger Beitrag zur Erforschung der echten Geschichte der Karibikpiraten. Das waren die Nachrichten für heute am Dienstag. Ich wünsche allen Hörern weiter einen angenehmen Abend. Auf Wiederhören.

In dieser Woche, genauer gesagt am 1. November, wurde in Israel gewählt. Ich weiß nicht, ob ihr das mitbekommen habt. Aber es ist immer wieder interessant, wenn in Israel gewählt wird, dann berichten auch die großen deutschen Medien darüber. Das machen sie nicht, wenn in einem anderen Land in vergleichbarer Größe gewählt wird. Es ist schon interessant, obwohl Israel ein so kleines Land ist, schaut die ganze Welt immer wieder mal auf Israel. Und zwar mit der Frage, wie entwickeln sich die Dinge in Israel? Was passiert da in Israel? Aber auch für uns Christen ist Israel von einem besonderen Interesse. Und zwar nicht in erster Linie politisch, sondern heilsgeschichtlich. Schauen wir auch auf Israel und wie entwickeln sich die Dinge da. In Römer 9 bis 11 macht Paulus genau das. Er lenkt den Scheinwerfer, den er vorher sehr stark auf die systematische Darlegung des Evangeliums gelegt hat, jetzt auf Israel und verwendet das Beispiel Israel, um das Evangelium zu verteidigen. Wir sind in Römer 11 angelangt, in unserer Reihe, in unserer Römerreihe. Und der Abschnitt, den wir uns heute anschauen, ist kein einfacher Abschnitt. Das möchte ich vorab sagen. Es ist mal wieder Schwarzbrot im Römerbrief. Und wir betrachten 32 Verse in 35 Minuten. Okay, also schnallt euch an. Wir müssen da durch. Der Text ist nicht ganz einfach zu verstehen. Und ganz ehrlich, bei freier Textwahl würde ich überlegen, ob ich den Text predige. Aber das Wunderbare ist, wenn man sich entscheidet, einfach durch biblische Bücher durchzupredigen, dann predigt man alles. Und damit setzen wir den ganzen Ratschluss Gottes frei. Und der Text ist so wichtig, um Gottes größeren Plan zu sehen. Weil schaut mal, wir alle neigen dazu, sehr individuell unser Heil zu betrachten. Ich und Jesus. Punkt. Und das ist nicht verkehrt, das zu sehen, weil es geht um mich und Jesus. Aber was Paulus in diesem Vers macht, in diesem Kapitel, er zoomt mal zurück. Und er will uns das größere Bild zeigen seiner Heilsgeschichte, die Makroperspektive der göttlichen Heilsgeschichte. Und genau da setzt der Text heute an. Ich kann nicht auf jedes Detail eingehen, ich möchte euch vielmehr die Gesamtbotschaft vermitteln. Im ersten Punkt geht es um Gottes Plan und die aktuelle Situation. Mein Predigtthema lautet, Gottes Plan geht weiter und er geht weiter, als du denkst. Gottes Plan und die aktuelle Situation. Ein paar Sätze zum Kontext. Paulus hat ab Römer 9, Vers 30 bis Römer 9, Vers 21 den Unglauben Israels dargelegt. Israel hat den Messias nicht angenommen, ein Großteil der Juden. Israel hat sich am Messias gestoßen. Paulus hat es gepredigt, sie haben es gehört, aber sie haben es nicht angenommen. Und dementsprechend könnte man menschlich betrachtet jetzt zu dem Ergebnis kommen, dass Gott sein Volk als Ganzes abgeschrieben hat. Dass Israel vom Tisch ist in der göttlichen Heilsgeschichte. Und diese rhetorische Frage wirft Paulus in Vers 1 auf und verneint sie vehement. Ich sage nun, hat Gott etwa sein Volk verstoßen? Das ist ausgeschlossen. Das heißt, Paulus sagt, die Tatsache, dass so viele Juden das Evangelium abgelehnt haben, anhand dieser Beobachtung, die ja ein Fakt ist, darf man aber nicht darauf schließen, dass Israel als Ganzes jetzt vom Tisch ist. Auf keinen Fall. Gott hat keinen Schlussstrich gezogen mit Israel. Und dafür hat Paulus drei Argumente. Das erste Argument ist das sogenannte Paulus-Argument. Hat Gott etwa sein Volk verstoßen? Das ist ausgeschlossen, denn auch ich bin ein Israelit aus der Nachkommenschaft Abrahams, vom Stamm Benjamin. Paulus sagt, ich bin jüdischer Christ. Das heißt, ich bin ein empirischer Beweis dafür, dass Gott Israel nicht als Ganzes verworfen hat. Er hat sich ja meiner erbarmt als Israelit. Argument Nummer zwei ist das Erwählungsargument. Vers 2. Gott hat sein Volk nicht verstoßen, das er vorher erkannt hat. Vorher erkannt bedeutet erwählt. Das heißt, Gott hat sich für Israel entschieden. Und zwar nicht, weil Israel so toll war. Nicht, weil Israel ein so großes Volk ist, sondern einfach aus freier göttlicher Gnade. Gott hat entschieden, ich nehme dich. Punkt. Göttliche Entscheidung. Und wenn Gott sich in Vergangenheit für Israel entschieden hat, lautet das Argument, wird er es nicht in der Gegenwart oder in der Zukunft verwerfen. Gott macht seine Entscheidungen, die er trifft, nicht rückgängig. Argument Nummer drei ist das Elia-Argument. Oder wisst ihr nicht, was die Schrift bei Elia sagt, wie er vor Gott auftritt gegen Israel? Paulus verweist hier auf eine Begebenheit aus dem Leben des Propheten Elia in 1. Könige 19.
Elia hat als Mann Gottes die Baalspropheten vernichtet und der König Ahab, ein ziemlich gottloser König zu der Zeit, sagt es seiner mindestens so gottlosen Frau Isebel. Und Isebel sagt, ich werde diesen Elia umbringen. Und Elia gerät in Panik, rennt in die Wüste, flieht kilometerweit alleine in die Wüste. Und Gott ist so gut und schickt einen Engel, um seinen verzweifelten Diener zu trösten. So ist Gott. Aber Elia hat immer noch nicht die ganze Perspektive. Und Elia betet zu Gott genau das, was Paulus hier in Vers 3 zitiert. Herr, das sind die Worte Elias. Herr, sie haben deine Propheten getötet, deine Altäre niedergerissen und ich allein bin übrig geblieben. Sie trachten nach meinem Leben. Elias Sicht ist ziemlich beschränkt. Elia sagt, ich bin der Einzige, der noch treu ist. Ich bin alleine übrig geblieben. Vers 4, aber was sagt ihm die göttliche Antwort? Ich habe mir 7000 Mann übrig gelassen, die vor Baal das Knie nicht gebeugt haben. Gott sagt, Elia, du bist nicht alleine. Das denkst du vielleicht, das ist deine begrenzte Sichtweise, aber ich habe mir 7000 weitere übrig gehalten. Und Paulus sagt, dieses Handlungsprinzip, dass Gott sich einen Überrest beibehält, der liegt auch in der jetzigen Zeit vor. Verse 5 und 6. So ist nun auch in der jetzigen Zeit ein Überrest nach Auswahl der Gnade entstanden. Wenn aber durch Gnade, so nicht mehr aus Werken, sonst ist die Gnade nicht mehr Gnade. Das heißt, Paulus sagt, Gott hat sich auch in der jetzigen Zeit, in der Zeit, in der wir leben im Neuen Testament, hat Gott sich einen Überrest übrig gelassen. Gott hat nicht die übrig gelassen, die treu waren, sondern er hat sich einige übrig gelassen, deswegen sind diese treu. Ja? Gott sagt ja auch nicht, ach, wie, zum Glück sind 7000 übrig geblieben. Gott sagt, ich habe sie mir übrig gelassen. Gott ist aktiv. Gott erwählt. Gott setzt seinen Plan fort. Er handelt gemäß seinem Plan. Ihr Lieben, Gottes Plan geht weiter. Aber was ist mit den Übrigen? Vers 7. Was nun? Was Israel sucht, das hat es nicht erlangt. Aber die Auswahl hat es erlangt. Die Übrigen jedoch sind verstockt worden. Das heißt, Paulus sagt, Israel, und damit ist das gesamte Volk gemeint, Israel als Ganzes hat die Gerechtigkeit nicht erreicht, weil sie die Gerechtigkeit versucht haben, über das Gesetz zu bekommen. Und das hat Paulus ja in Kapitel 10 gesagt, du kriegst die Gesetzlichkeit dir nicht erarbeitet. Gottes die Gerechtigkeit nicht erarbeitet. Du kriegst die Gerechtigkeit Gottes nur geschenkt durch den Glauben. Und dementsprechend gibt es im Volk Israel eine Teilung. Es gibt einmal den übrig gebliebenen Überrest, den Gott sich aktiv übrig gehalten hat. Die haben den Messias angenommen. Aber es gibt leider auch eine große Gruppe zur Zeit von Paulus, die verstockt sind. Und das begründet Paulus mit einigen Zitaten jetzt aus dem Alten Testament, ab Vers 8. Wie geschrieben steht, Gott hat ihnen einen Geist der Schlafsucht gegeben, Augen, um nicht zu sehen und Ohren, um nicht zu hören, bis auf den heutigen Tag. Und David sagt, es werde ihr Tisch ihnen zur Schlinge und zum Fallstrick und zum Anstoß und zur Vergeltung. Verfinstert seien ihre Augen, um nicht zu sehen und ihre Rücken beuge alle Zeit. Ich kann hier nicht aus Zeitgründen auf alle Details eingehen heute, aber alle Zitate, ob man jetzt schläft oder ob man keine hörenden Ohren hat oder keine sehenden Augen hat, alle ziehen auf eine Sache ab. Geistliche Wahrheiten können nicht verstanden werden. Sie haben keine Antenne für das Wort Gottes. Sie können es nicht verstehen, weil Gott sie verstockt hat. Das hat er so beabsichtigt. Ich sehe einige Fragezeichen auf euren Köpfen. Moment mal, André. Will Gott nicht, dass jeder Mensch errettet wird? Doch will er. Auf jeden Fall, das sagt die Bibel ganz deutlich. Wir müssen hier sehen, die Verstockung

Wenn Gott sagt, du kannst, ich gebe dir jetzt nicht mehr die Kapazitäten, Geistliches zu verstehen. Er hat verstockt. Die gegenwärtige Situation, jetzt möchte ich nochmal zurückgehen. Was Paulus hier eigentlich sagen möchte ist, Gott hält an seinem Plan fest. Das ist das, was Paulus hier sagen möchte in den ersten 10 Versen. Und er sagt, schaut mal, die Tatsache, dass jetzt gerade einige wenige Juden das Evangelium angenommen haben, aber viele es überhaupt nicht annehmen, alles läuft nach Plan. Denn die wenigen, die es angenommen haben, das ist der Überrest, mit dem Gott weitermachen möchte. Und die, die es verworfen haben, auch das ist der Plan Gottes. Es sieht vielleicht so aus, als wenn Gott das Ruder entgleitet, weil so viele Juden das Evangelium nicht annehmen. Aber Paulus sagt, genau das ist der Plan. Gott zieht durch. Ich durfte als Teenager mal in einer Cessna mitfliegen. Ihr müsst euch, mein Vater ist ja Pilot, er hat mich mitgenommen. Und ihr müsst euch die Situation so vorstellen, vorne im Cockpit sitzen mein Vater und der Fluglehrer und ich sitze hinten. Wir fliegen über die Wüste Arizonas und mitten in der Luft geht der Propeller aus. Das ist ein Propellerflugzeug, ist abhängig vom Propeller. Und mitten in der Wüste, hoch oben am Himmel, geht der Propeller aus. In dem Moment sehe ich mein Leben so an mir vorbeigehen. Und das Flugzeug fängt an zu fallen. In dem Moment macht mein Vater wieder den Schlüssel an und es war klar, das war nur eine Übung, aber die haben mir nicht Bescheid gegeben. Ein paar Tage später, oder ich weiß nicht wann es war, auch wieder, ich sitze wieder mit meinem Vater in der Cessna, er sitzt vorne mit dem Flugzeug und plötzlich geht das Ding steil nach unten, ja, sie trainieren gerade eine Notlandung, haben mir nicht Bescheid gegeben. Es ist eine wahre Begebenheit, beide Situationen. Und ich sitze da hinten und ich habe panische Angst, mein Vater verliert die Kontrolle über dieses Flugzeug, weil die gegenwärtigen Umstände danach aussehen. Weißt du was, auch wenn die gegenwärtigen Umstände danach aussehen, Gott verliert nie die Kontrolle über seine Heilsgeschichte. Es läuft alles nach Plan. Alles läuft nach Plan. Und das ist eine Anwendung für dein Leben. Wenn Gott das Evangelium sichert, wenn Gott zu seinem Wort steht, dann steht er auch zu all seinen Verheißungen, die er dir gegeben hat, im Heil. In Römer 8, Vers 30 sagt Gott, die er aber vorherbestimmt hat, die hat er berufen. Die er berufen hat, die hat er gerecht gemacht. Die er gerecht gemacht hat, die hat er verherrlicht. Dein Heil ist sicher im Evangelium. Das Evangelium ist sicher. Und das begründet Paulus am Beispiel Israels. In den ersten 10 Versen bekräftigt Paulus, Gott hat sein Volk nicht ganz verstoßen, aber ein Teil ja schon. Und die Verstockung ist eigentlich eine Tragödie. Aber ihr Lieben, Gottes Plan geht weiter, als du denkst. Selbst mit der Verstockung hat Gott eine gute Absicht. Gott ist ja durch und durch Retter. Er verstockt nicht einfach so zum Selbstzweck, sondern er will immer retten. Und dazu kommen wir jetzt zu Punkt 2, Gottes Absicht in der aktuellen Verstockung. Paulus stellt zunächst einmal die rhetorische Frage, ist diese Verstockung endgültig? Vers 11. Ich sage nun, sind sie etwa gestrauchelt, damit sie fallen sollten? Das ist ausgeschlossen. Paulus sagt, hat die Ablehnung Israels, dass sie den Messias abgelehnt haben, hat das dazu geführt, dass Israel seinen besonderen Platz bei Gott für immer verloren hat? Und die Antwort ist nein. Die Verstockung ist nicht endgültig. Gott hat eine Absicht damit. Vers 11. Sondern durch ihren Fall ist den Nationen das Heil geworden, um sie zur Eifersucht zu reizen. Das heißt, Gottes Absicht war, dass wir, und jetzt möchte ich es doch mal individuell ausdrücken, dass du errettet werden kannst. Das ist seine Absicht mit der Verstockung der Juden. Er sagt, ich wende mich jetzt ab von den Israeliten, die es nicht hören wollten. Und jetzt kommt das Evangelium zu den Heiden. Jetzt sollen die von Jesus hören, von seiner rettenden Botschaft, die nicht ein jüdisches Erbe haben. Auch sie sollen es hören. Das ist Gottes gute Absicht mit der Verstockung Israels. Er wendet sich zum Teil ab, aber er wendet sich den Heiden zu. Und selbst da geht Gott noch einen Schritt weiter. Er plant nicht nur die Heiden zu retten, sondern er will wiederum, wenn die Heiden gerettet werden, dass Israel zu Eifersucht gereizt wird, damit auch sie gerettet werden wieder. Also Gottes Plan geht weiter, als du denkst. Vers 12. Wenn aber ihr Fall der Reichtum der Welt ist und ihr Verlust der Reichtum der Nation, wie viel mehr ihre Vollzahl? Paulus verwendet hier eine Logik, eine wie viel mehr Logik. Er sagt, schaut mal, wenn

die Heiden schon profitiert haben durch Israels Verlust. Wenn Israels Verlust für die Heiden Gewinn war, dann wird ja, wenn die Vollzahl kommt, das heißt, wenn Israel wieder sich bekehren wird, dann werden die Heiden ja noch mehr profitieren. Und da macht er weiter in Vers 15. Denn wenn ihre Verwerfung die Versöhnung der Welt ist, was wird die Annahme anders sein als Leben aus den Toten? Paulus sagt, irgendwann in Zukunft wird Gott sich nochmal Israel ganz besonders annehmen. Und wenn schon ihre Verwerfung für die Heiden ein Segen war, wie viel mehr, wenn Gott sich seinem Volk wieder annimmt. Die Wendung Leben aus den Toten, die muss erklärt werden. Die ist nicht ganz einfach zu verstehen, wie vieles hier im Text nicht so ganz einfach zu verstehen ist. Man kann es entweder bildlich oder wörtlich verstehen. Einige Ausleger verstehen es wörtlich und sagen, damit ist die Totenauferstehung gemeint, am Ende der Zeit, im Kontext der Wiederkunft Jesu. Und das wird passen, weil Gott wird sich am Ende der Zeit wieder Israel zuwenden. Und das geschieht im Kontext der Wiederkunft und damit auch der Auferstehung der Toten. Aber man kann es auch geistlich verstehen, so wird das Wort in Römer 6 verwendet, eine geistliche Wiederbelebung. Und ich denke, es muss sich nicht beides hier ausschließen. Paulus denkt natürlich an eine Wiederbelebung Israels, eine geistliche Wiederbelebung am Ende der Zeit, die dann ja eben auch ein Segen für die Heiden wird. Und zwischen diesen großartigen Aussagen ordnet Paulus jetzt seinen Dienst, den er in der gegenwärtigen Zeit tut, in diesen größeren Plan Gottes ein. Vers 13 und 14. Denn ich sage euch, den Nationen, insofern ich der Nationen Apostel bin, bringe ich meinen Dienst zu Ehren. Ob ich auf irgendeine Weise sie, die mein Fleisch sind, also er meint die Juden, zu Eifersucht reizen und einige aus ihnen erretten möge. Was macht Paulus hier? Diejenigen von uns, die die Bibel etwas besser kennen, die wissen, Paulus hatte einen besonderen Auftrag für die Heiden. Paulus ist der Heidenapostel. Ja? Aber Paulus sagt, okay, wenn Gottes Plan ist, die Heiden sollen zum Glauben kommen, damit die Juden zur Eifersucht gereizt werden, dann will ich aus dieser Perspektive auch meinen Dienst tun. Ich bin Heidenapostel und ich möchte diesen Dienst tun, damit Heiden zum Glauben kommen, die wiederum Israeliten reizen, damit auch einige von ihnen zum Glauben kommen. Was ist hier mit Eifersucht gemeint? Hier geht es nicht um eine sündige Eifersucht. Die Eifersucht kann sündig sein. Aber damit, das ist hier nicht gemeint. Stell dir mal vor, du hast Kinder im Teenageralter. Und deine Kinder sagen sich völlig unberechtigt von dir los, verlassen das Haus und wollen mit dir nichts mehr zu tun haben. Und du sagst dir, ich liebe Kinder so sehr. Meine Kinder sind weg. Ich werde mir einige Kinder adoptieren. Ich möchte Kinder adoptieren und ihnen ein Zuhause geben. Dann Heiligabend sitzt du mit deinen Adoptivkindern gemütlich zu Hause, du feierst Weihnachten, die Geschenke stehen auf dem Tisch, eine wunderbare Atmosphäre herrscht im Wohnzimmer und draußen im Schnee kommen deine leiblichen Kinder, die dich verlassen haben, nähern sich dem Haus und sie schauen ins Fenster und sie sehen dieses wunderbare Bild von Familie und sie stehen vor dem Fenster und sagen, was habe ich da verworfen? Ich möchte zurück zu meinen Eltern. Ich möchte die Beziehung zu ihnen wieder haben. Ich möchte die Segnungen wieder genießen können. Bitte nimmt mich wieder auf. Diese Form von Eifersucht ist gemeint. Ihr Lieben, kann es sein, dass wir Evangelisation manchmal zu klein denken? Also ich muss sagen, ich habe Evangelisation eigentlich bisher vor allen Dingen so gedacht, ich möchte meine Nachbarn für Christus gewinnen, damit er gerettet wird. Punkt. Und das stimmt, darum geht's. Auf jeden Fall geht's darum. Aber unser heutiger Text sagt, Gottes Plan geht weiter, als du denkst. Gott möchte, wenn ein Arbeitskollege, dein Nachbar zum Glauben kommt, das gebrauchen, um wiederum Israeliten, Juden zur Eifersucht zu reizen, damit auch sie zum Glauben kommen. Lass uns das jetzt mal weiterdenken. Vielleicht sagst du, okay, wie soll das praktisch aussehen? Das können wir Gott überlassen. Aber Fakt ist, Gott wird unsere Evangelisation unter Heiden gebrauchen, um Juden zu retten. Und deswegen brauchen wir diese größere Perspektive, die Makroperspektive. Lass uns das mal weiterdenken. Wenn wir also nicht evangelisieren als Gemeinde, dann versündigen wir uns in erster Linie an Gott. Denn Evangelisation ist keine Option für eine Gemeinde. Evangelisation ist ein Befehl. Wir sprechen von dem Missionsbefehl. Das heißt, wenn wir nicht evangelisieren als Gemeinde, versündigen wir uns in erster Linie an Gott.
In zweiter Linie versündigen wir uns an den Menschen in unserem Umfeld, denen wir das Evangelium nicht sagen. Aber dieser Text sagt, es gibt noch einen weiteren Grund, ihr versündigt euch auch an den Juden. Oha. Das heißt, eine Gemeinde in Deutschland, und ich denke da auch an unsere großen Kirchen, vor allen Dingen an die evangelische Kirche, die nicht mehr evangelisiert. Von diesem Text ausgehend kann man dieser Kirche vorwerfen, sie versündigen sich an den Juden. Sie versündigen sich an den Juden. Und ich möchte dich einladen, diese größere Perspektive im Blick zu behalten. Wir evangelisieren in erster Linie aus Liebe zu Gott, um ihn zu verherrlichen. Wir evangelisieren aus Liebe zu unseren ungläubigen Klassenkameraden, Arbeitskollegen, Nachbarn. Aber wir evangelisieren auch aus Liebe zu Israel, damit sie gereizt werden und kommen. Gottes Plan geht weiter, als du denkst. In den nächsten Versen möchte Paulus den Heidenchristen in Rom noch einige Lektionen mitgeben, die sich aus dem Heilsplan Gottes ergeben. Wir kommen zu Punkt 3, Gottes Lektionen resultierend aus dem Plan. Die erste Lektion ist, es gibt keinen Platz für Überheblichkeit. Ich lese die Verse 16 bis 20. Schwer zu verstehen. Wenn aber das Erstlingsbrot heilig ist, so auch der Teig. Und wenn die Wurzel heilig ist, so auch die Zweige. Wenn aber einige der Zweige herausgebrochen worden sind und du, der du ein wilder Ölbaum warst, unter sie eingepfropft und der Wurzel und der Fettigkeit des Ölbaumes mitteilhaftig geworden bist, so rühme dich nicht gegen die Zweige. Wenn du dich aber gegen sie rühmst, du trägst nicht die Wurzel, sondern die Wurzel trägt dich. Du wirst nun sagen, die Zweige sind herausgebrochen worden, damit ich eingepfropft würde. Richtig. Sie wurden herausgebrochen, sie sind herausgebrochen worden durch den Unglauben. Du aber stehst durch den Glauben. Sei nicht hochmütig. Paulus entfaltet hier das Bild von einem Ölbaum, der in der damaligen Welt, nicht nur in Israel, sondern auch in Rom, Paulus schreibt ja an die Römer, sehr weit verbreitet war. Und der Ölbaum hier steht für Israel. Das sehen wir auch in Hosea 14, Vers 6. Und dann gibt es hier noch einen wilden Ölbaum, der steht für die Heiden. Und Paulus spricht hier in diesen Versen von ausgebrochenen und eingepfropften Zweigen. Damit greift er eine Methode der Kultivierung auf. Es gab eine Methode, die gibt es eigentlich bis heute auch bei Obstbäumen, dass man Zweige aus einem Baum ausreißt und sie eben einpfropft, einfügt in den Stamm eines anderen Baumes, wo sie dann weiter gedeihen. Damals hat man das eigentlich so gemacht, man hat einen Zweig aus einem guten Ölbaum rausgenommen und hat ihn in einen wilden Ölbaum reingepfropft, um den wilden Ölbaum zu veredeln. Und Paulus dreht das Bild um, weil er heilsgeschichtlich denkt. Und er sagt, eigentlich wir Heiden, wir waren so ein wilder Ölbaum. Wir hatten nichts damit zu tun, weil die Wurzel, die hier erwähnt wird, das ist der Segen, der durch Abraham kommt. Die Verheißung, die Gott Abraham gegeben hat, die zuerst den Juden galten. Aber wir als Heiden wurden nachträglich eingepfropft. Und das ist nicht darauf, dass Paulus sagt, das darf uns jetzt nicht dazu führen, dass wir stolz sind. Ha, die Juden wurden ausgebrochen und wir wurden jetzt eingepropft, so als wenn es irgendwie eine Berechtigung für Überheblichkeit geben würde. Und genau davor warnt Paulus die Christen in Rom so sehr. Warnung im Punkto Überheblichkeit ist angesagt. Eckhard Schnabel sagt, wer weiß, dass es allein der Glaube an Gott und an seinen Messias ist, der die Zugehörigkeit zum Heilsvolk Gottes garantiert, dieses also nicht die Folge von eigenen Vorzügen oder Leistungen ist, der kann niemals hochmütig auf Menschen herabschauen, die noch nicht zum Glauben gekommen sind. Ihr Lieben, das bezieht sich auf Judenchristen, dass wir uns nicht über sie überheben sollen. Das bezieht sich auf Juden an sich, die noch nicht den Messias angenommen haben. Wir dürfen uns nicht über sie überheben. Und das bezieht sich vom Prinzip her eigentlich auch auf alle anderen Menschen, die noch nicht zum Glauben gekommen sind. Kann es sein, dass du manchmal durch das Leben gehst mit einem gewissen Stolz, mit einem Gefühl der Überheblichkeit? Zum Glück bin ich nicht so wie mein Arbeitskollege. Ich bin ja errettet. Das Evangelium gibt uns keinen Raum für Stolz. Stolz kann eigentlich nur da entstehen, wo wir etwas geleistet haben. Aber genau das ist ja im Evangelium nicht der Fall. Wir haben nichts geleistet, wir kamen mit leeren Händen und haben empfangen. Ihr Lieben, wir können nicht stolz werden auf das, was Christus in uns getan hat. Aber diese Verse lehren uns auch einiges über die christliche Beziehung zu den Juden insgesamt. Ihr Lieben, ob ihr es wusstet oder nicht, unser Glaube hat ein jüdisches Erbe. Wir glauben an einen jüdischen Messias.
Und deswegen sagt Paulus, ist die Beziehung eines Christen zu einem Juden immer eine ganz besondere. Ein Christ sollte immer ein Freund Israels sein. Ein Christ sollte immer ein Freund von Juden sein und herzlich für sie beten. Ich möchte mal das Beispiel von Kerem erwähnen. Kerem, unser Bruder hier in der Gemeinde, er ist als Moslem aufgewachsen und ist irgendwann zum Glauben gekommen. Und er sagte, als Moslem hatte ich so einen Hass auf die Juden. Und als ich zum Glauben gekommen bin, das Erste, was der Pastor, bei dem ich zum Glauben gekommen bin, mir beigebracht hat, ist, Kerem, wir beten jetzt für Israel. Kerem, wir müssen Israel lieben. Und der Heilige Geist hat es vollbracht. Ein Christ liebt Israel und er ist sich seiner jüdischen Wurzeln bewusst. Durch Abraham, es sind geistliche Wurzeln, durch den gemeinsamen Vater Abraham. Es gibt eine weitere Lektion. Gottesfurcht und andauernder Glaube sind angesagt. Vers 20, sei nicht hochmütig, sondern fürchte dich. Denn wenn Gott die natürlichen Zweige nicht geschont hat, wird er auch dich nicht schonen. Sieh nun die Güte und die Strenge Gottes. Paulus stellt hier Güte und Strenge Gottes mal gegenüber. Gegen die, welche gefallen sind, Strenge. Gegen dich, in Klammern, der du gläubig bist, Güte. Wenn du an der Güte bleibst, sonst wirst du auch herausgeschnitten werden. Oha. Paulus wählt hier Israel als warnendes Beispiel. Und er mahnt die Christen, hier geht es um wiedergeborene Christen, das sind die, die in Vers 20 als die bezeichnet werden, die glauben. Und er sagt, es ist so wichtig, in Gottesfurcht zu leben und es ist so wichtig, im Glauben zu bleiben. Vielleicht sagst du jetzt, Moment mal, André, ich erinnere mich an deine Predigt zu Römer 8. Die trug den Titel Pure Sicherheit. Ist unser Heil jetzt doch nicht sicher? Wenn wir diese Verse lesen, das ist eine Warnung. Was machen wir damit? Eins kann ich dir sagen, dein Heil ist sicher in Christus, aber sowas von sicher. Das lehrt die Bibel ganz klar. Nichts kann dich trennen von der Liebe Gottes. Nichts. Aber es gibt auch Verse, ganz offensichtlich haben wir hier einen, der an Christen gerichtet ist und der die menschliche Verantwortung jetzt betont. Es kann nie darum gehen, ich habe die Eintrittskarte in den Himmel, super, mein Heil ist sicher und jetzt kann ich leben, wie ich will. Darum geht es an keiner Stelle in der Bibel. Derjenige, der das denkt, hat Heilssicherheit nicht verstanden. Und es gibt so viele Verse, die das klar machen. Ich möchte noch betonen, unser Heil ist sicher. Ich habe nämlich früher immer gedacht, ich müsste in dem Moment, wo Jesus wiederkommt oder in dem Moment, wo ich sterbe, gerade keinen schlechten Gedanken haben, absolut sündlos sein und dann bin ich dabei. Und das ist absolute Werksgerechtigkeit. Unser Heil hängt nicht von unserer Leistung ab, unser Heil hängt von seiner Leistung ab, auf die wir vertrauen. Darum geht es. Aber dennoch sagt Paulus, biblischer Glaube, also echter Glaube im biblischen Sinne, ist auch immer ein andauernder Glaube. Beim biblischen Glauben geht es nicht um eine anfängliche Begeisterung, sondern es geht um einen Glaube, der durchhält, der dabei bleibt. Und natürlich ist es Christus, der uns dabei hilft und uns hält. Aber wir finden viele Warnungen auch an die menschliche Verantwortung. Ich möchte euch Kolosser 2 noch einmal bringen. Kolosser 1, Entschuldigung. Da sagt Paulus den Christen in Kolossee, er hat euch versöhnt in dem Leib seines Fleisches durch den Tod, hier sind Christen gemeint, um euch heilig und tadellos und unsträflich vor sich hinzustellen, sofern ihr im Glauben gegründet und fest bleibt und euch nicht abbringen lasst von der Hoffnung des Evangeliums. Echter Glaube im biblischen Sinne ist immer ein Glaube, der bleibt. Ein Glaube, der durchhält. Ich habe es schon in der Morgenandacht erwähnt. Wir waren als Familie in diesem Sommer an einem Strand, an dem auch Rettungsschwimmer aktiv waren. Sie waren eingesetzt und sie kamen auch zum Einsatz. Es waren einige Badegäste, die wir beobachtet haben. Sie wollten tatsächlich mit einer Luftmatratze auf das offene Meer hinaus. Und sofort kamen die Rettungsschwimmer auf Jetskis angefahren und haben diese Badegäste, die mit einer Luftmatratze aufs offene Meer hinauslaufen, haben sie sofort zurückgeholt. Warum? Weil die Gefahr des Abdriftens auf offenem Meer enorm gefährlich ist. Und das ist das, was Paulus sagt. Es gibt für einen Christen eine reale Gefahr, abzudriften. Und darf ich dir mal die Frage stellen, bist du vielleicht gerade dabei, abzudriften? Das Abdriften ist ein langsamer Prozess. Es ist keine Hauruck-Entscheidung.
die du triffst. Es ist ein langsamer Prozess. Dein Herz wird immer kälter. Jesus begeistert dich immer und immer weniger. Du machst selten stille Zeit. Du begibst dich nicht mehr in Ruhe in das Wort Gottes. Vielleicht bist du so frustriert von negativen Lebensumständen, dass du Gott nicht mehr vertraust, dass du nicht mehr daran glaubst, dass Gott gute Absichten für dein Leben hat. Und du gibst den Glauben immer mehr auf. Vielleicht liebäugelst du mit der Welt und die Sünde scheint dir so viel attraktiver zu sein als der Wille Gottes für dein Leben. Wenn du dich da heute wieder befindest, möchte ich dich mit diesem Vers nicht nur ermutigen, ich möchte dich ermahnen, kehr um. Weißt du, wenn du die Strenge Gottes in deinem Leben erleben willst, mach weiter so. Wenn du die Güte Gottes in deinem Leben erleben willst, kehr um. Vertraue ihm wieder ganz dein Leben an, auch wenn du nicht alles verstehst, was er für Absichten für dein Leben hat. Aber dass du ihm ganz vertraust und sagst, Herr, ich will für dich leben. Ich will wieder neu vom Kreuz begeistert sein. Es gibt eine weitere Lektion, die wir aus diesem Text lernen. Wenn Gott Heiden retten kann und möchte, dann erst recht Juden. Die Verse 23 und 24. Aber auch jene, wenn sie nicht im Unglauben bleiben, also damit sind die Juden gemeint, wenn sie nicht im Unglauben bleiben, werden eingepfropft werden. Denn Gott ist imstande, also Gott kann sie wieder einpfropfen. Denn wenn du aus dem von Natur wilden Ölbaum herausgeschnitten und gegen die Natur in den edlen Ölbaum eingepfropft worden bist, wie viel mehr werden diese, also die Juden, die natürlichen Zweige in ihren eigenen Ölbaum eingepfropft werden. Das heißt, was Paulus hier sagt, wir denken jetzt wieder Makroperspektive. Die Verstockung der Übrigen, von dem Paulus am Anfang gesprochen hat, jetzt sagt er, diese Verstockung ist nicht endgültig. Gott wird sich nochmal in Zukunft Israel ganz besonders zuwenden. Und das bringt uns zum letzten Punkt meiner Predigt. Gottes umfassendes Erbarmen über Israel. Vers 25. Denn ich will nicht, Brüder, dass euch dieses Geheimnis unbekannt sei, damit ihr nicht euch selbst für klug haltet. Verstockung ist Israel zum Teil widerfahren, bis die Vollzahl der Nationen hineingekommen sein wird. Das heißt, Paulus sagt, die Verstockung Israels ist nur zeitlich begrenzt. Und zwar, sie ist bis dahin zeitlich begrenzt, bis die Vollzahl der Nationen eingegangen ist. Wisst ihr, was uns das über Gottes Plan lehrt? Gott hat eine Zahl festgelegt. Gott zählt. Und er sagt, ich zähle. Und wenn die Zahl erreicht ist, wenn so viele Heiden zum Glauben gekommen ist, dann fällt die Decke vor den Augen der Juden. Und sie werden Jesus erkennen. Was sagt uns das über Gott? Gott ist ein Rettergott. Gott ist ein Gott voller Erbarmen, wo wir denken, oh, Verstockung. Wie können wir das mit Gottes Wesen vereinbaren? Ja, schau dir mal den ganzen Plan an. Die Verstockung ist zeitlich begrenzt. Am Ende will er sie retten. Zu seiner Zeit. Dann heißt es ab Vers 26, und so wird ganz Israel errettet werden. Wie geschrieben steht, es wird aus Zion der Erretter kommen. Er wird die Gottlosigkeiten von Jakob abwenden. Und dies ist für sie der Bund von mir, wenn ich ihre Sünden wegnehmen werde. Hinsichtlich des Evangeliums sind sie zwar Feinde um euretwillen, hinsichtlich der Auswahl aber Geliebte um der Väter willen. Denn die Gnadengaben und die Berufung Gottes sind unbereubar. Denn wie ihr einst Gott nicht gehorcht habt, jetzt aber Erbarmen gefunden habt, infolge ihres Ungehorsams, so sind jetzt auch sie dem euch geschenkten Erbarmen gegenüber ungehorsam gewesen, damit auch sie jetzt Erbarmen finden. Denn Gott hat alle zusammen in den Ungehorsam eingeschlossen, damit er sich aller erbarmt. Gottes Plan geht weiter und er geht weiter, als du denkst. Vers 26 hat eine theologische Diskussion ausgelöst. Was ist damit gemeint? Und so wird ganz Israel gerettet werden. Wie ist das zu verstehen? Wir müssen Folgendes festhalten. Es gibt für Israel keinen zweiten Heilsweg. Das hat Paulus im Römerbrief so klar gemacht. Errettet wird man nur, indem man Jesus Christus annimmt und von ihm Sündenvergebung empfängt. Punkt. Weil es gibt Ausleger, die sagen, Gott wird am Ende Israel einfach zu sich nehmen, weil es Israel ist. Auf keinen Fall. Nicht deswegen. Sondern weil sie an Jesus glauben. Nur über Jesus läuft das Heil. In keinem anderen Namen ist das Heil.
Was die Bibel auch deutlich lehrt, ist, dass jeder Mensch, der im Unglauben stirbt, für immer verloren ist und in die Hölle kommt. Ich möchte hier auf die Predigt von Daniel 7 verweisen vor einigen Wochen. Das lehrt die Bibel ganz klar. Das heißt, mit diesem Vers kann nicht gemeint sein, jeder Israelit, der zu jeder Zeit gelebt hat und auch schon gestorben ist, wird am Ende doch noch gerettet werden. Das meint der Text nicht. Der Text bezieht sich auf eine Generation in der Zukunft. Und diese Generation wird den Messias erkennen. Genau das macht ja das Zitat deutlich. Sie werden den Retter erkennen und er wird ihnen ihre Sünden wegnehmen. Aber warum steht denn da jetzt ganz Israel? Die Frage bleibt ja ein Stück weit. Gemeint ist Israel als Ganzes. Es bedeutet nicht, dass jeder Einzelne zum Glauben kommt. Ich möchte das mal illustrieren anhand einer weiteren Stelle. In Apostelgeschichte 8, da lesen wir: Als die Apostel in Jerusalem gehört hatten, dass Samaria das Wort angenommen hat, sandten sie Petrus und Johannes zu ihnen. Damit ist nicht jeder einzelne Samariter gemeint. Das geht ganz klar aus dem Kontext hervor. Sondern hier geht es eben um diesen heilsgeschichtlichen Shift. Jetzt kommen auch Nichtjuden zum Glauben. Und zwar kommen so viele zum Glauben, dass sie sagen, Samaria ist zum Glauben gekommen. Aber es meint nicht jeden Einzelnen. Und genau so ist das hier mit ganz Israel zu verstehen. Gott wird sich Israel als Ganzes wieder zuwenden. Und sehr, sehr viele werden zum Glauben kommen. J.D. Greer fasst es gut zusammen. Er sagt, ganz Israel bedeutet nicht, dass jeder einzelne lebende Jude Christ wird, sondern dass es eine Zeit geben wird, in der es eine so massive Bewegung zum Evangelium geben wird, dass man es als eine nationale Bekehrung betrachten kann. Es ist nicht nur der Überrest, ihr Lieben, in Zukunft werden scharenweise Juden wieder zum Glauben kommen. Und dann heißt es in Vers 32, denn Gott hat alle zusammen in den Ungehorsam eingeschlossen, damit er sich aller erbarmt. Zuerst waren die Heiden ungehorsam, dann waren die Juden ungehorsam. Das hat Gott gebraucht, um die Heiden wieder zum Gehorsam zu führen. Sie sind zum Glauben gekommen und am Ende werden auch die Juden wieder zum Glauben kommen. In dem Sinne erbarmt sich Gott allen Gruppen. Und schaut mal, was uns das jetzt sagt. Wenn wir doch mal einen Schritt zurückgehen und die drei Stadien der Heilsgeschichte uns anschauen. Stadium Nummer 1, Israels negative Reaktion auf das Evangelium hat den Heiden die Tür geöffnet. Stadium 2, die Heiden kommen zum Glauben und reizen Israel zu Eifersucht. Stadium 3, in Zukunft wird Israel als Nation umkehren und das Evangelium annehmen. Ihr Lieben, diese Verse lernen uns so viel über Gottes Rettung. So viel. Israel hat es abgelehnt, Gott will die Heiden retten, aber er hat Israel nie, nie aus den Augen verloren. Am Ende holt er sie sich. Am Ende holt er sie sich, sein geliebtes Volk. Ihr Lieben, Gottes Heilsgeschichte hat ein Happy End. Er holt sich sein Volk. Er holt sich seine Anbeter. Und wisst ihr, was uns das über unseren wunderbaren Herrn lehrt? Er steht zu all seinen Verheißungen. In ihm sind alle Verheißungen ja, alle. Und zwar auch alle, die er dir gibt. Schaut mal, wenn wir uns jetzt diese Makroperspektive anschauen, wir befinden uns aktuell im Stadium 2. Und das bedeutet, du bist ein Teil des großen Planes Gottes. Und das, was Gott jetzt will in Stadium 2 für dein Leben, ist, dass du zum Glauben kommst. Dass du zum Glauben kommst an Jesus Christus, der sein Leben für dich am Kreuz gelassen hast. Und ich möchte diese Einladung aussprechen, wenn du heute hier sitzt und du hast noch nie erkannt bisher, dass du Jesus brauchst. Aber wenn er es dir heute durch die Predigt deutlich gemacht hat, dann möchte ich dich einladen, zu ihm zu kommen, indem du sagst, Jesus, ich brauche Rettung. Ich bin ein Sünder, ich brauche dich und ich habe verstanden, du bist für mich am Kreuz gestorben und das nehme ich im Glauben an. Es wäre so schön, wenn du diese Entscheidung heute triffst. Wenn du sie treffen möchtest, dann bleib doch einfach zurück, denn du bist Teil eines größeren Plans. Amen.

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1: Ich freue mich, dass Sie wieder an Ihrem Empfänger sind. Herzlich willkommen, sagt Ihnen Käthe Wiens. Was erwartet Sie in dieser Sendung? Im Rahmen einer Jubiläumsfeier in der Kolonie Menno brachte Herr Patrick Friesen einen Vortrag zum Thema Berufen zur Stärke. Darin geht es um die Pioniersfrauen der Kolonie Menno und ihren Beitrag in Familie und Gesellschaft. Über ihren Einsatz ist in der Öffentlichkeit wenig gesprochen und geschrieben worden. Vieles von dem, was hier über die Menno-Pioniersfrauen gesagt wird, trifft auch auf die Pioniersfrauen der anderen Kolonien zu. Um uns als Nachfolgegenerationen daran zu erinnern, was es diesen starken Frauen gekostet haben mag, für uns die Heimat aufzubauen, bringe ich diesen Vortrag in dieser Sendung. Kraft in schweren Zeiten. Dieses aussagestarke Lied von Martin Pepper umrahmt den etwas längeren Vortrag. Damit steigen wir nun ein.

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1: Berufen zur Stärke. Die Frauen in der Geschichte der Kolonie Menno. Ich hoffe mal, dieser Titel wird den Zuhörerinnen und Zuhörern im Laufe des Vortrags klar werden. Oft ist die Realität der Frauen in der Geschichte der Kolonie Menno etwas verzerrt dargestellt und obwohl wenig Material vorhanden ist, lohnt es sich, die Rolle der Frauen in der Geschichte unserer Kolonie einmal näher zu beleuchten. Das allermeiste, worüber etwas aufgezeichnet worden ist in der Geschichte, bezieht sich auf Gemeindearbeit oder auf die Organisation des Siedlungslebens in Menno. Die Organisation dieser Arbeit war immer eine Männerdomäne. Die Frauen haben daran weder teilgenommen noch darüber berichtet. Und nach meinen Forschungen wurde das wirklich von beiden Seiten auch gar nicht so in Frage gestellt. Und bemerkenswert ist, dass die Identität der Frauen so oft über den Mann definiert wurde. Da heißt eine Frau Elisabeth Harder, geborene Giesbrecht, zum Beispiel Frau Peter Giesbrecht. Und die Frauen in Menno sind meistens stark im Hintergrund geblieben, aufgrund dieser Unterrepräsentation. Diese Frauen werden vielerorts erst einmal sichtbar, wenn man sich stärker auf Hof, auf Familie, auf das Dorf konzentriert. Hier, und das bildet die Grundlage auch dieses Vortrags, haben die Frauen überaus Hervorragendes geleistet, was aber nicht zum Vorschein kommt, wenn man nicht danach sucht. Und wenn uns was überliefert ist, dann ist das lückenhaft. Schriften und Berichte waren kurz, knapp und oft banal einfach, Briefe widmeten mehr Zeit dem Wetter oder der Krankheit anderer, der Lebenssituation im Allgemeinen, als dass man Gefühle zum Ausdruck gebracht hat. Daher muss man in den Forschungen sehr vieles zwischen den Zeilen lesen. Man muss Informationen interpretieren und sich in die Lage dieser Personen hineinversetzen. So, die Frauen in Menno bildeten den Mittelpunkt der Familie. Die Familie bildete den Kern der Dorfgemeinschaft. Und diese Dorfsgemeinschaft war die gesellschaftliche Grundlage der Kolonie Menno. Innerhalb des Dorfes fand das Gemeindeleben, das Schulleben statt, die organisatorische Hierarchie war über den Schulzen definiert und so weiter. Ich zitiere ein interessantes Zitat von Dr. Reuden Löwen. Er sagt Folgendes. Das Bild der kränklichen und traurigen Pionierfrau unter den Stillen im Lande in manchen Geschichtsbüchern stammt oft aus männlicher Sicht. Die Frauen selbst erzählen in Briefen und Lebensgeschichten etwas ganz anderes. Sie waren stark und hatten großen Einfluss auf den Aufbau der Gemeinschaft. Ihre Texte zeigen, wie wichtig Familie, Verwandtschaft und Zusammenhalt im Alltag waren und Glaube bedeutete für sie nicht in erster Linie Pazifismus oder religiöse Regeln, sondern ein Leben in Fürsorge, in Gesundheit, Haus und Familie. Ein gelebter Glaube im Alltag, soweit das Zitat. Die Mennos sind immer Bahnbrecher gewesen. Obwohl die Männer auch hier an der vordersten Front standen, müssen wir annehmen natürlich, dass ihre Frauen bei der Entscheidungsfindung mitgearbeitet und mitgewirkt haben. In vielen Fällen ist ja bei den Wanderungen ein Großteil der Arbeitslast den Frauen zugefallen. Nach Preußen, nach Russland erstmal nach Chortica und dann nach Bergtal, nach Kanada und zuletzt nach Paraguay. Diese Ansiedlungsanstrengungen waren ja in vielen Fällen beinahe übermenschlich. Und natürlich in diesen ganzen Situationen war das Thema der Gesundheit zum Beispiel immer eine Frauendomäne. Ob das jetzt die Hebammen waren, ob das die Arbeit mit den Heilmitteln waren oder später die Krankenschwestern. Die Geschichten dieser Frauen gilt es zu erzählen. Und da wollen wir eine Frau selber zu Wort kommen lassen. Sie hören anschließend die Lebensgeschichte und den Lebensbericht von Frau Helena Wiebe, geborene Giesbrecht. Dieser Bericht ermöglicht uns ein Fenster in das Leben dieser Frau. Stellen wir uns, wenn wir zuhören, ihre Umwelt vor, wo sie diesen Brief verfasst, wo diese Geschehnisse passiert sind, was ihr durch den Kopf geht und was fühlt sie innerlich. Welche Hoffnungen hat diese Frau? Welche Träume? Hören Sie den Bericht, gelesen von Lotte Wiens.
2: Ich wurde damals 18 Jahre alt. Meine Eltern waren immer nur sehr arm. So mussten wir immer auf Arbeit gehen. So war es auch damals, als wir 1927 auswandern wollten. Es kam auf einmal die Nachricht, dass wir dann und dann losfahren sollten. Die Zeit auf meiner Arbeitsstelle war aber noch nicht abgelaufen und sie wollten mich da auch gerne halten und sagten, was sich deine Eltern doch denken, das wissen sie nicht, so arm, wie es euch hier schon geht. Das war aber nicht meine Sache, wenn es mich auch nicht jankerte. Am 10. Oktober fuhren wir los, die Eltern mit 11 Kindern. Nach etwas über einem Monat kamen wir in Casado an, wo uns viele Menschen aufnahmen. Und so ohne Sorgen, wie solche Menschen oft sind, wenigstens ich war, so dünkte es mich doch sehr traurig. Denn so viele Menschen lagen krank und fast jeden Tag starben Menschen. Und ich erinnere mich noch sehr gut daran, wie ich zu meiner Freundin sagte, als wir einmal auf einem Begräbnis vom Kirchhof nach Hause gingen, wenn unsere Mutter mit einmal sterben würde, dann weiß ich nicht. Ich sagte, ich würde dann wohl so lange weinen, bis ich auch sterben könnte. Es schien mir darum so schwierig, weil ich die älteste von den Mädels war.

mehr krank, bis zu drei zugleich. So ging es auch bei uns der Reihe nach. Bis auf mich und meinen Bruder, wir wurden nicht krank. Im April wurde die größere von meinen zwei Schwestern krank. Sie war 42 Tage lang schwer am Typhus krank und starb dann am 25. Mai. Die anderen wurden alle gesund. So ist die Zeit dann vergangen. Es gab gute und schlechte, traurige und bangende Tage. Und wir waren sehr arm und doch reich. Wenigstens in der Gnade, denn ich wurde in der Zeit getauft. Wenn uns damals nicht liebende Hände geholfen hätten, wüsste ich nicht, wie es uns ergangen wäre. Wir hatten nicht Stoff, um uns neue Kleider zu nähen. So musste ich sehr viel flicken. Andere Mütter haben mir dabei geholfen. Die zwei größten Brüder gingen auf Arbeit, aber sechs Brüder und ein Schwesterchen blieben da noch zum Besorgen. Wie sehr fehlte da die Mutter. Es ging aber nicht nur ums Besorgen. Was sonst noch alles dazukommt, das weiß nur der, der eine Familie aufzuziehen hat. Der jüngste Bruder war 2,5 Jahre alt. Wenn die Gemeinde nicht so gütig gewesen wäre und uns Mehl geborgt hätte, dann wären wir, so kommt es mir heute vor, nicht erhalten geblieben. Denn wir sind sehr oft ohne Fett und Zucker und Eier gewesen. Dass ein wenig Salz aufs Brot gut schmeckt, haben wir damals auch kennengelernt. Aber es war ein Glück, dass es nach der Nacht auch immer Tag wurde. Jetzt in Casado waren wir noch 10 Kinder und der Vater. Ich hätte auch mal alles stehen und liegen gelassen und auf einer anderen Stelle gearbeitet, aber das ging nicht. Die Kinder mussten zur Schule, auch sonst gab es viel für mich zu tun. Nun kam aber etwas anderes auf mich zu, das mir viel zu denken gab und wo ich andere um Rat fragte, was ich tun solle. Es war mein zukünftiger Mann, der auch keine feste Stelle hatte und der mich bat, ihm ein eigenes Heim gründen zu helfen. Nun, dazu ist ja man selber auch mehr geneigt, als immer in der Familie zwischen den anderen zu leben. Aber weil ich wusste, was das für die Familie alles mit sich bringen würde, schien es mir sehr schwierig zu sein. Aber eine der Frauen, die ich befragte, eine alte Tante, sagte, dass ich damit kein Unrecht täte, wenn ich heiratete, denn ein jeder müsse sein Heil selber versuchen. Das gab mir eine große Erleichterung und nach einigen Monaten im Dorf hatten wir im Februar Hochzeit. Jetzt war es soweit, dass die anderen in meiner Familie sich selber wissen mussten. Das war sehr traurig. Wir als junges Paar zogen nämlich auf unsere eigene Stelle. Ein Jahr lang habe ich noch viel für die Familie gearbeitet, mit Waschen, Nähen, Flicken und was es sonst noch so gab. Aber weil ich immer zu Fuß hingehen musste und dann noch arbeiten, wurde es immer weniger. Das wirkte sich aber schwer auf die Familie aus. Die Kinder kamen nicht mehr pünktlich zur Schule und wenn sie gingen, dann nicht immer sauber. Dann konnten sie bald gar nicht mehr gehen, denn ihre Füße waren so dick voller Sandflöhe, dass einige gar nicht mehr gehen konnten. Auch an den Fingernägeln waren die Sandflöhe schon und das lag hauptsächlich daran, dass die Kinder nicht besorgt wurden. Mich plagte das Gewissen jetzt, weil ich Mutter, ehe sie starb, versprochen hatte, die kleinen Kinder zu besorgen. Ach, was doch so eine gute Mutter wert ist. Wie gerne hätten wir sie gehalten. Ich weiß noch sehr gut, was für Gedanken ich damals gehabt hatte, nämlich, dass der liebe Gott es nicht richtig machte mit uns oder wenn wir nur in Kanada geblieben wären, dann wäre sie nicht gestorben. Aber Herr, verzeihe mir, dass ich damals so unrecht von dir gedacht habe, denn ich weiß, dass du alles in deiner Hand hast. Nun gehe ich über dorthin, wo wir unser eigenes Heim gründeten und wohnten. Gott gab Kraft dazu, wenn wir es auch nicht verdient hatten. Verschiedenes Schwere und allerhand Mühe blieb uns auch nicht erspart. Wir nahmen meine kleinste Schwester zu uns und hatten später auch zweimal einen Bruder für jeweils ein Jahr bei uns. Die anderen Geschwister wurden alle verteilt. So blieb Vater allein. Er ging noch ab und zu auf Arbeit, aber schließlich hörte das auch auf. Da nahmen wir ihn eine Zeit lang zu uns. Die Zeit blieb aber nicht stehen. Alles ging immer weiter. So verheiratete sich eines Tages mein ältester Bruder und dann um ein oder zwei Jahre auch der zweite, so dass es schon einige Stellen mehr waren, wo Vater bleiben konnte. In ungefähr 19 Jahren waren die Kinder alle verheiratet. Vater hatte immer noch keine feste Stelle.
sodass er bis auf den heutigen Tag abwechselnd bei den

0: ändern ist. Er ist nun schon bald 81 Jahre alt und es fällt ihm auch schon manchmal schwer, aber ins Altenheim will er nicht. Als Poltergeschenk für unsere Hochzeit hatten wir 5 Hühner bekommen. Für das Futter, das wir anfänglich hatten, waren das auch genug. Wir machten uns einen kleinen Stall für die Hühner. Doch der war nicht dicht genug für den Fuchs, der mit uns teilen wollte. Ja, wir haben damals eigentlich eine wunderbare und starke Hoffnung gehabt. Das fällt einem ganz besonders auf, wenn man zurückdenkt. Zum Verkaufen war fast nichts. Baumwolle war noch das sicherste Absatzprodukt. Der Anbau war aber auch nicht ohne Beschwerden. Einmal waren es Raupen, dann Blattläuse und oft auch Heuschrecken, die unsere Baumwolle vernichteten. Wer hat uns damals den Mut gegeben, trotz allem immer noch weiter zu arbeiten?
1: Frauen mussten in der Geschichte der Kolonie Menno vielfache Rollen übernehmen. Frauen haben in der Geschichte der Kolonie Menno die Verwaltung des Heims übernommen. Ja, die Verwaltung. Heute ist das ein wenig verschrien als nur der Haushalt. Und wenn wir uns vor Augen führen, was die Frauen getan haben, dann ist es eine volle Betriebsverwaltung. Sie haben sich um die Bestellung des Feldes gekümmert. Sie haben die Aufgaben delegiert. Sie haben sich darum gekümmert, dass von dem Dürftigen, was an Essen da war, vernünftige und nach Möglichkeit vielseitige Mahlzeiten auf den Tisch gekommen sind. Und natürlich musste zusätzlich genäht, geflickt, gestopft werden. In diesem Sinne haben die Frauen innerhalb des Familienheims eine Rolle gespielt, die der des Mannes ebenbürtig ist, auch wenn er oft die Entscheidungen getroffen hat. Zweitens, sie waren Begleiterinnen. In Puerto Casado starb alle 3 Tage ein Mensch, manchmal bis zu 3 an einem Tag. Die ersten Jahrzehnte waren ein Kampf ums Überleben. Gemeinde musste sich organisieren, das Dorf, die Gemeinschaftsunternehmen, die Assoziation, die Kooperative, und das war großteils den Männern überlassen. Das bedeutete nicht nur, dass Frauen oft sich selber überlassen waren, sondern auch, dass sie ihre Männer in diesen wichtigen Aufgaben begleiten mussten. Und ich bin mir sicher, im Mondschein, am Schluss des Tages oder morgens beim Mate ist der eine oder andere lebenswichtige Rat oder Mutzuspruch der Frauen bei ihren Männern gelandet. Die Mennos waren beraten worden, eine Vorhut aus Kanada in den Chaco zu schicken, ungefähr 20 Familien, um Vorbereitungen für die Siedlungen zu machen. Sie ignorierten diesen Rat und siedelten so los, wie sie fertig kamen, in 7 Gruppen in kurzen Zeitabständen auseinander. Das bedeutete, dass viele Männer erst einmal organisatorisch grundlegende Fragen klären mussten. Wo bekomme ich Fahrzeuge, Pferde her oder wo holen wir Wasser? Wir müssen die Brunnen graben, die Dorfstellen müssen ausgemessen und angelegt werden. Und wir lesen immer wieder davon, wie eine Vorhut aus Puerto Casado in den Chaco gesandt wird, um Vorbereitungen zu treffen. Auch werden die Schulen gemeinsam gebaut. Den Frauen war es da überlassen, mit den Kindern zurückzubleiben und sich um alles andere zu kümmern. Auch meine ich, und das gehört unter dem Begriff Begleiterinnen, dass in den meisten Fällen die Frauen eine wichtige, wenn nicht die wichtigste Rolle im Hauspriestertum übernommen haben. Dieses hat sich oft auch ausgeweitet auf den weiteren Kreis, wo Frauen Ratgeber für andere, jüngere Familien und Frauen geworden sind. Allgemeines Wissen, Verhaltensweisen oder Aufklärung, wenn es denn eine gab, Familienordnung, Kindererziehung, Gesellschaftsordnung, also was sich gehört und was sich nicht gehört, das wurde grundsätzlich über die Mütter vermittelt. Natürlich war die Beziehung zu Kindern und das Verständnis davon, Kinder zu haben, zu der Zeit anders. Kinder wurden als Arbeitskräfte angesehen, die mit anpacken, und zusätzlich passte natürlich auch das Konzept der Verhütung nicht in das Glaubensbild der Mennoniten. Drittens, die Frauen waren Kämpferinnen. Morgens aufzustehen, den Tag zu beginnen, bedeutete, jeden Tag eine neue Herausforderung anzunehmen, bedeutete, um jede Bohne, die auf den Tisch kam, zu kämpfen, sie der Natur zu entringen, um jedes Liter Milch, um jedes Kilo Fleisch. Die Frauen der Kolonie Menno haben gekämpft, um ihre Familien, um ihre Dörfer, um ihre Gemeinschaft, um ihre Kinder, um ihre Felder, um ihre Ernten. Sie haben mit und für ihre Männer gekämpft. Und so mancher Mann hat seine Arbeit definitiv nur mit der starken Hilfe seiner Frau im Rücken machen können. Diese Frauen haben eine starke Generation hervorgebracht, die sich durch Arbeit, Resilienz, Ehrlichkeit, Direktheit, Planung und Einsatz für die Gesellschaft ausgezeichnet hat. Es gibt Zeugnisse von Frauen, die während des Chaco-Krieges vergewaltigt worden sind oder die sich in komplett unberechenbaren Situationen wiederfanden. Viele persönliche Tragödien sind passiert. Als Abraham Giesbrecht im Krieg erschossen wurde, war es, weil er ein junges Mädchen vor einem Überfall schützen wollte. Meine Großmutter hat immer wieder gesagt, wenn wir über früher gesprochen haben, wie musste, wir mussten. Und mir ist in vielen Fällen erst mit den Jahren viel später klar geworden, was sie damit gemeint hat. In welcher Weise kämpfen wir heute für unsere Familien, für unsere Gemeinschaft, für unsere Gemeinde? Viertens, die Frauen waren Hoffnungsträgerinnen. Ob etwas auf den Mittagstisch kam, ob eine Verletzung des Kindes, ob ein Rat an eine andere Frau, ob Mitarbeit beim Frauenverein, Frauen waren Hoffnungsträger, die das Leben der anderen ein wenig besser gemacht haben. Natürlich nicht immer, das müssen ja wir zugeben. Aber doch, wie viele Frauen sind immer im Hintergrund gewesen als Beter und haben dadurch getragen? Wie viele Kinder haben durch ihre Mutter das Beten gelernt? Und zu wem sind wir gegangen, wenn wir uns krank fühlen oder uns etwas passiert ist? Mir kommt da eine Geschichte in den Sinn von meinem Vater. Er erzählt, dass er einmal einen Brief an das Blatt geschrieben hat, eine Kinderzeitschrift. Er erzählt aus seiner Realität und aus dem Leben, aus dem Dorf. Und sie schreiben als Kindergruppe, niemand ist hier arm. Ihm ist es später erst aufgefallen, dass die meisten nicht Schuhe trugen, die meisten seiner Freunde. Und das ist sicher ein Beispiel davon, dass die Mütter Hoffnung vermittelt haben, statt Niedergeschlagenheit und Pessimismus. Fünftens, sie waren Pioniere. Siedlerpioniere in Preußen im Sumpf, in Russland bei der Gründung der Kolonien, bei der Ansiedlung in den Prärien Manitobas, in Paraguay im Chaco. Dieser gemeinschaftliche Pioniergeist beinhaltete immer wieder, sich neu zu erfinden. Sie mussten kreativ sein in der Lösung von Problemen. Sie mussten kilometerweit Wasser schleppen, Häuser bauen, Gärten bestellen, unbekannte Kulturen und Pflanzen kennenlernen, unbekannten Krankheiten die Stirn bieten. Sie mussten um jegliche Erzeugnisse des Gartens kämpfen und in dieser Situation gebaren sie ihre Kinder. Diese Beharrlichkeit ist nur in seltenen Fällen festgehalten worden, ist aber sicher in jeder Familie ersichtlich. Interessant, unter all den Männus, die bis jetzt gelebt haben, sind 7 Personen über 100 Jahre alt geworden. Alles waren Frauen. Hier soll auch noch kurz auf das Thema Erziehung eingegangen werden. Ich bin nämlich der überzeugten Meinung, dass die Erziehungsreform den Grundstein zu unserer heutigen Gesellschaft bildet. Führen wir uns einmal vor Augen, wir verließen Kanada vor allem, weil wir unsere Schulen nicht aufgeben wollten. Und da muss man nicht an eine formale Bildung denken. Da muss man an die konservative Form des Unterrichtens denken, wo es nicht darum geht, das Kind auszurüsten mit Möglichkeiten und diesem Verständnis zu verstehen, zu begreifen, zu hinterfragen und zu beurteilen, sondern die traditionelle, orthodoxe, mennonitische Schule war dazu da, ein gefügiges Gemeindeglied hervorzubringen, das, wenn man das so sagen will, nicht weit aus der Reihe tanzen wird. Die Schulreform in Menno ermöglichte Wachstum in alle Richtungen. Ob jetzt im Geistlichen, im Sozialen, im Wirtschaftlichen. Eine Begebenheit, die, glaube ich, davon spricht, welchen Stellenwert die Frauen hatten, ist folgende. Als die Bibelschule 1957 ins Leben gerufen wurde, ging man davon aus, dass diese nur für Jungen da sein würde. Bis dahin wurde ja nur die Knabenschule geführt. Und da fragte Peter Bereimer auf der Versammlung, wo es darum ging, den Unterricht der Bibelschule zu organisieren, folgendes. Ob auch Mädchen zu dieser Schule geschickt werden könnten. Ältester Martin Zefriesen fragt zurück, warum möchtest du schicken? Und Reimer sagt dann, ich dachte daran, wenn das gehen würde. Und Friesen fragt zurück, möchte noch jemand seine Töchter schicken? Wenn niemand was dagegen hat, dann wollen wir mal die Mädchennamen aufschreiben. So sind schon in dieser ersten Bibelschule 7 Mädchen in Nordmenno eingeschrieben und 8 Mädchen in Südmenno eingeschrieben worden. Schlussfolgernd einige Gedanken. Die Frauen in der Kolonie Menno bildeten den Zusammenhalt von Familie und Gesellschaft, die Grundlage der Gemeinschaft. Sie wussten meist genau, was sie wollten bzw. nicht wollten und konnten sich in diesem Bereich definieren. Also Frauen spielten in der sozialen Struktur der Gemeinschaft eine viel größere Rolle, als heute allgemein angenommen wird. Sie bildeten das Rückgrat der Siedlungsanstrengungen, weil die Männer sich um organisatorische Sachen kümmerten. Wir sprechen hier nicht davon, welches wichtiger war, sondern dass sich diese beiden Sachen als eigenständige Faktoren ergänzen. Die Frauen haben starke Generationen hervorgebracht, sind jedoch grundsätzlich im Hintergrund geblieben. Und diese Frauen waren von Gott zur Stärke berufen, im Glauben, im Charakter und im Emotionalen.

Am Schluss dieser Sendung bedanke ich mich bei Herrn Patrick Friesen herzlich, dass wir diesen Vortrag hier bringen durften. Ich denke, uns kann das Gehörte dazu anregen, dankbar zu sein für alles, was Pioniersfrauen geleistet haben und damit bis heute in vielen Dingen wegweisend waren für andere Frauen. Ich verabschiede mich bis zum Wiederhören in einer Woche. Es behüte Sie Gott.

0: Es ist 21 Uhr.
1: Ein Bibelleseplan quer durch die ganze Bibel, gelesen aus der Übersetzung Neues Leben. 2. Juni, Hebräer Kapitel 11, die Verse 32 bis 40. Wie viel soll ich noch aufzählen? Es würde zu lange dauern, all die Geschichten über den Glauben